0: Die aktuelle Entwicklung des Brandgeschehens im Hohenfenn erfordere eine sofortige Evakuierung einiger Straßenzüge, teilte die Stadt Monschau auf ihrer Internetseite mit.
1: Es ist ein riesiges Feuer im Hohenfenn, einem Moorgebiet in Belgien dicht hinter der deutschen Grenze. Mehr als 2700 Hektar stehen dort in Flammen. Belgien setzt auf Hilfe aus dem Ausland. Nun sollen auch deutsche Einsatzkräfte unterstützen. Thomas Brock, Nachrichtenredaktion.
0: Die SPD macht innerhalb der Bundesrepublik Druck für einen besseren Schutz vor Hitze, Niedrigwasser und weiteren Folgen des Klimawandels. Es brauche eine Kraftanstrengung des gesamten Staates, heißt es in einem Papier von SPD-geführten Ministerien.
2: Bund, Länder, Städte und Gemeinden müssen an einem Strang ziehen beim Klimaschutz. Das ist im deutschen System aber gar nicht so einfach. Dafür müsste das Grundgesetz geändert werden. Etwa damit der Bund Dinge mitfinanzieren kann, die eigentlich in den Händen der Kommunen liegen. Mehr Hitzeschutz in Kliniken oder mehr Grün in Städten. Die SPD-Minister schlagen außerdem einen nationalen Hitzeaktionsplan vor. Allein in diesem Jahr hat die starke Hitze zu mehr als 12.000 Toten geführt. Deutlich mehr als sonst in ganzen Jahren. Thomas Bremser, Nachrichtenredaktion.
0: Zum Sport. Frederik Ruppert ist erstmals Europameister über 3000 Meter Hindernis. Der 29-Jährige siegte im Finale bei der Leichtathletik-EM in Birmingham. Das deutsche Traumergebnis machte Karl Bebendorf als Dritter perfekt. Die gemischte deutsche Sprintstaffel über 4x100 Meter sicherte sich in Birmingham die Silbermedaille. Sensationell gewann auch Speerwerferin Julia Ulbricht Silber. Deutsche Medaillen gab es auch bei der Schwimm-EM in Paris. Isabel Gose hat EM-Silber über 400 Meter Freistil gewonnen. Die 24-Jährige schlug hinter der überragenden Italienerin Simona Quadarella an. Dritte wurde Goses Teamkollegin Maja Werner. Bei den Männern gewann Lukas Mertens EM-Bronze über 400 Meter Freistil.

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1: Ich bin Dirk Zeitler. Wegen des enormen Waldbrandes im Hohen Venn haben die Behörden eine Evakuierung in Teilen der nordrhein-westfälischen Stadt Monschau angeordnet. Die aktuelle Entwicklung des Brandgeschehens im Hohen Venn erfordere eine sofortige Evakuierung mehrerer Straßenzüge, teilte die Stadt Monschau auf ihrer Internetseite mit.

0: besseren Schutz vor Hitze, Niedrigwasser und weiteren Folgen des Klimawandels. Es brauche eine Kraftanstrengung des gesamten Staates, heißt es in einem Papier von SPD-geführten Ministerien.
1: Bund, Länder, Städte und Gemeinden müssen an einem Strang ziehen beim Klimaschutz. Das ist im deutschen System aber gar nicht so einfach. Dafür müsste das Grundgesetz geändert werden. Etwa damit der Bund Dinge mitfinanzieren kann, die eigentlich in den Händen der Kommunen liegen. Mehr Hitzeschutz in Kliniken oder mehr Grün in Städten. Die SPD-Minister schlagen außerdem einen nationalen Hitzeaktionsplan vor. Allein in diesem Jahr hat die starke Hitze zu mehr als 12.000 Toten geführt. Deutlich mehr als sonst in ganzen Jahren. Thomas Bremser, Nachrichtenredaktion.
0: Zum Sport. Frederik Rupert ist erstmals Europameister über 3000 Meter Hindernis. Der 29-Jährige siegte im Finale in Birmingham. Das deutsche Traumergebnis machte Karl Bebendorf als Dritter perfekt. Die gemischte deutsche Sprintstaffel sicherte sich über 4x100 Meter in Birmingham die Silbermedaille. Sensationell gewann auch Speerwerferin Julia Ulbricht Silber. Deutsche Medaillen gab es auch bei der Schwimm-EM in Paris. Isabel Gose hat EM-Silber über 400 Meter Freistil gewonnen. Die 24-Jährige schlug hinter der überragenden Italienerin Simona Quadarella an. Dritte wurde Goses Teamkollegin Maja Werner. Bei den Männern gewann Lukas Mertens EM-Bronze über 400 Meter Freistil.

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1: Ich bin Dirk Zeitler. Von der angeordneten Evakuierung mehrerer Straßenzüge in der Eifelstadt Monschau infolge der nahen Waldbrände sind nach Angaben der Stadtverwaltung etwa 30 Menschen in 17 Häusern betroffen. Wegen des Großbrands im Naturschutzgebiet Hoherfenn sei dieser Schritt vorsorglich zum Schutz der Bevölkerung ergriffen worden. Wenn der Wind dreht, haben wir auf jeden Fall eine starke Rauchbelastung, sagte der Stellvertreter der Bürgermeisterin. Bis zum späten Abend war man auch in Monschau davon ausgegangen, dass Evakuierungen nicht nötig seien. SPD-Chef Klingbeil hat angesichts schwacher Umfragewerte und interner Kritik für den Kurs seiner Partei in der schwarz-roten Bundesregierung geworben. Wir alle machen uns Gedanken, wie wir stärker werden können, sagte der Vizekanzler bei einer Veranstaltung der rheinland-pfälzischen SPD in Hasloch.
2: An der SPD-Basis rumort es. In den Umfragen geht es eher nach unten und das vor den wichtigen Landtagswahlen im September. Außerdem finden

0: Grünchef Banaschak fordert von der CDU nach den Ostlandtagswahlen Gesprächsbereitschaft auch mit der Linkspartei über eine mögliche Regierungsbildung ohne die AfD. Im ZDF-Sommerinterview sagte Banaschak.
1: In einer Situation, in der man befürchten muss, dass am Ende Antidemokraten und Verfassungsfeinde Einfluss auf die Politik bekommen, müssen Demokraten miteinander gesprächsfähig sein.
0: Das erwarte er von linken SPD und von der Union, so der Grünen-Chef. Bei der CDU gibt es einen generellen Unvereinbarkeitsbeschluss, wonach sie Koalition und ähnliche Formen der Zusammenarbeit mit Linke und AfD ablehnt. Zum Sport. Frederik Ruppert ist erstmals Europameister über 3000 Meter Hindernis. Der 29-Jährige siegt im Finale bei der Leichtathletik-EM in Birmingham. Das deutsche Traumergebnis machte Karl Bebendorf als Dritter perfekt. Die gemischte deutsche Sprintstaffel sicherte sich in Birmingham die Silbermedaille. Sensationell gewann auch Speerwerferin Julia Ulbricht Silber.

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1: Ich bin Dirk Zeitler. Wegen des enormen Waldbrandes im Hohen Venn haben die Behörden eine Evakuierung in Teilen der nordrhein-westfälischen Stadt Monschau angeordnet. Die aktuelle Entwicklung des Brandgeschehens im Hohen Venn erfordere eine sofortige Evakuierung einiger Straßenzüge, teilte die Stadt Monschau auf ihrer Internetseite mit.
2: Es ist ein riesiges Feuer im Hohen Venn, einem Moorgebiet in Belgien, dicht hinter der deutschen Grenze. Mehr als 2700 Hektar stehen dort in Flammen. Belgien setzt auf Hilfe aus dem Ausland. Nun sollen auch deutsche Einsatzkräfte unterstützen. Thomas Brock, Nachrichtenredaktion.
1: Die SPD macht innerhalb der Bundesrepublik Druck für einen besseren Schutz vor Hitze, Niedrigwasser und weiteren Folgen des Klimawandels. Es brauche eine Kraftanstrengung des gesamten Staates, heißt es in einem Papier von SPD-geführten Ministerien.
3: Bund, Länder, Städte und Gemeinden müssen an einem Strang ziehen beim Klimaschutz. Das ist im deutschen System aber gar nicht so einfach. Dafür müsste das Grundgesetz geändert werden. Etwa damit der Bund Dinge mitfinanzieren kann, die eigentlich in den Händen der Kommunen liegen. Mehr Hitzeschutz in Kliniken oder mehr Grün in Städten. Die SPD-Minister schlagen außerdem einen nationalen Hitzeaktionsplan vor. Allein in diesem Jahr hat die starke Hitze zu mehr als 12.000 Toten geführt. Deutlich mehr als sonst in ganzen Jahren. Thomas Bremser, Nachrichtenredaktion.
1: Zum Sport. Frederik Ruppert ist erstmals Europameister über 3000 Meter Hindernis. Der 29-Jährige siegte im Finale bei der Leichtathletik-EM

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1: Ich bin Dirk Zeitler. Von der angeordneten Evakuierung mehrerer Straßenzüge in der Eifelstadt Monschau infolge der nahen Waldbrände sind nach Angaben der Stadtverwaltung etwa 30 Menschen in 17 Häusern betroffen. Wegen des Großbrands im Naturschutzgebiet Hoherfenn sei dieser Schritt vorsorglich zum Schutz der Bevölkerung ergriffen worden. Wenn der Wind dreht, haben wir auf jeden Fall eine starke Rauchbelastung, sagte der Stellvertreter der Bürgermeisterin. Bis zum späten Abend war man auch in Monschau davon ausgegangen, dass Evakuierungen nicht nötig seien. SPD-Chef Klingbeil hat angesichts schwacher Umfragewerte und interner Kritik für den Kurs seiner Partei in der schwarz-roten Bundesregierung geworben. Wir alle machen uns Gedanken, wie wir stärker werden können, sagte der Vizekanzler bei einer Veranstaltung der rheinland-pfälzischen SPD in Hasloch.
2: An der SPD-Basis rumort es. In den Umfragen geht es eher nach unten und das vor den wichtigen Landtagswahlen im September. Außerdem finden viele, dass sich die Partei in der Koalition nicht genug durchsetzt. Zuletzt wurde deshalb auch die Kritik an den Parteichefs Baas und Klingbeil immer lauter und es gab Rufe nach einem Sonderparteitag. Den lehnt Klingbeil ab und er verteidigt die Kompromisse mit der Union. Die demokratische Mitte dürfe jetzt nicht streiten, sondern müsse das Land auf Vordermann bringen und so auch verhindern, dass die Rechtsextremen die Macht übernehmen. Thomas Brock, Nachrichtenredaktion.
1: Grünchef Banaschak fordert von der CDU nach den Ostlandtagswahlen Gesprächsbereitschaft auch mit der Linkspartei über eine mögliche Regierungsbildung ohne die AfD. Im ZDF-Sommerinterview sagte Banaschak.
3: In einer Situation, in der man befürchten muss, dass am Ende Antidemokraten und Verfassungsfeinde Einfluss auf die Politik bekommen, müssen Demokraten miteinander gesprächsfähig sein.
1: Das erwarte er von linken SPD und von der Union, so der Grünen-Chef. Bei der CDU gibt es einen generellen Unvereinbarkeitsbeschluss, wonach sie Koalition und ähnliche Formen der Zusammenarbeit mit Linke und AfD ablehnt. Zum Sport. Frederik Ruppert ist erstmals Europameister über 3000 Meter Hindernis. Der 29-Jährige siegt im Finale bei der Leichtathletik-EM in Birmingham. Das deutsche Traumergebnis machte Karl Bebendorf als Dritter perfekt. Die gemischte deutsche Sprintstaffel sicherte sich in Birmingham die Silbermedaille. Sensationell gewann auch Speerwerferin Julia Ulbricht Silber.
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4: Schönen guten Morgen, es ist kurz nach 6 und das Wetter, das beruhigt sich ja gerade insgesamt so ein bisschen. Es wird auch teilweise ein bisschen feuchter. Heute im Laufe des Tages, also im Laufe des Vormittags, fällt Regen. Am Nachmittag bekommen wir einen Mix aus Sonne und Wolken. Die Temperaturen trotzdem schon ziemlich mild auf der Wilhelmstraße, oben am Neroberg-Tempel und auch hier bei unserem Studio in der Brit Arena. 18 Grad und die gehen heute mal echt auf fast schon unterkühlte 24 Grad nur hoch. Und der Blick auf morgen in der kommenden Nacht, erstmal wolkig und da geht die Temperatur runter auf 15 Grad, morgen dann dicht bewölkt und zeitweise regnerisch. Höchstwerte morgen um die 21 Grad, aber keine Angst, wir stehen nicht schon kurz vor dem Winteranfang, sondern es wird auch wieder ein bisschen wärmer.

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0: Good Morning Wiesbaden, Montag, der 17. August. Was war das für ein Wochenende? Der SVW in Wiesbaden hat wieder gespielt auswärts. Die Rheingauer Weinwoche hat das erste grandiose Wochenende mit viel cooler Musik, vielen tollen Weinen hinter sich. Und ja, wir waren ja am Samstag im kleinen Feldchen. Der Tobi Rinker, mein Kollege, der ist im wahrsten Sinne des Wortes für mich eingesprungen. Aber alles noch detailliert heute im Laufe des Vormittags. Natürlich heute Nachmittag wieder Ballgeflüster. Aber ich habe auch einen Gast heute von 8 bis 9, nämlich Dr. Tobias Neuberger, Arzt, Segler, Unternehmer und CEO der Dr. Neuberger Group aus Wiesbaden. Heute von 8 bis 9. Das wird sehr, sehr gut. Und jetzt erstmal Everybody's Changing von Keen. Schönen guten Morgen. Mein Name ist Chris Scheler und ihr hört natürlich die Morning Show. Tachchen.

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1: Ich weiß ja nicht, wie es euch da draußen geht, aber am Anfang der Woche, gerade Montagmorgens, ist man noch ein bisschen lost für den Tag und für die Woche. Deswegen als kleine Orientierung jetzt dein Horoskop.
0: Widder.
1: Heute kommt Bewegung in eine Sache, die zuletzt festgefahren wirkte. Vertraue deinem ersten Impuls, aber überstürze nichts. In der Liebe lohnt sich Offenheit.
0: Stier.
1: Du brauchst heute etwas Ruhe und Abstand vom Trubel. Nimm dir bewusst Zeit für dich. Finanziell ist Zurückhaltung sinnvoll. Nicht jeder spontane Wunsch muss sofort erfüllt werden.
0: Zwillinge.
1: Kommunikation ist heute deine Stärke. Ein Gespräch könnte eine überraschende Wendung nehmen und dir neue Möglichkeiten eröffnen. Bleib neugierig und hör genau zu.
0: Krebs.
1: Deine Gefühle sind heute besonders präsent. Das ist keine Schwäche, deine Intuition zeigt dir ziemlich zuverlässig, wem du vertrauen kannst. In Beziehungen sind ehrliche Worte wichtig.
0: Löwe.
1: Du strahlst Selbstbewusstsein aus und wirst von anderen wahrgenommen. Nutze diese Energie, ohne dich zu sehr in den Mittelpunkt zu stellen. Beruflich kannst du heute einen guten Eindruck hinterlassen.
0: Jungfrau.
1: Ordnung schafft heute Klarheit. Wenn du deine Aufgabe schon länger vor dir herschiebst, ist jetzt ein guter Moment, sie anzupacken. Danach bleibt mehr Raum für angenehmere Dinge.
0: Waage.
1: Ein Konflikt lässt sich leichter lösen, als du denkst. Suche nicht unbedingt nach dem perfekten Kompromiss. Manchmal reicht ein ehrliches Entgegenkommen. Romantisch kann es überraschend werden.
0: Skorpion.
1: Heute solltest du deiner Beobachtungsgabe vertrauen. Du erkennst schnell, was hinter den Worten anderer steckt. Gleichzeitig solltest du vermeiden, zu viel hinein zu interpretieren.
0: Schütze.
1: Fernweh und Abenteuerlust könnten sich bemerkbar machen. Selbst ein kleiner Tapetenwechsel tut dir gut. Eine spontane Idee könnte sich als besonders inspirierend erweisen.
0: Steinbock.
1: Du hast heute einen klaren Blick für deine langfristigen Ziele. Bleib geduldig, auch wenn Ergebnisse noch auf sich warten lassen. Konsequenz bringt dich weiter als Aktionismus.
0: Wassermann.
1: Eine ungewöhnliche Idee verdient eine Chance. Heute musst du nicht unbedingt den Weg gehen, den andere wählen. In der Liebe kann ein überraschendes Gespräch neue Nähe schaffen.
0: Fische.
1: Deine Kreativität ist besonders stark. Nutze den Tag für Musik, Kunst, Schreiben oder einfach etwas, das deine Fantasie anregt. Emotional solltest du darauf achten, dich nicht zu sehr von der Stimmung anderer beeinflussen zu lassen. Das war dein Horoskop von Montag, den 17. August. Und darauf folgt Make Up Your Mind von Bryan Adams. Schönen guten Morgen, es ist 17:45.
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1: Im Studio Katrin Brause-Zimmermann. Das Freizeit- und Bildungsportal Wie aktiv wächst weiter. Das hat die hessische Landeshauptstadt mitgeteilt. Es richtet sich an Kinder, Jugendliche, Erwachsene und auch Senioren und Familien. Das Portal soll Bürgerinnen und Bürger dabei unterstützen, passende Angebote schnell zu finden. Gleichzeitig können Vereine und andere Einrichtungen ihre Angebote sichtbar machen. Darunter fallen zum Beispiel Sprachkurse, Sportangebote oder Bildungsveranstaltungen. Um das Portal noch bekannter zu machen, plant die Stadt Werbemaßnahmen mit Plakaten und Flyern. Alle weiteren Infos dazu findet ihr auch unter wieaktiv.de. In Wiesbaden-Kostheim ist jetzt der Startschuss für ein neues Quartier gefallen. Nach Infos der hessischen Landeshauptstadt entstehen im neuen Quartier am Bürgerhaus 222 Wohnungen. Diese werden auf 8 Familienhäuser mit einer Gesamtwohnfläche von rund 19.000 Quadratmetern verteilt. Die Arbeiten sollen Ende 2028 abgeschlossen sein. Der erste Bauabschnitt soll sich zur Bahnlinie orientieren und den südlichen Abschluss des neuen Quartiers bilden. Hier werden 3 Mehrfamilienhäuser gebaut. Der zweite Abschnitt soll sich dann zur Kostheimer Landstraße orientieren und beinhaltet den Bau von 115 Mietwohnungen. Dazu ist auch eine Gewerbeeinheit, ein Coworking-Büro und eine neue GWW-Außenstelle AKK vorgesehen. Der Kopfbau im dritten Abschnitt umfasst auch eine Kita und einen davorliegenden Quartiersplatz mit Wasserspiel und Sitzgelegenheiten. Die hessische Landesregierung plant die Errichtung eines Willkommens- und Integrationszentrums Sozialwirtschaft. Das hat das Arbeitsministerium in Wiesbaden mitgeteilt. In Hessen soll bis 2030 ca. 240.000 Fachkräfte fehlen. Der größte Mangel wird in den Sozialberufen, vor allem in den Bereichen Erziehung, Sozialarbeit und Heilerziehungspflege erwartet. Um dem entgegenzuwirken, soll die Willkommens- und Integrationssozialwirtschaft aufgebaut werden. Für den Aufbau und Betrieb werden bis zu rund 1,6 Millionen Euro bereitgestellt. Es sollen Qualifizierungsangebote, Vorbereitungskurse und berufsbezogene Spracherwerbe angeboten werden. Interessierte Träger können sich jetzt dafür bewerben. Alle weiteren Infos dazu findet ihr auch auf soziales.hessen.de. 2 Monate nach dem Start der Respektkampagne Unser Weg Respekt hat der Wiesbadener Verkehrsdienstleister SW Verkehr eine Bilanz gezogen. Demnach zeigen Fahrgäste und Fahrpersonal eine breite Zustimmung für die Kampagne. Nach dem Start Anfang Juni wurden in diesem Monat 2 Busse von SW Verkehr im Stil der Kampagne foliert und sind mit ihrer Botschaft in der Stadt unterwegs. Dazu gibt es Plakate an Haltestellen und Plakatflächen. Die Zahl der Übergriffe auf Fahrerinnen und Fahrer ist im Wiesbadener Liniennetz zurückgegangen. Aber die Anzahl von gewalttätigem Fehlverhalten der Fahrgäste untereinander ist gestiegen.
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2: Morge, es ist kurz nach 6:30 und das Wetter, ja, das entspannt sich ja gerade ein bisschen in erster Linie, was die Temperaturen anbetrifft. Und natürlich kommt auch immer mehr mal wieder nass von oben. Heute im Laufe des Vormittags fällt also auch ab und zu Regen. Am Nachmittag bekommen wir dann einen Mix aus Sonne und Wolken. Die aktuellen Temperaturen auf der Wilhelmstraße, oben am Neroberg-Tempel und hier bei uns am Studio in der Britta Arena 18 Grad. Und die gehen heute noch hoch bis auf 24 Grad. Und morgen wird es erstmal noch ein bisschen kühler, nämlich in der kommenden Nacht erstmal wolkig und die Temperaturen gehen runter auf 15 Grad. Morgen dann dicht bewölkt und zeitweise regnerisch. Höchstwerte morgen um die 21 Grad.
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2: Ja, da ist noch nichts los, angemessen an den frühen Montagmorgen. Also keine besonderen Vorkommnisse. Wir wünschen euch gute Fahrt.
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2: Der Blitzer in der Oranienstraße, kurz vor der Adelheidstraße, das ist eine 30er-Zone. Und wenn du irgendwo einen mobilen Blitzer gesehen hast oder eine Verkehrsstörung melden möchtest, sehr, sehr gerne per WhatsApp oder direkt anrufen. Nummer ist die gleiche, Wiesbaden 952 69 869.
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2: Moin, moin, moin, moin.

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1: Ganz genau. Antenne Wiesbaden-Hörer Francesco hat sich bei uns gemeldet und hat uns seinen Lieblingsort verraten. Und zwar im Kurpark. Antenne Wiesbaden-Reporterin Jill Veits ist wieder losgedüst. Sag mal Jill, hatten wir nicht schon mal über den Kurpark gesprochen?
2: Den schönen Kurpark, den kennen wir ja schon in- und auswendig. Deswegen widmen wir uns heute einem kleinen, ziemlich geschichtsträchtigen Highlight im Kurpark. Die Konzertmuschel. Und klein ist vielleicht auch nicht ganz das richtige Wort, denn auf dem Konzertplatz hier können bei Veranstaltungen bis zu 5000 Menschen gleichzeitig stehen. Sitzend sind es immer noch 3200, also doch ein bisschen mehr als die Gartenparty mit den Nachbarn. Die historische Konzertmuschel hier ist dabei natürlich der Mittelpunkt und ich finde, ja, die hat schon auf jeden Fall was. So mitten im Kurpark, umgeben von den ganzen Bäumen und trotzdem ist das hier ein Ort, an dem richtig viele Menschen zusammenkommen und auch richtig gefeiert werden kann. Und genutzt wird der Platz tatsächlich für ganz unterschiedliche Veranstaltungen. Klar, Konzerte gehören dazu, zum Beispiel Tom Odell war ja hier auf der Bühne. Aber hier gibt es zum Beispiel auch Public Viewing oder Open-Air-Sportveranstaltungen. Die Konzertmuschel steht hier nicht einfach nur rum und sieht schön aus, sondern wird tatsächlich auch heute noch bespielt und bringt Menschen hier in Wiesbaden zusammen.
1: Danke, Jill. Wiesbaden hat wirklich so viele schöne Orte wie Sand am Meer. Und wenn du jetzt sagst, Konzertmuschel, alles ganz gut und schön, aber ich finde, der schönste Ort in Wiesbaden ist ein ganz anderer, dann melde dich doch gerne unter 0611 952 69 869 per Telefon oder WhatsApp und verrat uns, wo du es hier in Wiesbaden am schönsten findest und wo dein Hotspot ist.
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0: in Wiesbaden ist Kreisebeck, weil da bin ich aufgewachsen und da sind sehr schöne Orte, sehr schöne Aussichten, wo man biblisch betrachten kann. Und ja, ich liebe den Ort, der Ort liebt mich.
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1: Ich bin Diana Kramer. Das Feuer im Naturschutzgebiet Hohes Venn in Belgien rückt auf deutsches Gebiet vor. Laut der Feuerwehr in Monschau stehen die Flammen nur noch wenige hundert Meter vor Häusern, die am späten Abend evakuiert wurden. Rund 30 Bewohner wurden in Sicherheit gebracht.
2: Die Feuerwehrleute hoffen, die Häuser retten zu können. Zwischen dem Feuer und den Gebäuden liegen Wiesen, die sie in den vergangenen Stunden komplett mit Wasser getränkt haben. Im Minutentakt rauschen Transporter mit Wassertanks ins Einsatzgebiet. Einige Menschen applaudieren jedem vorbeifahrenden Einsatzfahrzeug. Der Kampf gegen die Flammenfront im Hohen Venn, der in Belgien liegt, bereitet den Einsatzkräften weiter große Mühe. Besonders zu schaffen macht ihnen der vergleichsweise starke und ständig drehende Wind. Dirk Zeitler, Nachrichtenredaktion.
1: Umweltschutzverbände erwarten von der Bundesregierung mehr Maßnahmen zum Schutz vor Hitze, Niedrigwasser und weiteren Folgen des Klimawandels. Die Bundesgeschäftsführerin der Deutschen Umwelthilfe Barbara Metz sagte dem RND, es sei überfällig, Klimaschutz und Klimaanpassung als Gemeinschaftsaufgabe im Grundgesetz zu verankern. Dies müsse mit ausreichend Geld hinterlegt werden. SPD-Chef Lars Klingbeil hat angesichts schwacher Umfragewerte und interner Kritik für den Kurs seiner Partei in der schwarz-roten Bundesregierung geworben. Es gehe darum, wieder stärker zu werden, sagte der Vizekanzler bei einer Veranstaltung der SPD in Rheinland-Pfalz.
3: An der SPD-Basis rumort es. In den Umfragen geht es eher nach unten und das vor den wichtigen Landtagswahlen im September. Außerdem finden viele, dass sich die Partei in der Koalition nicht genug durchsetzt. Zuletzt wurde deshalb auch die Kritik an den Parteichefs Baas und Klingbeil immer lauter und es gab Rufe nach einem Sonderparteitag. Den lehnt Klingbeil ab und er verteidigt die Kompromisse mit der Union. Die demokratische Mitte dürfe jetzt nicht streiten, sondern müsse das Land auf Vordermann bringen und so auch verhindern, dass die Rechtsextremen die Macht übernehmen. Aus Berlin, Thomas Brockt.
1: Zum Sport. Die deutschen Athleten waren am letzten Wettkampftag der Leichtathletik-EM in Birmingham im Medaillenrausch. Den Schlusspunkt setzte am Abend Frederik Ruppert mit Gold über 3000 Meter Hindernis. Bronze holte Karl Bebendorf. Die gemischte deutsche Sprintstaffel gewann Silber, ebenso wie Speerwerferin Julia Ulbricht. Die EM-Bilanz des deutschen Teams: 6-mal Gold, 10-mal Silber und 5-mal Bronze.
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4: Guten Morgen, es ist kurz nach 7 und ich hadere noch. Fühlt sich jetzt kühl an oder einfach sehr angenehm? Ich habe mich entschieden, sehr angenehm. Im Laufe des Vormittags fällt ab und zu Regen, am Nachmittag ein Mix aus Sonne und Wolken. Die Temperaturen im Moment auf der Wilhelmstraße, oben am Neroberg-Tempel und hier bei unserem Studio in der Britta Arena 18 Grad. Und es geht heute hoch bis auf entspannte 24 Grad. Und der Blick auf das Wetter von morgen: erstmal in der kommenden Nacht wird es wolkig und die Temperaturen gehen runter auf 15 Grad und morgen ist es dann dicht bewölkt und zeitweise regnerisch. Höchstwerte morgen um die 21 Grad.
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4: Auf der A671 Mainz Richtung Wiesbaden zwischen Mainspitz-Dreieck und Hochheim Süd 2 Kilometer Stau wegen einer Baustelle. Im restlichen Wiesbadenland in und um Wiesbaden ist alles okay. Ihr habt eine hoffentlich gute Fahrt.
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4: Da haben wir den Blitzer in der Oranienstraße, kurz vor der Adelheidstraße. Das sind 30er-Zone. Und wenn du irgendwo einen mobilen Blitzer gesehen hast oder eine Verkehrsstörung melden möchtest, sehr, sehr gerne, schick eine WhatsApp oder ruf direkt an. Nummer ist die gleiche: Wiesbaden 952 69 869.

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0: Da war ordentlich was los. Am Samstag haben wir zusammen mit vielen von euch 75 Jahre Freibad Kleinfeldchen gefeiert. Wir von Antenne Wiesbaden waren für euch mit dabei, hat richtig viel Schabass gemacht, bis dann kurz vor Schluss der Regen losgegangen ist und dann alle ganz schnell raus mussten. Mein Kollege Tobi Rinker und ich waren vor Ort. Tobi, was sagst du? Trotz Regen hatten alle Spaß, oder?
1: Ja, total. Es war ein richtig gelungenes Jubiläum. Über 2000 Badegäste waren da mit am Start am Samstag. Es gab ja auch freien Eintritt von Matti Aqua und dazu noch beste Laune, ein großartiges Programm von DLRG-Rettungsshow bis Wasserballmatch. Und auch unser Oberbürgermeister Gerd-Uwe Mende hat sich nicht nehmen lassen, der war natürlich auch mit dabei. Und er hat gesagt, er ist sehr, sehr stolz auf unser Kleinfeldchen.
2: Das Freibad Kleinfeldchen ist einfach eine Institution in Wiesbaden. Generationen von Menschen haben hier schwimmen gelernt, haben hier tolle Erlebnisse gehabt, haben Freizeit gehabt. Es ist gut gepflegt. Wir haben in den letzten Jahren richtig viel Geld in die Hand genommen, damit dieses Bad in einem Top-Zustand ist. Und das zahlt sich einfach aus. Und Schwimmen ist etwas, das sollten alle Kinder können, dafür machen wir uns stark. Und Schwimmen ist etwas, das verbindet Menschen, Generationen, egal wo man herkommt. Und das ist das, was das Kleinfeldchen einfach ausmacht.
1: Ja, Schwimmen lernen ist auch das richtige Thema. Ich habe sehr, sehr lange mit diesem Geheimnis gelebt. Aber auch für mich ist das Kleinfeldchen jetzt ein Ort, der für immer Teil meiner persönlichen Schwimmgeschichte ist. Ich war bis Samstag über 33 Jahre nämlich nicht im Besitz eines Seepferdchenabzeichens und das musste geändert werden. Ich bin dann 25 Meter geschwommen, habe einen Ring hochgetaucht und habe natürlich die wichtigsten Baderegeln auswendig aufgesagt und danach hatte Selina Wecker, die Badeleiterin vom Kleinfeldchen, dann endlich gute Nachrichten für mich.
3: Dann kann ich dir nur gratulieren. Herzlichen Glückwunsch, du hast dein Seepferdchen bestanden.
4: Ja! Applaus für die Tobi!
1: Ach ja, wie schön, ne? Es ist nach der Teilnahmeurkunde bei den Bundesjugendspielen 2004 ganz, ganz sicher einer meiner größten Sportmomente im Leben. Aber das fand ich übrigens auch noch richtig cool. Kurt Mannhardt, einer der ganz, ganz frühen Badeleiter im Kleinfeldchen, der war am Samstag auch mit am Start und er kann sich noch an eine Geschichte ganz besonders erinnern von damals, die ihm heute noch voll in Erinnerung ist.
5: Naja, also die Geschichte ist die, wenn wir die Sprungbucht gestrichen haben. Ganz früher wurde dort ein Floß gebaut und Sie können sich vorstellen, ein Floß aus Kanistern, ordentlich gewackelt und da ist der ein oder andere auch mal Mann über Bord gegangen.
1: Ja, also 75 Jahre Freibad Kleinfeldchen, großer Freibadgeburtstag am Samstag, voller Badespaß, gute Laune und ein bisschen Nostalgie. Ich fand's mega.

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1: Im Studio Katrin Brause-Zimmermann. Das Land Hessen erhöht seine Fördermittel für die Brauchtumsförderung. Das hat das Heimatministerium in Wiesbaden mitgeteilt. Aufgrund der hohen Nachfrage wird der Fördersatz um weitere 200.000 Euro erhöht. Bereits jetzt sind über 90 Anträge aus allen Regionen des Landes eingegangen. Gefördert werden unter anderem öffentliche Veranstaltungen und Aktionen zur Pflege regionaler Bräuche oder Vermittlung von Mundart und Dialekten. Je nach Maßnahme können bis zu 60% übernommen werden. Vereine können ihre Anträge weiterhin online bis Mitte September über das laufende Kalenderjahr stellen. 2 Monate nach dem Start der Respekt-Kampagne Unser Weg Respekt hat der Wiesbadener Verkehrsdienstleister SW Verkehr eine Bilanz gezogen. Demnach zeigen Fahrgäste und Fahrpersonal eine breite Zustimmung für die Kampagne. Nach dem Start Anfang Juni wurden in diesem Monat 2 Busse von SW Verkehr im Stil der Kampagne foliert und sind mit ihrer Botschaft in der Stadt unterwegs. Dazu gibt es Plakate, Anhaltestellen und Plakatflächen. Die Zahl der Übergriffe auf Fahrerinnen und Fahrer ist im Wiesbadener Liniennetz zurückgegangen. Aber die Anzahl von gewalttätigem Fehlverhalten der Fahrgäste untereinander ist gestiegen. In Wiesbaden-Kostheim ist jetzt der Startschuss für ein neues Quartier gefallen. Nach Infos der hessischen Landeshauptstadt entstehen im neuen Quartier am Bürgerhaus 222 Wohnungen. Diese werden auf 8 Familienhäuser mit einer Gesamtwohnfläche von rund 19.000 Quadratmetern verteilt. Die Arbeiten sollen Ende 2028 abgeschlossen sein. Der erste Bauabschnitt soll sich zur Bahnlinie orientieren und den südlichen Abschluss des neuen Quartiers bilden. Hier werden 3 Mehrfamilienhäuser gebaut. Der zweite Abschnitt soll sich dann zur Kostheimer Landstraße orientieren und beinhaltet den Bau von 115 Mietwohnungen. Dazu ist auch eine Gewerbeeinheit, ein Coworking-Büro und eine neue GWW-Außenstelle AKK vorgesehen. Der Kopfbau im 3. Abschnitt umfasst auch eine Kita und einen davorliegenden Quartiersplatz mit Wasserspiel und Sitzgelegenheiten. Das Freizeit- und Bildungsportal Wie aktiv wächst weiter. Das hat die hessische Landeshauptstadt mitgeteilt. Es richtet sich an Kinder, Jugendliche, Erwachsene und auch Senioren und Familien. Das Portal soll Bürgerinnen und Bürger dabei unterstützen, passende Angebote schnell zu finden. Gleichzeitig können Vereine und andere Einrichtungen ihre Angebote sichtbar machen. Darunter fallen zum Beispiel Sprachkurse, Sportangebote oder Bildungsveranstaltungen. Um das Portal noch bekannter zu machen, plant die Stadt Werbemaßnahmen mit Plakaten und Flyern. Alle weiteren Infos dazu findet ihr auch unter wieaktiv.de.
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2: Ja, mit Sonne ist jetzt erstmal nichts. Also das kommt heute Nachmittag vielleicht, im Laufe des Vormittags fällt immer wieder mal Regen und am Nachmittag bekommen wir einen Mix aus Sonne und Wolken auf der Wilhelmstraße im Moment und oben am Neroberg-Tempel und hier bei uns am Studio in der Britta-Arena sind es 18 Grad und es geht am Nachmittag hoch bis auf 24 Grad. Ja, der Blick auf das Wetter von morgen in der kommenden Nacht erstmal wolkig und da geht die Temperatur runter auf 15 Grad bei dichter Bewölkung und morgen, ja, auch dicht bewölkt, zeitweise regnerisch und Höchstwerte um die 21 Grad.
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2: A66 Wiesbaden Richtung Frankfurt, zwischen Wiesbaden-Frauenstein und Wiesbaden-Biebrich. 3 Kilometer Stau, da steht ein defekter LKW und es ist nur der linke Fahrstreifen frei. Und dadurch kommt es auch auf der 643 zwischen Dreieck-Mainz und Schichterner Kreuz zu 6 Kilometer Stau und stockendem Verkehr. Auf der 671 Mainz Richtung Wiesbaden zwischen Mainz-Spitzdreieck und Hochheim Süd 2 Kilometer Stau wegen einer Baustelle. In der Wiesbadener City ist es im Moment noch entspannt. Antenne Wiesbaden wünscht euch gute Fahrt.
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2: Da haben wir den Blitzer in der Oranienstraße, kurz vor der Adelheidstraße. Das ist eine 30er-Zone. Und wenn du irgendwo einen mobilen Blitzer gesehen hast oder eine Verkehrsstörung melden möchtest, kannst du sehr gerne tun. Einfach eine WhatsApp schicken oder direkt anrufen. Nummer ist die gleiche. Wiesbaden 952 69 869.
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2: Guten Morgen.
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2: Ja, lass uns noch ganz langsam Susan Vega mit Tom's Dinner anlaufen und dann kündige ich schon mal an. Gleich der Wein des Tages und von 8 bis 9 heute mein Gast, Dr. Tobias Neuberger, Arzt, Segler, Unternehmer und CEO der Dr. Neuberger Group aus Wiesbaden. Also es lohnt sich auf jeden Fall dran zu bleiben und schön weiter Antenne Wiesbaden zu hören. Schönen guten Morgen, wunderbar, dass ihr dabei seid. Mein Name ist Chris Scheler.
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1: Jetzt erstmal alle zusammen durchatmen. Die große Hitze ist vorbei und das bedeutet ja eigentlich beste Temperaturen, die wohltemperierten Weine und Sekte auf der Rheingauer Weinwoche zu genießen. State of the Art ist ja mittlerweile auch 10 von 10, also quasi an allen 10 Tagen an der größten Weintheke der Welt wenigstens mal vorbeizuschauen und einen zu trinken. Jo, das ist in der Tat sportlich und ich bin da jetzt schon im Hintertreffen. Heute muss ich allerdings aufs Sternsche Gelände, um den Wein des Tages vom Weingut Knüpphausen zu schlürfen. Den, Achtung, roten Riesling. Also für mich ist ja bis jetzt immer Riesling weiß gewesen. Aber Frederik zu Knüpphausen klärt das mal eben für uns auf.
2: Hallo, liebe Zuhörer von Antenne Wiesbaden. Mein Name ist Frederik zu Knüpphausen und ich betreibe das Weingut Baron Knüpphausen in Eltville in 8. Generation. Mein Tipp des Tages heute auf dem Weinfest ist unser roter Riesling. Der rote Riesling als Rebsorte wurde vor einigen Jahrzehnten wieder entdeckt und ist die Mutterrebe vom weißen Riesling. Er bringt ins Glas eine etwas andere Aromatik, etwas waldfruchtiger und rotbeeriger und kommt damit etwas säurereduziert herüber. Kommt also uns besuchen am Dernschen Gelände am Stand 92 und probiert unseren roten Riesling beim Weingut Baron Knüpphausen.
1: Danke, Frederik. Da wäre es doch das Einfachste. Wir treffen uns einfach heute Abend bei Frederik am Stand 92 vom Weingut Baron zu Knüpphausen auf dem Dernschen Gelände. Dann können wir mal zusammen mit dem roten Riesling anstoßen. Das könnt ihr auch noch weit über die Weinwoche hinaus. Kommt halt ganz drauf an, wie schnell ihr 6 Flaschen leer macht. Frederik hat uns nämlich eine Kiste in die Hand gedrückt und gesagt, verlost sie bitte an eure Hörerinnen und Hörer. Klar, machen wir das. Wir verlosen exklusiv eine Kiste, heißt 6 Flaschen dieses leckeren Tropfens. Schreibt uns einfach ganz schnell über WhatsApp oder ruft an und sagt uns, warum gerade ihr diese 6 Flaschen haben wollt und natürlich mit wem ihr sie leeren werdet. Ganz einfach unter Wiesbaden 952 69 869. Cheers!
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1: Ich bin Diana Kramer. Hitze, Trockenheit, Waldbrände. Umweltschutzverbände fordern von der Bundesregierung einen besseren Schutz vor den Folgen des Klimawandels. Deutschland sei nicht gewappnet, sagte die Bundesgeschäftsführerin der Deutschen Umwelthilfe, dem RND.
2: Wir hätten längst handeln müssen, sagen die Umweltverbände und verlangen mehr Geld vom Staat. Vor allem aber Klimaschutz und Klimaanpassung als Gemeinschaftsaufgabe im Grundgesetz zu verankern. Greenpeace zum Beispiel sagt, die Bundesregierung müsse das Thema nun ganz oben auf die Agenda setzen. Unterstützung kommt von der SPD, die spricht von einer notwendigen gemeinsamen Kraftanstrengung. CDU-Politiker, die sind da allerdings noch skeptisch. Claudia Wächter, Nachrichtenredaktion.
1: Die Grenze zu Belgien hat sich am Morgen etwas stabilisiert. Der Waldbrand im Naturschutzgebiet Hohes Venn rücke derzeit nicht mehr auf die deutsche Grenze vor, teilte die Feuerwehr mit. Leichter Regen, kein Wind und hohe Luftfeuchtigkeit spielen den Einsatzkräften derzeit in die Hände. In der Nacht war das Feuer auf bis zu 300 Meter an Häuser auf deutscher Seite herangerückt. Rund 30 Bewohner waren evakuiert worden. Damit zum Sport. Am letzten Wettkampftag der Leichtathletik-EM in Birmingham zeigte sich das deutsche Team im Medaillenrausch. Den Schlusspunkt setzte am Abend Frederik Ruppert mit Gold über 3000 Meter Hindernis. Am Ende holten die deutschen Athletinnen und Athleten 6-mal Gold, 10-mal Silber und 5-mal Bronze.
3: Es ist die beste deutsche EM-Bilanz seit 28 Jahren. Allein am Abschlusswochenende gewann das Team 3 Titel und mehrere Medaillen. Für die größte Sensation sorgte Speerwerferin Julia Ulbricht, die in ihrem ersten großen Finale gleich Silber holte. Und auch die deutschen Schwimmer kehren 2 Jahre vor Olympia mit einer starken Bilanz von der EM heim. 14 Medaillen holten sie in Paris, überstrahlt vom jungen Johannes Liebmann und seinem Weltrekord über 1500 Meter Freistil. Thomas Bremser, Sportredaktion.
1: Schauspielerin Hayden Panettiere ist im Alter von 36 Jahren gestorben. Das berichten mehrere US-Sender unter Berufung auf ihren Agenten. Panettiere ist bekannt aus Fernsehserien wie Heroes oder Nashville. Sie war früher mit Ex-Boxer Wladimir Klitschko verlobt. Die beiden haben eine gemeinsame Tochter. Die Umstände ihres Todes waren zunächst nicht bekannt.
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4: Ist wunderbar, also so habe ich es die letzte Woche immer gesagt. Natürlich ist es nicht mehr ganz so wunderbar, aber entspannende Temperaturen mittlerweile. Am Vormittag kann es sein, dass es immer wieder mal regnet. Am Nachmittag bekommen wir einen Mix aus Sonne und Wolken. Die aktuellen Temperaturen auf der Wilhelmstraße, oben am Neroberg-Tempel und hier bei unserem Studio in der Britta Arena 18 Grad. Und es geht heute hoch auf entspannte 24 Grad. Und der Blick auf das Wetter von morgen. In der kommenden Nacht erstmal wolkig und da gehen die Temperaturen runter auf 15 Grad. Und morgen über den Tag ist es dann dicht bewölkt, zeitweise regnerisch und Höchstwert um die 21 Grad.
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4: A66 Frankfurt Richtung Wiesbaden in der Abfahrt Wallau steht ein defekter LKW auf der A643 Mainz Richtung Wiesbaden zwischen Dreieck Mainz und Schiersteiner Kreuz. 5 Kilometer stockender Verkehr. Und auf der A671 Mainz Richtung Wiesbaden zwischen Mainz-Spitz-Dreieck und Hochheim Süd 2 Kilometer Stau wegen einer Baustelle. Und jetzt geht's hier los. So, schönen guten Morgen. Hier ist jetzt der Talk von 8 bis 9. Heute mein Gast Dr. Tobias, genannt Tobbe, hat er gesagt. Neuberger, Arzt, Segler und Unternehmer. CEO der Dr. Neuberger Group aus Wiesbaden. Also deine Visitenkarte muss ganz schön lang sein. Schönen guten Morgen. Toll, dass du da bist.
5: Moin Christian, ich grüße dich. So, danke für die Einladung.
4: Ja, sehr gerne. Was verbirgt sich denn hinter

0: Jetzt habe ich eben gesagt, Segler, das ist es einer, jedoch auch Arzt. Hat jetzt deine Vergangenheit des Arztes sein damit zu tun, was du jetzt machst?
1: Nein, aber wenn ich mich so zurückblickend schaue, wie Steve Jobs gesagt hat, connecting the dots, macht das alles Sinn. Damals hat das alles gar keinen Sinn gemacht und ich habe es einfach getan, weil sich das zu diesem Zeitpunkt richtig angefühlt hat.
0: Um diesen kleinen Exkurs noch zu machen, was für ein Arzt warst du oder bist du ausgebildet?
1: Ich habe meine Assistenzarztausbildung als Hals-Nasen-Ohrenarzt begonnen, diese aber nicht abgeschlossen. Das heißt, ich bin Arzt, aber kein Facharzt.
0: Na, das reicht doch. Also mir persönlich reicht das. Ja.
1: Also wenn du umkippst, ich weiß, was zu tun ist.
0: Sehr gut, sehr gut. Aber das habe ich nicht vor. Kann man bei euch was lernen? Also sprich, ist euer Betrieb, eure Group, bildet ihr auch aus, in welcher Hinsicht auch immer?
1: Also wir bilden aus und wenn man das so in dieser Frage hört, denkt man wahrscheinlich nur an Azubis. Wir bilden aber auch unsere Mitarbeiter aus. Also wir bilden erstens Azubis aus, Grafiker, Marketingkommunikation oder einen kaufmännischen Teil. Aber wir bilden auch unsere Mitarbeiter regelmäßig weiter in diversen Ebenen, ob das Führungskräfte sind, ob das fachliche Themen sind, weil das ist so ein echt gutes Asset, was ich habe, Mitarbeiter. Und die muss ich weiterbilden und ausbilden.
0: Wie viele Mitarbeiter hast du?
1: Na, wir sind so jetzt ungefähr an Köpfen 64 Mitarbeiter.
0: Gab es in der Vergangenheit oder gibt es in der Zukunft ein besonderes Ereignis, was du unbedingt jetzt erzählen möchtest?
1: Also in der Zukunft gibt es ein interessantes Ereignis. In der Vergangenheit gab es viele Ereignisse. Wir gehen in eine neue Branche, die Lebensmittelbranche. Mhm. Und da freue ich mich schon sehr drauf, weil das ist so ein kleines Anliegen. Da kommt mein Arzt sein wieder durch. Gesunde Ernährung und das passt sehr gut zu unserer Unternehmensgruppe als Private Label Broker.
0: Was heißt das genau, gesunde Ernährung? Das ist ja sehr vielfältig. Habt ihr da einen bestimmten Bereich, wo ihr euch drauf konzentrieren möchtet?
1: Ja, und zwar in aller Munde ist das Thema Zucker. Und der Zucker ist ja mittlerweile überall drin in einer unglaublich großen Menge. Und genau da setzen wir an. Wir arbeiten mit einem Hersteller zusammen, der hat den Zucker durch Ballaststoffe ersetzt. Und das heißt, wenn du ein Hanuta oder ein Kinderriegel essen würdest, wo diese Substanz drin ist, dann wird dein Blutzucker nicht beeinflusst, der schießt nicht nach oben, das Insulin geht nicht nach oben und du hast gleichzeitig eine echt super extra Portion an Ballaststoffen bekommen.
0: Wir sind hier mitten im Talk. Mein Gast heute, Dr. Tobias Neuberger, Arzt, Segler, Unternehmer und CEO der Dr. Neuberger Group aus Wiesbaden, die Frauen schöner macht und manchmal Männer auch. Da werden wir jetzt gleich mal drüber sprechen, wie das bei mir, beim Mann so sein könnte. Wir sind gleich wieder da.

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2: Ich habe heute wieder einen Gast und mein Gast ist heute Dr. Tobias Neuberger, Arzt, Segler, Unternehmer, CEO der Dr. Neuberger Group aus Wiesbaden. Tobias, du hast eben das Fachwort von einem Inhaltsstoff gesagt. Würdest du das gerade nochmal wiederholen? Ich konnte es mir nicht merken.
3: Also es gibt die Gruppe der Parabene. Die wurden dann ausgetauscht und du meinst wahrscheinlich Methylisothiazolinon.
2: Ich hätte es nicht besser sagen können. Also, wie wir jetzt wissen aus dem vorangegangenen Step, du bist Arzt und Unternehmer. Was bringt dir der medizinische Blick im Beauty- und Consumer-Geschäft, den ein Kaufmann nicht sieht?
3: Also, am Anfang war es so, dass ich natürlich als Arzt Dinge gesehen habe, die meine gesamte Perspektive verändert haben. Also, ich habe selbst Kinder auf die Welt gebracht. Und ich habe aber auch Menschen sterben sehen. Und deswegen ist das so die Klammer erstmal, das ist erstmal was Besonderes für mich. Und als Arzt und Unternehmer, weil ich im Kosmetikbereich arbeite, habe ich natürlich diese ganze naturwissenschaftlichen Background und kann da relativ schnell, ob das Testreports sind oder Umformulierungen oder diesen naturwissenschaftlichen Background, das verstehe ich sehr schnell. Und da war die Ausbildung für ganz gut.
2: Du hast, wenn ich dich vorhin richtig verstanden habe, dann irgendwann gesagt, okay, ich möchte jetzt davon weg. Und du hast mit der Interco, so hieß das, Cosmetics, eine Wiesbadener Traditionsfirma gekauft. Was übernimmt man eigentlich damit außer Verträgen und Maschinen?
3: Das ist eine sehr gute Frage. Die Interco Cosmetics ist eine, kurz zur Einordnung, eine Firma 1959 hier in Wiesbaden gegründet und hat damals als erster Private Label Broker Europas eine Marke für den Handel gemanagt. Eine dekorative Kosmetikmarke, also Lippenstift, Nagellack und so weiter. Und die war dritte Generation. Da habe ich gedacht, okay, ich übernehme das mal. Was habe ich da übernommen neben Verträgen? Ich habe wunderbares Know-how der Mitarbeiter übernommen.
2: Das ist viel wert.
3: Und das ist eine nicht zu unterschätzende Komponente. Und da gibt es Mitarbeiter, das ist echt ganz lustig, die eine, die ist seit jetzt sehr bald, in wenigen 1, 2, 3 Tagen, Wochen, hat sie ihr 20-jähriges Jubiläum.
2: Wow, okay.
3: Und sie ist jünger als ich. Und sie ist länger jetzt in der Unternehmensgruppe beschäftigt, als es die Unternehmensgruppe überhaupt gibt durch diese Übernahme. Und da gibt es ganz tolle, wertvolles Know-how, Mindset, was man auf den ersten Blick nicht sieht und nur einkaufen kann, einkaufen natürlich dann in Anführungszeichen,
2: na klar,
3: wenn alles stimmig ist.
2: Was ist denn so ein klassischer Arbeitsplatz bei dir? Also sprich, was müssen die Leute mitbringen, die bei dir arbeiten möchten und wollen?
3: Derjenige, der bei mir arbeiten möchte, muss erstmal gut drauf sein.
2: Cool.
3: Der muss Bock haben.
2: Ich komme.
3: Ja, ich merke das schon, du könntest passen zu uns. Also jemand, der wirklich Bock hat. Und zwar Bock im Sinne von, ich möchte mich auch entwickeln. Ich möchte mal aus der Komfortzone rausgehen. Ich möchte mal die Extrameile gehen. Ich möchte auch mal einen Erfolg feiern können. Und in diesem Kontext kannst du bei uns sehr, sehr viel bewegen, weil die Grundstruktur ist so, wenn du etwas bewegen kannst, dann darfst du das auch. Und inhaltlich ist es dann sekundär, ob du in der FIBU arbeitest, ob du im Produktmanagement arbeitest oder ob du im Vertrieb arbeitest. Mhm.
2: Bewegen ist ein gutes Stichwort für die Frage, dass ja der Markt im Beauty-Bereich eine enorme Geschwindigkeit hat. ständig neue Marken, was ich nicht wusste. Ich dachte, das ist nur in der IT so, ständig neue Marken, neue Trends. Woran erkennst du als Chef oder ihr als Unternehmen, ob eine Marke Substanz hat oder einfach nur ein Hype ist?
3: Ich kann dir ein gutes Beispiel geben. Vor ungefähr 15 Jahren habe ich die Wimpernmarke Ardell, Weltmarktführer Ardell, nach Deutschland gebracht. Und das war so, dass ich kürze das jetzt sehr ab. Ich habe dann selbst abends in einer Douglas-Filiale hier in der Kirchgasse gestanden und habe den Wimpern den Damen abends die Wimpern geklebt. Das war so ein Late-Night-Shopping mit Prosecco.
2: Ach, du warst das?
3: Ich war das. Ich erkenne dich wieder. Ja, okay. Und als ich den Frauen im Stuhl die Wimpern geklebt habe, habe ich denen einen Spiegel gegeben und habe gezeigt, guck mal, das ist rechts mit der Wimper, links ohne Wimper. Mhm. Und das war einfach so ein kleines bisschen die bessere Version. Ich vergleiche das mit einem Push-Up-BH. Also man macht nicht viel, aber man macht so ein kleines bisschen etwas, das ein bisschen netter
2: aussieht. Effekt.
3: Mit Effekt, ja. Genau. Und da habe ich gesehen, okay, das ist, was echt Potenzial hat. Und genau an diesen Momenten, das ist dann der Schlüssel zu sagen, okay, das ist irgendwie, das greift es auf, das bewegt die Menschen emotional, da gibt es irgendeinen Zugang dazu und nicht nur eine Verpackung oder eine Marke oder irgendwie einen Inhaltsstoff, sondern es muss immer irgendwie eine emotionale Komponente dabei haben, bei dem sich der Konsument oder die Konsumentin dann abgeholt fühlt.
2: Ihr beliefert ja große Drogerien dieser Welt, beziehungsweise in Deutschland. Ja. Eigenmarke gegen Markenartikel. Wer gewinnt in den nächsten 5 Jahren?
3: Das ist ein ganz großer Verdrängungswettbewerb für, wenn man die Marke unterschlüsselt in A, B und C. A sind die Top-Marken, die werden weiterhin Bestand haben. B und C-Marken werden Schritt für Schritt verschwinden bzw. es schwerer haben zu den Handelsmarken. Weil die Handelsmarken, das ist so typischerweise jetzt bei Rossmann oder DM, Balea oder Isana, das ist das, was so am bekanntesten hier ist, oder bei Rewe, beste Wahl. Es sind einfach super Produkte. Es ist von der Qualität her gut, Preis-Leistungs-Verhältnis ist stimmig und der Handelspartner als solches wird auch immer mehr zur Marke, also Rewe, DM, Rossmann. Und von daher haben sich die A-Marken gut positioniert, aber die B- und C-Marken, die werden es echt schwer haben in Zukunft.
2: Warum die Zuckersteuer, die 2027 kommt, auch ein wichtiger Faktor ist, genau für diese Beauty-Branche, da sprechen wir gleich drüber. Heute mein Gast, Dr. Tobias Neuberger, Arzt, Segler und Unternehmer und CEO der Dr. Neuberger Group aus Wiesbaden. Bis gleich.

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5: Im Studio Katrin Brause-Zimmermann. Das Freizeit- und Bildungsportal Wie aktiv wächst weiter. Das hat die hessische Landeshauptstadt mitgeteilt. Es richtet sich an Kinder, Jugendliche, Erwachsene und auch Senioren und Familien. Das Portal soll Bürgerinnen und Bürger dabei unterstützen, passende Angebote schnell zu finden. Gleichzeitig können Vereine und andere Einrichtungen ihre Angebote sichtbar machen. Darunter fallen zum Beispiel Sprachkurse, Sportangebote oder Bildungsveranstaltungen. Um das Portal noch bekannter zu machen, plant die Stadt Werbemaßnahmen mit Plakaten und Flyern. Alle weiteren Infos dazu findet ihr auch unter wieaktiv.de. In Wiesbaden-Kostheim ist jetzt der Startschuss für ein neues Quartier gefallen. Nach Infos der hessischen Landeshauptstadt entstehen im neuen Quartier am Bürgerhaus 222 Wohnungen. Diese werden auf 8 Familienhäuser mit einer Gesamtwohnfläche von rund 19.000 Quadratmetern verteilt. Die Arbeiten sollen Ende 2028 abgeschlossen sein. Der erste Bauabschnitt soll sich zur Bahnlinie orientieren und den südlichen Abschluss des neuen Quartiers bilden. Hier werden 3 Mehrfamilienhäuser gebaut. Der zweite Abschnitt soll sich dann zur Kostheimer Landstraße orientieren und beinhaltet den Bau von 115 Mietwohnungen. Dazu ist auch eine Gewerbeeinheit, ein Coworking-Büro und eine neue GWW-Außenstelle AKK vorgesehen. Der Kopfbau im dritten Abschnitt umfasst auch eine Kita und einen davorliegenden Quartiersplatz mit Wasserspiel und Sitzgelegenheiten. Die hessische Landesregierung plant die Errichtung eines Willkommens- und Integrationszentrums Sozialwirtschaft. Das hat das Arbeitsministerium in Wiesbaden mitgeteilt. In Hessen soll bis 2030 ca. 240.000 Fachkräfte fehlen. Der größte Mangel wird in den Sozialberufen, vor allem in den Bereichen Erziehung, Sozialarbeit und Heilerziehungspflege erwartet. Um dem entgegenzuwirken, soll die Willkommens- und Integrationssozialwirtschaft aufgebaut werden. Für den Aufbau und Betrieb werden bis zu rund 1,6 Millionen Euro bereitgestellt. Es sollen Qualifizierungsangebote, Vorbereitungskurse und berufsbezogene Spracherwerbe angeboten werden. Interessierte Träger können sich jetzt dafür bewerben. Alle weiteren Infos dazu findet ihr auch auf soziales.hessen.de. 2 Monate nach dem Start der Respekt-Kampagne Unser Weg Respekt hat der Wiesbadener Verkehrsdienstleister SW Verkehr eine Bilanz gezogen. Demnach zeigen Fahrgäste und Fahrpersonal eine breite Zustimmung für die Kampagne. Nach dem Start Anfang Juni wurden in diesem Monat 2 Busse von SW Verkehr im Stil der Kampagne foliert und sind mit ihrer Botschaft in der Stadt unterwegs. Dazu gibt es Plakate an Haltestellen und Plakatflächen. Die Zahl der Übergriffe auf Fahrerinnen und Fahrer ist im Wiesbadener Liniennetz zurückgegangen. Aber die Anzahl von gewalttätigem Fehlverhalten der Fahrgäste untereinander ist gestiegen.
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6: Morgen, es ist kurz nach 8:30 und das Wetter ist nicht mehr ganz so heiß wie letzte Woche, was, glaube ich, einigen ganz gut gefällt. Heute im Laufe des Vormittags, apropos gefällt, könnte Regen fallen, was ein Wortspiel, Wahnsinn. Und am Nachmittag gibt es dann einen Mix aus Sonne und Wolken. Die aktuellen Temperaturen, die liegen im Moment wie Blei im Thermometer, nämlich nach wie vor auf der Wilhelmstraße, oben am Neroberg-Tempel und hier bei unserem Studio in der Britta Arena 18 Grad. Und es geht heute noch hoch bis auf 24 Grad. Und es wird erstmal noch ein bisschen kühler, nämlich morgen, also jetzt in der kommenden Nacht sowieso, da ist es wolkig und die Temperaturen gehen runter bis auf 15 Grad und morgen dann dicht bewölkt und zeitweise regnerisch, Höchstwerte um die 21 Grad.
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6: A3 Köln Richtung Frankfurt zwischen Idstein und Raststätte Medenbach. 8 Kilometer Stau und stockender Verkehr nach einem Unfall. Der linke und der mittlere Fahrstreifen sind gesperrt. Da braucht es aktuell 20 bis 30 Minuten länger. Und wenn ihr das umgehen möchtet und euch auskennt, dann umfahrt diesen Bereich einfach weiträumig. Und auf der A66 Wiesbaden Richtung Frankfurt zwischen Wiesbaden-Frauenstein und Wiesbaden-Mainzer Straße streckenweise stocken, dadurch auch auf der 643 zwischen Dreieck Mainz und Schiersteiner Kreuz streckenweise stockender Verkehr. Auf der 671 Mainz Richtung Wiesbaden zwischen Mainz-Spitzdreieck und Hochheim Süd 2 Kilometer Stau. In der Wiesbadener City, ja, was soll ich sagen, Rush Hour mittlerweile, da kann man einzelne Straßen gar nicht aufführen. Da dauert es da und dort ein paar Minuten länger, hört einfach weiter Antenne Wiesbaden und hier unseren wunderbaren Talk mit Toppe, so nennt er sich oder so wird er genannt von seinen Freunden und macht einfach was draus. Wir wünschen euch gute Fahrt.
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6: Morgen! 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Toppe, das heißt ganz genau Dr. Tobias Neuberger, so heißt es richtig. Er ist Arzt, Segler, Unternehmer und CEO der Dr. Neuberger Group aus Wiesbaden. Tobias, 2027 kommt die Zuckersteuer. Das hätte ich jetzt erstmal gar nicht vermutet, dass es irgendwie was zu tun hat, aber die halbe Branche stöhnt und du sagst, das ist eine Chance. Erklär das mal.
7: Absolut richtig. Es ist eine Chance für erstmal die Gesundheit der Menschen, weil so wie wir uns aktuell ernähren, ist es ein Graus. Zu viel Zucker und der Zucker macht einige Dinge im Körper und da gibt es eine Chance, weil die Leute wollen süß essen, aber man kann es auch gesund machen.
6: Das heißt, jetzt kommt der Bogen von Beauty zu Lebensmitteln.
7: Ja, genau. Und zwar, wenn man abstrakt betrachtet und sich uns anschaut, was machen wir? Wir entwickeln Produkte und bewegen diese. Und dann ist das erstmal heute Beauty-Produkte. Das heißt, die haben Shelf Life, das ist keine verderbliche Ware, sondern das kann da auch mal ein paar Monate im Lager liegen. Und ob ich jetzt auch Nahrungsmittel bewegen würde, ob das jetzt Getränke wären oder ob das ein Schokoriegel wäre, das ist dann für unsere Infrastruktur total egal, weil wir haben die digitalen Schnittstellen zum Handel, wir haben unsere digitalen Schnittstellen zu unserer Logistik und dann ist das gar nicht so entscheidend, was auf dem LKW unterwegs ist, sondern da ist irgendetwas unterwegs.
6: Das weitergehende Portfolio mit Lebensmitteln hat ja auch mit der Zukunft zu tun. Du hast ein klares Ziel ausgegeben, doppelter Umsatz mit der Hälfte der Mitarbeiter. Und wenn man dann nachliest, auf Kununu zum Beispiel, deine Mitarbeiter bewerten dich bzw. das Unternehmen und die Mitarbeit ausgesprochen gut. Wie passt das zusammen?
7: Also das doppelte Umsatz mit der Hälfte der Mitarbeiter, das ist erstmal so ein großes Schlagwort. Da drin steckt, wir müssen deutlich effizienter werden. Und effizienter kann man dann werden, indem man erstmal eine saubere Struktur schafft. Aus dieser Anfangszeit sind viele Dinge gewachsen, wie sie gewachsen sind. Und dann muss man schauen, ist das noch die richtige Struktur? Weil wenn man die richtige Struktur hat, folgt daraus der Prozess. Und wenn man den Prozess identifiziert hat, folgt daraus dann das Tool. Und ich will mich selbst vom Unternehmen unabhängiger machen, also eine heldenfreie Organisation schaffen, in der es nicht mehr den Mitarbeiter gibt, der alles weiß und kann, sondern es gibt eben Mitarbeiter. Und dafür brauchen wir Tools, Prozesse, Strukturen, damit das funktioniert.
6: Effizienter arbeiten im Unternehmen könnte auch mit diesem Schlagwort, was wir seit Monaten um die Ohren gehauen bekommen, zusammenhängen, nämlich mit KI. Wie steuerst du oder wie bringst du dein Unternehmen in die Zukunft mit KI zusammen? Ist da irgendwie ein Umbau geplant oder notwendig oder läuft es so nebenher?
7: Also nebenher kann sowas nicht laufen, weil das, was nebenher läuft, bringt dann auch nebenher Qualität. Wir führen ein neues Warenwirtschaftssystem zum Beispiel ein, cloudbasiert und Daten sauber strukturiert, damit wir überhaupt eine Grundlage haben, um mit KI arbeiten zu können. Weil die KI, die exponiert Schwächen und Stärken, ist wie so ein Brennglas, wie es ja auch zur Zeit Corona war. Es ist einfach ein Brennglas und es wird einfach dadurch effizienter, wenn man das gut macht, die Daten sauber strukturiert hat, oder eben viel schwieriger, weil einfach nur Schrott rauskommt.
6: Wir werden gleich noch mal ein paar Geschenke auspacken, weil Tobias hat was mitgebracht. Nicht für mich, da steht irgendwas von Mist drauf und dann werden wir auch noch mal ein paar Privatfragen stellen, weil der Herr ist schon weit gereist, zum Beispiel durch die Nordwestpassage, aber das kann er gleich am besten erzählen. Mein Gast heute, Dr. Tobias Neuberger, Arzt, Segler und Unternehmer, CEO der Dr. Neuberger Group aus Wiesbaden. Bis gleich.

0: Das war Hey Mr. DJ von Sane und wir sind wieder da. Der Dr. Tobias Neuberger, Arzt, Segler, Unternehmer und CEO der Dr. Neuberger Group aus Wiesbaden. Tobias, du hast was mitgebracht. Ein paar Produkte, sind die für mich oder eher doch dann für junge Damen oder...
1: Du siehst ja eh schon blendend aus.
0: Das wollte ich hören,
1: danke. Du kannst da noch ein bisschen was unterstreichen, ne? So ein bisschen nuancieren hier und da. Na, ich habe ein paar Produkte mitgebracht, um dir einfach mal zu erzählen, was wir so machen, wie die Sachen so aussehen und wo vielleicht Schwierigkeiten sind, was einfach funktioniert, weil die Männer haben doch immer noch einen geringeren Zugang zur Beauty, als es die Frauen haben.
0: Das werden wir nachher nochmal in einem Bild festhalten, was der Tobias mitgebracht hat. Jetzt kommt es zu den privaten Fragen. Ich hoffe, du bist gut gesettelt und bist für alles bereit. Du bist ja 6 Monate durch die Nordwestpassage gesegelt. 3 Männer auf einem Boot, 40 Fußboot war das, zwischen Kanada und dem Nordpol. Wie kommt man auf so eine Idee und was hast du von dort mitgebracht?
1: Wie man auf so eine Idee kommt, ist über 1000 verschiedene Ecken dann doch jemanden kennenlernen. Und das Glück besteht auch daraus, irgendjemanden zu treffen. Und das war dann bei mir so. Und die Geschichte klammer ich aus, wir haben nur wenig Zeit. Auf jeden Fall, wir sind dann losgesegelt von Victoria, das ist gegenüber von Vancouver, nördlich von Kanada, am Nordpol vorbei, wieder dann fast bis nach New York, bis nach Halifax. Und was ich da mitgenommen habe, ist, dass der Alltag an Bord das zu 100% 180 Grad gedrehte Alltagsleben hier widerspiegelt. Zum Beispiel, wir machen uns hier einen riesen Kopf über sonst irgendetwas. Das Größte, was ich auf dieser Segeltour erlebt habe, war, wenn du deine Schicht hast von 3 Uhr morgens bis 6 Uhr morgens bei schlechtem Wetter, dir ist kalt, du bist müde und einer macht 5 Minuten vor Schichtende, deiner Schichtende, die Luke auf und sagt, du Torbe, ich habe dir schon mal eine Salatschüssel heißen Haferschleim unten hingestellt, weil wir haben da gegessen wie verrückt, wir haben da viel gearbeitet. Ja. Und das war dann so das größte Gefühl, ich krieg eine heiße Schüssel Haferschleim.
0: Das klingt lecker und wir bleiben in der Ferne. Du warst Arzt in Kapstadt und in Deutschland. Du hast Menschen sterben sehen, du hast Kinder auf die Welt gebracht. Was macht es mit einem Menschen, der später ein Unternehmen führt?
1: Wenn Mitarbeiter durch die Tür kommt oder jemand Externes, die haben ein Riesenproblem, dann denke ich als allererstes, stirbt jetzt jemand? Nee, okay. Also stirbt schon mal keiner. Ja. Okay, also Puls runterfahren. Zweitens, muss ich mein Unternehmen jetzt dicht machen, zum Insolvenzverwalter gehen? Ist das Problem so schwerwiegend? Nein, ist es auch nicht. Okay. So, und dann ist die Perspektive, ob man eine Ausschreibung verloren hat oder was auch immer dann passiert, einfach auf einer ganz anderen Skala gar nicht mehr so relevant, sondern natürlich ist es wichtig, aber es gibt andere Dinge, die sind viel wichtiger.
0: Du hast mal gesagt oder du sagst auch, was man nicht von vielen Menschen gehört, das Beste, was dir passieren könnte, ist gefeuert werden.
1: Ja.
0: Ja. Warum? Ja. Wie fühlt sich das an und wann ist das Gefühl, wo es kippt?
1: Ja. Also bei mir war das so, auch wiederum das Glück, das Was-Glück. Es gibt ja Wer-Glück, Wann-Glück und Was-Glück. Und das war das Was-Glück. Ich bin gefeuert worden. In der Zeit, ich kam von meiner Expedition zurück. Und der Firma, für die ich gearbeitet habe, ging es nicht mehr so gut. Und die haben diesen International Troubleshooter in der ersten Entlassungswelle entlassen. Das war ich. Mhm. Das war so ein Befreiungsschlag. Okay, ich muss nicht aktiv kündigen, aktiv meine Komfortzone verlassen, sondern ich wurde einfach rausgeschubst. Und ich bin der Typ, der gerne aus der Komfortzone dann auch rausgeht und das Ungewisse auch gut managen kann. Und war wenige Tage später schon im Flugzeug und habe mich um meine Selbstständigkeit gekümmert. Also bei mir ist das nie gekippt, sondern es war grundsätzlich positiv. Natürlich gab es auch Tiefen des Unternehmertums, aber grundsätzlich in kompletten Schnitt absolut positiv.
0: Was wir jetzt aktiv tun müssen, ist leider aus diesem Gespräch rausgehen. Es ist so wahnsinnig, wir könnten noch so lange reden, haben wir eben schon drüber gesprochen. Jedoch alle, die jetzt dieses Gespräch, diese Stunde nicht mitbekommen haben oder nochmal hören möchten, das gibt's natürlich nachher auf unserer Mediathek. Erstmal Tobias, ganz komplett, Dr. Tobias Neubauer, Arzt, Segler und Unternehmer. Vielen Dank, dass du da warst, dass du dir die Zeit genommen hast und natürlich weiterhin viel Erfolg mit deinem Unternehmen und natürlich auch zukünftig mit den Lebensmitteln.
1: Dankeschön, dir ein großes Kompliment. Du hast es da wunderbar gemanagt, hochgezogen, runtergezogen. Es war eine Freude, dir zuzuschauen bei deiner Arbeit. Vielen herzlichen Dank, Chris.
0: Sehr, sehr gerne. Und jetzt geht's hier weiter mit Hall of My Heart, Half of My Heart von Michael Schulte. Nein, das ist ja Michael Schulte. Mensch, was ist denn heute los mit Englisch und Deutsch? Auf jeden Fall kommt jetzt tolle Musik und wir machen jetzt erstmal eine kleine Pause damit.

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1: Die europäischen Börsen starten mit gemischten Vorgaben in die neue Handelswoche. Nach der schwächeren Entwicklung zum Wochenschluss richten sich die Blicke vor allem auf die Lage im Nahen Osten und die Ölpreise. Die Gespräche zwischen den USA und dem Iran kommen offenbar weiter nicht voran. Gleichzeitig ist der Schiffsverkehr durch die Straße von Hormuz deutlich zurückgegangen. Der Ölpreis steigt deshalb erneut und damit wächst auch die Sorge, dass höhere Energiekosten die Inflation weiter anheizen könnten. Für etwas Unterstützung sorgen dagegen die Börsen in Asien, die zum Wochenstart überwiegend positiver aussehen. In den USA haben zuletzt schwächere Konjunkturdaten außerdem die Erwartungen an eine weniger straffe Geldpolitik beeinflusst.
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4: Ich bin Diana Kramer. Die SPD macht innerhalb der Bundesregierung Druck für einen besseren Schutz vor Hitze, Niedrigwasser und weiteren Folgen des Klimawandels. Es brauche eine Kraftanstrengung des gesamten Staates. Dafür soll auch das Grundgesetz geändert werden, sagte Vizekanzler Lars Klingbeil bei einer SPD-Veranstaltung in Rheinland-Pfalz.
5: Leute, wir haben 12.000 Hitzetote diesen Sommer. Wir erleben Niedrigwasser und wir erleben Waldbrände im ganzen Land. Das hat nichts mit schlechtem Wetter zu tun. Das ist der Klimawandel und dagegen muss man politisch etwas machen.
4: SPD-Chef Lars Klingbeil. Auch Umweltverbände wie Umwelthilfe, BUND und Greenpeace fordern, mehr gegen die Folgen des Klimawandels zu tun. Der Einsatz gegen den riesigen Brand im Naturschutzgebiet Hohes Venn in Belgien, direkt an der deutschen Grenze, geht weiter. Mit Tagesbeginn sind auch wieder Löschhubschrauber im Einsatz. Im Moment gehe man aber nicht davon aus, dass das Feuer auf deutsches Gebiet überspringe, heißt es von der Feuerwehr in Monschau. In der Nacht seien die Flammen nicht weiter vorgerückt. Die US-Schauspielerin Hayden Panettiere ist im Alter von nur 36 Jahren gestorben. Das berichten mehrere US-Medien und berufen sich auf ihren Agenten und ihren Vater. Die Umstände ihres Todes sind noch unklar.
6: Serienfans ist Panettiere durch ihre Rollen in der Mystery-Serie Heroes und dem Musikdrama Nashville bekannt. Auch in der Horrorreihe Scream spielte sie zweimal mit. Der frühere Kinderstar war mit Ex-Box-Weltmeister Wladimir Klitschko verlobt. Die beiden haben eine gemeinsame Tochter. Panettiere sprach mehrfach offen über frühere Alkoholprobleme und Depressionen nach der Geburt ihrer Tochter. Vor 3 Jahren starb ihr jüngerer Bruder. Sie habe unermessliche Liebe und Freude ausgestrahlt, schrieb ihr Vater in einem Statement. Thomas Bremser, Redaktion.
4: Zum Sport. Die deutschen Leichtathleten waren am letzten Wettkampftag der EM in Birmingham nochmal im Medaillenrausch. Den Schlusspunkt setzte Frederik Ruppert mit Gold über 3000 Meter Hindernis. Bronze holte Karl Bebendorf. Die gemischte deutsche Sprintstaffel gewann Silber, ebenso wie Speerwerferin Julia Ulbricht. Die EM-Bilanz des deutschen Teams: 6-mal Gold, 10-mal Silber und 5-mal Bronze.
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7: Es ist eher wolkig heute, also die reine Sonnenzeit ist erstmal vorbei, aber das kommt vielleicht nochmal, da sind wir noch gute Hoffnung. Heute im Laufe des Vormittags kann es immer wieder mal zu Regenfällen kommen, also zu leichten. Am Nachmittag dann ein Mix aus Sonne und Wolken. Die Temperaturen aktuell auf der Wilhelmstraße oben am Neroberg-Tempel und hier bei unserem Studio in der Britta Arena 19 Grad und die gehen heute am frühen Nachmittag noch hoch auf entspannte 24 Grad. Und der Wetterblick auf morgen, ja, erstmal die kommende Nacht, da ist es wolkig und die Temperaturen gehen runter bis auf 15 Grad und Mosche dann dicht bewölkt und zeitweise regnerisch. Morgen allerdings nur Höchstwerte um die 21 Grad.
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7: Vorsicht auf der A3 Frankfurt Richtung Köln in Höhe Idstein liegt eine Metallstange auf der Fahrbahn. A66 Wiesbaden Richtung Frankfurt zwischen Schiersteiner Kreuz und Wiesbaden-Mainzer Straße, 2 Kilometer stockend. Dadurch auch auf der A643 zwischen Dreieck Mainz und Schiersteiner Kreuz streckenweise stockend. In der Gegenrichtung A66 Frankfurt Richtung Wiesbaden, in der Abfahrt Wallau steht ein defekter LKW und auf der A671 Mainz Richtung Wiesbaden zwischen Mainz, Spitzdreieck und Hochheim Süd auch 2 Kilometer Stau und stockender Verkehr. In der Wiesbadener City herrscht nach wie vor noch Rush Hour da und dort. Dauert es ein bisschen länger. Ich gebe immer den guten Tipp raus. Hört weiter, Antenne Wiesbaden. Bleibt entspannt. Gute Fahrt vor allen Dingen.
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7: Seit 2 Wochen steht er da und wahrscheinlich noch 2 Wochen, nämlich der Blitzer in der Oranienstraße, kurz vor der Adelheidstraße, da ist 30er-Zone. Und wenn du irgendwo einen mobilen Blitzer gesehen hast oder eine Verkehrsstörung melden möchtest, sehr, sehr gerne, mach das per WhatsApp oder ruf direkt an, Nummer ist die gleiche. Wiesbaden 952 69 869.
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7: Ja, schönen guten Morgen. Schön, dass ihr dabei seid. Es ist immer wunderbar zu wissen, ihr hört mir alle zu oder uns. Das ist doch wunderbar. Jetzt gleich gibt es die Veranstaltungstipps für euch, damit ihr wisst, was ihr so tun könnt. Außer natürlich weiterhin die Rheingauer Weinwoche zu bespielen, die ja noch bis Sonntag geht. Ja, was ein Glück. Das sind noch ein paar Tage, wo wir die leckeren Weine probieren können. Jetzt erstmal Back to Friends von Sommer. Und mein Name ist Chris Scheler. Ihr hört die Morning Show. Mosche!

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1: Wer Lust auf einen besonderen Kinoabend hat, sollte mal wieder in der Caligari-Filmbühne vorbeischauen. Gezeigt wird der Stummfilmklassiker Menschen am Sonntag aus dem Jahr 1930. Der Film erzählt von fünf jungen Berlinerinnen und Berlinern, die ein gemeinsames Wochenende verbringen. Mit einem Sonntagsausflug an den Wannsee. Dabei fängt Regisseur Robert Siodmak das Lebensgefühl der späten Weimarer Republik ein. Los geht's um 20 Uhr, Tickets gibt's ab 10 Euro. Trashies, aufgepasst! Wie jeden Montag könnt ihr auch heute wieder im Cafiolas in Biebrich aktuelle Reality-Formate zusammen mit anderen Fans schauen. Das Ganze kostet 15 Euro pro Person und im Preis inbegriffen sind immer ein Matcha oder ein Spritzgetränk. Snacks könnt ihr euch selbstverständlich auch holen. Freut euch auf ganz viel Drama und trashige Momente heute im Jolas Café um 20 Uhr. Wenn Trash TV nicht euer Ding ist und ihr lieber eine ruhige und romantischere Atmosphäre sucht, ist das Schloss in Biebrich natürlich auch immer für euch da. Im Park vom Schloss lässt sich der Abend doch ganz wunderbar ausklingen. Deswegen schnappt euch eine Decke und vielleicht auch noch ein paar Snacks und genießt euren Feierabend vom Schloss. Egal für was ihr euch entscheidet, Antenne Wiesbaden wünscht euch viel Spaß dabei.
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9: Hi, ich bin Remi aus Wiesbaden und ich freue mich auf den Sommer, weil Wiesbaden einfach dieses deutsche Vita-Feeling hat. Es gibt viele Cafés, es machen neue Läden auf, es passiert permanent was. Wiesbaden ist im Wandel und es ist einfach schön, hier im Sommer zu sein. 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
0: Wir haben Wiesbaden jeden Tag in Zahlen für euch. Unsere Zahl des Tages ist heute die 3. 3 wie Drillinge. Die Geburt von Drillingen kommt ja nicht so oft vor, ist dafür aber umso besonderer. Letzten Samstag hat Hessens Ministerpräsident Boris Rhein wieder zum großen Drillingstreffen ins Taunus-Wunderland eingeladen. Für die frisch eingeschulten Kinder gab es noch eine Zuckertüte mit kleinen Geschenken. Mit den älteren Kindern ging es dann in die Fahrgeschäfte. Insgesamt waren rund 160 Familien aus ganz Hessen eingeladen und mit dabei. Also ein gemeinsamer Tag im Taunus-Wunderland für Drillingsfamilien. Die 3, deswegen heute unsere Wiesbaden-Zahl des Tages.
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1: Im Studio Katrin Brause-Zimmermann. Das Land Hessen erhöht seine Fördermittel für die Brauchtumsförderung. Das hat das Heimatministerium in Wiesbaden mitgeteilt. Aufgrund der hohen Nachfrage wird der Fördersatz um weitere 200.000 Euro erhöht. Bereits jetzt sind über 90 Anträge aus allen Regionen des Landes eingegangen. Gefördert werden unter anderem öffentliche Veranstaltungen und Aktionen zur Pflege regionaler Bräuche oder Vermittlung von Mundart und Dialekten. Je nach Maßnahme können bis zu 60% übernommen werden. Vereine können ihre Anträge weiterhin online bis Mitte September über das laufende Kalenderjahr stellen. 2 Monate nach dem Start der Respekt-Kampagne Unser Weg Respekt hat der Wiesbadener Verkehrsdienstleister SW Verkehr eine Bilanz gezogen. Demnach zeigen Fahrgäste und Fahrpersonal eine breite Zustimmung für die Kampagne. Nach dem Start Anfang Juni wurden in diesem Monat 2 Busse von SW Verkehr im Stil der Kampagne foliert und sind mit ihrer Botschaft in der Stadt unterwegs. Dazu gibt es Plakate an Haltestellen und Plakatflächen. Die Zahl der Übergriffe auf Fahrerinnen und Fahrer ist im Wiesbadener Liniennetz zurückgegangen. Aber die Anzahl von gewalttätigem Fehlverhalten der Fahrgäste untereinander ist gestiegen. In Wiesbaden-Kostheim ist jetzt der Startschuss für ein neues Quartier gefallen. Nach Infos der hessischen Landeshauptstadt entstehen im neuen Quartier am Bürgerhaus 222 Wohnungen. Diese werden auf 8 Familienhäuser mit einer Gesamtwohnfläche von rund 19.000 Quadratmetern verteilt. Die Arbeiten sollen Ende 2028 abgeschlossen sein. Der erste Bauabschnitt soll sich zur Bahnlinie orientieren und den südlichen Abschluss des neuen Quartiers bilden. Hier werden 3 Mehrfamilienhäuser gebaut. Der zweite Abschnitt soll sich dann zur Kostheimer Landstraße orientieren und beinhaltet den Bau von 115 Mietwohnungen. Dazu ist auch eine Gewerbeeinheit, ein Coworking-Büro und eine neue GWW-Außenstelle AKK vorgesehen. Der Kopfbau im 3. Abschnitt umfasst auch eine Kita und einen davorliegenden Quartiersplatz mit Wasserspiel und Sitzgelegenheiten. Das Freizeit- und Bildungsportal Wie aktiv wächst weiter. Das hat die hessische Landeshauptstadt mitgeteilt. Es richtet sich an Kinder, Jugendliche, Erwachsene und auch Senioren und Familien. Das Portal soll Bürgerinnen und Bürger dabei unterstützen, passende Angebote schnell zu finden. Gleichzeitig können Vereine und andere Einrichtungen ihre Angebote sichtbar machen. Darunter fallen zum Beispiel Sprachkurse, Sportangebote oder Bildungsveranstaltungen. Um das Portal noch bekannter zu machen, plant die Stadt Werbemaßnahmen mit Plakaten und Flyern. Alle weiteren Infos dazu findet ihr auch unter wieaktiv.de.
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2: Guten Morgen, es ist kurz nach 9:30 und es ist eine fette Regenwolke, die auf uns zukommt. So in einer Viertel bis halben Stunde geht es dann mal los für 20 Minuten, da regnet es mal fett ab, was ja auch gut ist für die Natur. Am Nachmittag dann ein Mix aus Sonne und Wolken. Die Temperaturen aktuell auf der Wilhelmstraße, oben am Neroberg-Tempel und hier bei unserem Studio in der Britta-Arena 20 Grad. Und es geht am Nachmittag noch hoch bis auf 24 Grad. Und der Blick auf das Wetter von morgen: erstmal die kommende Nacht, da wird es wolkig und die Temperatur geht runter auf 15 Grad und morgen dann dicht bewölkt und zeitweise regnerisch. Morgen Höchstwerte um die 21 Grad.
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2: Da habe ich 3 Meldungen für euch und zwar ist es die A3. Wo ist sie denn? Da, die A3 Köln Richtung Frankfurt zwischen Idstein und Raststätte. Medenbach, 8 Kilometer stockender Verkehr nach einem Unfall. Die Unfallstelle ist mittlerweile geräumt, also da müsste sich das langsam aber sicher wieder auflösen, die 8 Kilometer. A66 Frankfurt Richtung Wiesbaden in der Abfahrt Wallau steht nach wie vor ein defekter LKW und auf der A6 71 Mainz Richtung Wiesbaden zwischen Mainz-Spitzdreieck und Hochheim Süd 2 Kilometer Stau wegen einer Baustelle.
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2: Es gibt einen mobilen Blitzer, den hat uns Petra gemeldet. Und zwar steht er auf der Berliner Straße Richtung Mainz-Kastell, so kurz vor der Fußgängerüberweg. Dort sind 70 erlaubt. Und wenn du irgendwo einen mobilen Blitzer gesehen hast oder eine Verkehrsstörung melden möchtest, kannst du das machen wie Petra. Entweder eine WhatsApp schicken oder direkt anrufen. Nummer ist die gleiche. Wiesbaden 952 69 8 69.
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2: Guten Morgen.

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0: Schönen guten Morgen, es ist 20 vor 10 und da haben wir heute so ein bisschen Luft zum Durchatmen. Es ist nicht ganz so heiß heute, die letzte Woche war ja wieder extrem hitzig, das haben wir alle gemerkt. Und heute dann ja so eine kleine Hitzedelle, auf jeden Fall kühler. Wir sprechen mit Antenne Wiesbaden-Experte Dominik Jung. Dominik, wird es jetzt kühler überall?
1: Naja, mit dem Wort Hitzedelle wäre ich ein bisschen vorsichtig. Hitze ist hier ab 30 Grad und mehr und ich sehe schon wieder auf Wetterkarten, ab Mittwoch haben wir schon wieder 30 Grad bei uns hier in der Region. Also so kalt wird es nicht werden, wie hier und da behauptet worden ist in den Medien. Da war ja teilweise von einem Wettersturz, Temperatursturz die Rede, Kälteeinbruch. Man hätte fast schon glauben können, die Jacke muss man wieder rausholen, aber alles völlig übertrieben. Also insgesamt geht es sehr sommerlich warm weiter. Jetzt diese Tage, heute und morgen bis 28, 29 Grad, dann wie gesagt Mittwoch wieder Richtung 30 Grad Marke. Also so wirklich kühl ist es nicht. Es geht einfach sommerlich warm weiter.
0: Jetzt war es ja die letzte Woche nicht nur extrem heiß, sondern auch verdammt trocken. Was hat das eigentlich mit der Natur gemacht?
1: Naja, also sie hat der Natur schon sehr schwer geschadet. Nicht nur der Natur, der Landwirtschaft, den Tieren, den Flüssen. Wir müssen nur vor die Haustür schauen. Der Rhein, der ist ja wirklich extrem abgesunken. Und natürlich auch die Wälder, große Trockenheit, die Landwirtschaft, große Trockenheit. Und wir bräuchten jetzt dringend mal Landregen. Aber genau dieser Landregen ist weiter nicht in Sicht. Wir hatten jetzt ein paar Schauer gehabt hier und da, aber das reicht bei weitem nicht aus. Wir bräuchten hier bei uns in der Region mindestens mal flächendeckend 50 bis 100 Liter Regen, natürlich verteilt über mehrere Tage, aber das ist momentan überhaupt nicht in Sicht. Ein paar Schauer und die nächsten Tage werden schon wieder deutlich trockener werden.
0: Okay, also wie sieht es jetzt grundsätzlich mit Regen aus? Ist da demnächst was in Sicht?
1: Ja, wie gesagt, der Regen, der lässt auf sich warten. Das sind so ein paar Schauer, die mal runterkommen, aber der flächendeckende Landregen, wenn ich auf die Modellkarten schaue bis zum Wochenende, der ist bei uns hier im Großraum Wiesbaden weit und breit nicht in Sicht. Also das wird keine Entspannung geben. Das bisschen Getröpfel, die einzelnen Regenschauer, die kurzen Gewitter jetzt, die haben keine wirkliche Abhilfe geschaffen. Die haben ein bisschen gelindert, aber viel ist da nicht wirklich passiert. Und wie gesagt, der Landregen, der bleibt weiter aus.
0: Trotz des Regens, der immer wieder jetzt mal runterkommt, bleibt es weiterhin trocken, sagt Antenne Wiesbaden Wetterexperte Dominik Jung. Heute können wir mal durchatmen, aber die Hitze kommt zurück.
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0: Guten Morgen, hier ist Antenne Wiesbaden. Es ist gleich 9:55 und der Sommer zeigt sich immer häufiger von seiner extremen Seite. Wochenlange Hitze, Trockenheit und alle warten, dass es endlich mal wieder regnet. Auch für alle Winzer ist die anhaltende Trockenheit eine echte Herausforderung. Denn der Klimawandel und unser Hitzesommer dieses Jahr verändert den Weinbau spürbar. Wie die Winzer im Rheingau derzeit mit der Wetterlage umgehen, erzählt uns Dominik Russler, der Geschäftsführer vom Rheingauer Weinbauverband.
1: Auf der einen Seite müssen die Winzer weniger Bodenbearbeitung machen, weil einfach nichts wächst. Auf der anderen Seite, das sehe ich jeden Tag bei mir im Büro, fahren die Winzer im 5-Minuten-Takt Wasser in die Weinberge, um einfach dann gerade die Steillage in Rüdesheim zu bewässern, auch in Lorchenden. Es hat aber auch positive Effekte. Zum Beispiel hat mir ein Winzer jetzt ein Bild geschickt von Vögeln, die bei ihm im Weinberg nisten, mitten zwischen den Rebtrieben, weil er einfach kaum Pflanzenschutz einsetzen muss, weil er so gut wie gar nicht durchfahren muss. Perspektivisch betrachtet, wenn sich jetzt nichts wirklich ändert, werden wir mit einem guten Jahrgang, aber mit wenig Ertrag rechnen können, mit sehr kleinen, sehr extraktreichen Trauben. Aber das ist noch so ein bisschen orakelt. Da kann noch ein bisschen was passieren.
0: Es ist also im Winger, genau wie bei uns im Garten. Wegen der Hitze und der anhaltenden Trockenheit muss extra viel gegossen werden. Wir brauchen viel, viel Wasser. Gleichzeitig haben wir überall Niedrigwasser. Also auch Wasser wird immer knapper.
1: Wasser ist grundsätzlich eine knappe Ressource. Ich weiß, dass die Winzer sehr, sehr, sehr verantwortungsbewusst damit umgehen. Es gibt spezielle Wasserentnahmestellen. Also wir nehmen da kein Trinkwasser. Das ist Brauchwasser. Das ist aus irgendwelchen Schürfungen, teilweise noch aus sehr, sehr alten Schürfungen. Und die Winzer fahren das in der Regel nachts raus, also um die Verdunstung möglichst gering zu halten. Und knapp werden kann immer alles.
0: Auf den Geschmack vom neuen Weinjahrgang hat das heiße Wetter aber keinen wirklichen Einfluss. Der wird eher von anderen Faktoren bestimmt.
1: Also die Süße ist ja, die Süße kann der Winzer ja im Keller einstellen. Im Prinzip, das was an Zucker in der Traube ist, wird ja zu Alkohol vergoren. Und es könnte ein alkohollastigerer Jahrgang werden. Also mit leichten, frischen Weinen ist der Winzer schon ein bisschen gefordert. Er muss das sehr, sehr gut im Blick haben. Das haben eigentlich fast alle sehr, sehr gut im Blick und die ernten dann einfach früher. Das ist so ein bisschen dann so ein Säuremanagement, Zuckermanagement, was in der Traube vorhanden ist, physiologische Reife. Das muss man alles gegeneinander abwägen und dann gucken, was brauche ich.
0: Sagt uns der Geschäftsführer vom Rheingauer Weinbauverband, Dominik Russler. Auch unsere Winzer schwitzen gerade ordentlich und müssen ihre Reben immer mehr und öfter bewässern.

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1: Ich bin Diana Kramer. Das Rekordniedrigwasser am Rhein und an anderen Flüssen belastet zunehmend auch Bauherren. Da Transportschiffe deutlich weniger laden können, verzögern sich Lieferungen für die Baubranche. Das sagte der Präsident des Verbands baugewerblicher Unternehmen in Hessen, Thomas Reimann, der dpa.
2: Wird das Mehrfamilienhaus teurer als geplant? Kommt der Beton fürs Fundament überhaupt? Diese Fragen treiben gerade viele Bauherren um. Und auch der Fachmann aus Hessen sagt, Sand und Kies, die per Schiff transportiert werden, die werden knapper und damit auch teurer. Einen Stillstand auf Baustellen befürchtet er nicht, aber er vermutet, die Preise werden auch nicht wieder sinken, nachdem sich die Lage irgendwann mal wieder entspannt. Claudia Wächter, Nachrichtenredaktion.
1: Mehrere Umweltschutzverbände fordern von der Bundesregierung mehr Maßnahmen zum Schutz vor Hitze, Niedrigwasser und weiteren Folgen des Klimawandels. Die Bundesgeschäftsführerin der Deutschen Umwelthilfe, Barbara Metz, sagte dem RND, es sei überfällig, Klimaschutz und Klimaanpassung als Gemeinschaftsaufgabe im Grundgesetz zu verankern und mit ausreichend Geld zu hinterlegen. Die Bundeswehr beteiligt sich aus der Luft an der Bekämpfung des großen Waldbrandes in Belgien. Dazu werden zwei Hubschrauber vom Typ NH90 bereitgestellt, teilte das Verteidigungsministerium mit. Die Transporthubschrauber sind mit einem sogenannten Bambi-Bucket bestückt, einem faltbaren Löschwasser-Außenbehälter. Mit jedem Flug können damit 2000 Liter Löschwasser abgelassen werden. Zum Sport. Am letzten Wettkampftag der Leichtathletik-EM in Birmingham hat das deutsche Team nochmal mehrere Medaillen erkämpft. Den Schlusspunkt setzte am Abend Frederik Ruppert mit Gold über 3000 Meter Hindernis.
3: Es ist die beste deutsche EM-Bilanz seit 28 Jahren. Allein am Abschlusswochenende gewann das Team 3 Titel und mehrere Medaillen. Für die größte Sensation sorgte Speerwerferin Julia Ulbricht, die in ihrem ersten großen Finale gleich Silber holte. Und auch die deutschen Schwimmer kehren 2 Jahre vor Olympia mit einer starken Bilanz von der EM heim. 14 Medaillen holten sie in Paris, überstrahlt vom jungen Johannes Liebmann und seinem Weltrekord über 1500 Meter Freistil. Thomas Bremser, Sportredaktion.
1: Am Ende holten die deutschen Leichtathleten bei der EM 6-mal Gold, 10-mal Silber und 5-mal Bronze.
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4: Guten Morgen, es ist kurz nach 10 und im Laufe des Vormittags, wie gerade im Moment, immer wieder mal Regen. Am Nachmittag dann ein Mix aus Sonne und Wolken. Die aktuellen Temperaturen auf der Wilhelmstraße, oben am Nerobergtempel und hier bei unserem Studio in der Britta Arena 20 Grad. Und es geht heute noch hoch bis auf milde 24 Grad. Und der Wetterblick auf morgen, erstmal die kommende Nacht, da wird's wolkig und die Temperaturen gehen runter bis auf 15 Grad. Und morgen dann dicht bewölkt, zeitweise regnerisch und Höchstwerte um die 21 Grad.
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4: A66 Wiesbaden Richtung Frankfurt, zwischen Wiesbaden-Erbenheim und Wiesbaden-Norden statt stockender Verkehr und in der Gegenrichtung immer noch Frankfurt Richtung Wiesbaden in der Abfahrt Wallau steht ein defekter LKW. Wir wünschen euch gute und sichere Fahrt.

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1: Im Studio Robert Schäfer. Auf den Wiesbadener Friedhöfen besteht akute Brandgefahr. Daher bittet das Grünflächenamt der Stadt alle Friedhofsbesucherinnen und Besucher darum, auf das Anzünden von Kerzen sowie auf jeden sorglosen Umgang mit offenem Feuer und Zigarettenstummeln zu verzichten. Hintergrund sind die anhaltende Trockenheit und die aktuell geltende höchste Waldbrandstufe. Bereits kleinste Zündquellen können unter den derzeitigen Bedingungen einen Brand auslösen, so die Stadt. Die Feuerwehren sind aufgrund der Wetter- und Gefahrenlage bereits stark gefordert. Jeder vermeidbare Brandeinsatz sollte daher verhindert werden. Von Anfang bis Mitte August wurden in Hessen mehr als 20 Wald- und Vegetationsbrände erfasst. Das Land Hessen erhöht seine Fördermittel für die Brauchtumsförderung. Das hat das Heimatministerium in Wiesbaden mitgeteilt. Aufgrund der hohen Nachfrage wird der Fördersatz um weitere 200.000 Euro erhöht. Bereits jetzt sind über 90 Anträge aus allen Regionen des Landes eingegangen. Gefördert werden unter anderem öffentliche Veranstaltungen und Aktionen zur Pflege regionaler Bräuche oder Vermittlung von Mundart und Dialekten. Je nach Maßnahme können bis zu 60% übernommen werden. Vereine können ihre Anträge weiterhin online bis Mitte September für das laufende Kalenderjahr stellen. 2 Monate nach dem Start der Respekt-Kampagne »Unser Weg – Respekt« hat der Wiesbadener Verkehrsdienstleister SW eine Bilanz gezogen. Demnach zeigen Fahrgäste und Fahrpersonal eine breite Zustimmung für die Kampagne. Nach dem Start Anfang Juni wurden in diesem Monat 2 Busse von SW Verkehr im Stil der Kampagne foliert und sind mit ihrer Botschaft in der Stadt unterwegs. Dazu gibt es Plakate an Haltestellen und Plakatflächen. Die Zahl der Übergriffe auf Fahrerinnen und Fahrer ist im Wiesbadener Liniennetz zurückgegangen. Aber die Anzahl von gewalttätigem Fehlverhalten der Fahrgäste untereinander ist gestiegen. Die hessische Landesregierung plant die Errichtung eines Willkommens- und Integrationszentrums Sozialwirtschaft. Das hat das Arbeitsministerium in Wiesbaden mitgeteilt. In Hessen sollen bis 2030 ca. 240.000 Fachkräfte fehlen. Der größte Mangel wird in den Sozialberufen, vor allem in den Bereichen Erziehung, Sozialarbeit und Heilerziehungspflege erwartet. Dem soll jetzt das Willkommens- und Integrationszentrum Sozialwirtschaft entgegenwirken. Für den Aufbau und Betrieb werden bis zu rund 1,6 Millionen Euro bereitgestellt. Es sollen Qualifizierungsangebote, Vorbereitungskurse und berufsbezogene Spracherwerbe angeboten werden. Interessierte Träger können sich jetzt dafür bewerben. Alle weiteren Infos dazu findet ihr auf soziales.hessen.de. Die Wiesbaden Phantoms haben zum Abschluss der regulären GFL-2-Saison die Montabaur Fighting Farmers mit 34:25 geschlagen und damit ihre Bilanz auf 9:1 ausgebaut. Nachdem die Phantoms zur Pause noch mit 7:13 zurückgelegen hatten, ging das dritte Viertel mit 13:0 an die Phantoms. Im letzten Viertel konnte die Führung verteidigt werden. Am Samstag in einer Woche spielen die Wiesbadener im Halbfinale des GFL 2 Bowls um den Aufstieg in die GFL. Gegner sind die Rostock Griffins.
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2: Und im Laufe des Vormittags, wie gerade im Moment, immer wieder mal Regen. Am Nachmittag dann ein Mix aus Sonne und Wolken. Die aktuellen Temperaturen auf der Wilhelmstraße, oben am Neroberg-Tempel und hier bei unserem Studio in der Britta-Arena 20 Grad. Und es geht heute noch hoch bis auf milde 24 Grad. Und der Wetterblick auf morgen. Erstmal die kommende Nacht, da wird's wolkig und die Temperaturen gehen runter bis auf 15 Grad. Und morgen dann dicht bewölkt, zeitweise regnerisch und Höchstwerte um die 21 Grad.
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2: A66 Wiesbaden Richtung Frankfurt zwischen Wiesbaden-Erbenheim und Wiesbaden-Nordenstadt. Stockender Verkehr und in der Gegenrichtung immer noch Frankfurt Richtung Wiesbaden in der Abfahrt Wallau steht ein defekter LKW. Wir wünschen euch gute und sichere Fahrt.

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1: Jetzt erstmal alle zusammen durchatmen. Die große Hitze ist vorbei und das bedeutet ja eigentlich beste Temperaturen, die wohltemperierten Weine und Sekte auf der Rheingauer Weinwoche zu genießen. State of the Art ist ja mittlerweile auch 10 von 10, also quasi an allen 10 Tagen an der größten Weintheke der Welt wenigstens mal vorbeizuschauen und einen zu trinken. Jo, das ist in der Tat sportlich und ich bin da jetzt schon im Hintertreffen. Heute muss ich allerdings aufs Sternsche Gelände, um den Wein des Tages vom Weingut Knüpphausen zu schlürfen. Den, Achtung, roten Riesling. Also für mich ist ja bis jetzt immer Riesling weiß gewesen. Aber Frederik zu Knüpphausen klärt das mal eben für uns auf.
2: Hallo, liebe Zuhörer von Antenne Wiesbaden. Mein Name ist Frederik zu Knüpphausen und ich betreibe das Weingutbau in Knüpphausen in Eltville in 8. 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Mein Tipp des Tages heute auf dem Weinfest ist unser roter Riesling. Der rote Riesling als Rebsorte wurde vor einigen Jahrzehnten wieder entdeckt und ist die Mutterrebe vom weißen Riesling. Er bringt ins Glas eine etwas andere Aromatik, etwas waldfruchtiger und rotbeeriger und kommt damit etwas säurereduziert herüber. Kommt also uns besuchen am Dernschen Gelände am Stand 92 und probiert unseren roten Riesling beim Weingut Baron Knüpphausen.
1: Danke, Frederik. Da wäre es doch das Einfachste. Wir treffen uns einfach heute Abend bei Frederik am Stand 92 vom Weingut Baron zu Knüpphausen auf dem Dernschen Gelände. Dann können wir mal zusammen mit dem roten Riesling anstoßen. Das könnt ihr auch noch weit über die Weinwoche hinaus. Kommt halt ganz drauf an, wie schnell ihr 6 Flaschen leer macht. Frederik hat uns nämlich eine Kiste in die Hand gedrückt und gesagt, verlost sie bitte an eure Hörerinnen und Hörer. Klar, machen wir das. Wir verlosen exklusiv eine Kiste, heißt 6 Flaschen dieses leckeren Tropfens. Schreibt uns einfach ganz schnell über WhatsApp oder ruft an und sagt uns, warum gerade ihr diese 6 Flaschen haben wollt und natürlich mit wem ihr sie leeren werdet. Ganz einfach unter Wiesbaden 952 69 869. Cheers!
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4: Ich bin Diana Kramer. Wochenlange Trockenheit, Niedrigwasser in den Flüssen und immer mehr Waldbrände. Angesichts der sich häufenden Feuer fordern Experten erneut, unsere Wälder umzubauen, weg von reinen Nadelwäldern. Hermann Lotze-Kampen vom Potsdam-Institut für Klimafolgenforschung sagte im ZDF:
5: Wir brauchen mehr Mischwälder, die einfach resilienter, widerstandsfähiger gegenüber Trockenheit und Bränden sind. Ganz sofort kann man natürlich nur versuchen, die Feuer zu löschen, aber es gibt ja schon länger Anpassungspläne, Anpassungsstrategien, um den Waldumbau voranzubringen, was wiederum auch dem Wasserhaushalt helfen würde.
4: Hermann Lotze-Kampen vom Potsdam-Institut für Klimafolgenforschung. Auch der Deutsche Forstwirtschaftsrat drängt auf einen Waldumbau in Deutschland, selbst wenn dieser noch Jahre dauern werde. Das Rekordniedrigwasser im Rhein und an anderen Flüssen belastet zunehmend auch Bauherren. Da Transportschiffe deutlich weniger laden können, verzögern sich Lieferungen für die Baubranche. Eine Folge: die ohnehin schon hohen Materialpreise steigen weiter. Das trifft sowohl private als auch öffentliche Bauträger. Aus der Branche heißt es, es komme wegen längerer Lieferzeiten und höherer Kosten zu Verzögerungen beim Bau von Mehrfamilienhäusern und auch Schulen. Die Menschen in Deutschland haben im vergangenen Jahr weniger mehrtägige Reisen unternommen als im Jahr davor. Das ergab eine Auswertung des Statistischen Bundesamts. Vor allem Trips ins Ausland wurden eher gestrichen.
6: Weniger Fernreisen, dafür mehr Trips im eigenen Land. So lässt sich das Reiseverhalten der Deutschen zusammenfassen. Und das liegt vor allem an Dienstreisen, die sind deutlich gestiegen, fast wieder auf das Vor-Corona-Niveau. Wenn die Menschen mehr als einen Tag unterwegs sind, dann vor allem mit dem Auto, deutlich dahinter die Bahn und das Flugzeug. Die beliebtesten Reiseziele im Ausland waren erneut Italien, Österreich, Spanien, Frankreich und die Niederlande. Thomas Bremser, Redaktion.
4: Der Lotto-Jackpot ist geknackt. Das gab die Toto und Lotto GmbH in Bremen heute bekannt. Der mit 50 Millionen Euro gefüllte Jackpot geht nach Thüringen. Ob eine einzelne Person oder eine Tippgemeinschaft die 6 richtigen Gewinnzahlen plus Superzahl hatte, ist noch unklar.
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7: Ja, die Temperatur geht gerade ein bisschen, aber nur 1 Grad runter wegen dem Regen und wegen den vielen Wolken. Also aktuell haben wir 19 Grad und es geht noch hoch bis auf 24 Grad. Es bleibt auch immer wieder regnerisch und am Nachmittag hoffen wir dann auf einen Mix aus Sonne und Wolken. Und der Blick auf morgen: in der kommenden Nacht erstmal wolkig und runter geht die Temperatur auf 15 Grad. Und morgen ist es dann dicht bewölkt und zeitweise auch regnerisch. Höchstwerte morgen um die 21 Grad.
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7: Vorsicht auf der A66 Wiesbaden Richtung Frankfurt. In der Abfahrt Wallau liegt ein Schraubendreher auf der Fahrbahn. Und in der Gegenrichtung nach wie vor in der Abfahrt Wallau steht ein defekter LKW. Wir wünschen euch gute und sichere Fahrt.

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1: Wer Lust auf einen besonderen Kinoabend hat, sollte mal wieder in der Caligari-Filmbühne vorbeischauen. Gezeigt wird der Stummfilmklassiker Menschen am Sonntag aus dem Jahr 1930. Der Film erzählt von 5 jungen Berlinerinnen und Berlinern, die ein gemeinsames Wochenende verbringen. Mitten im Sonntagsausflug an den Wannsee. Dabei fängt Regisseur Robert Siodmak das Lebensgefühl der späten Weimarer Republik ein. Los geht's um 20 Uhr, Tickets gibt's ab 10 Euro. Trashies, aufgepasst! Wie jeden Montag könnt ihr auch heute wieder im Cafiolas in Biebrich aktuelle Reality-Formate zusammen mit anderen Fans schauen. Das Ganze kostet 15 Euro pro Person und im Preis inbegriffen sind immer ein Matcha oder ein Spritzgetränk. Snacks könnt ihr euch selbstverständlich auch holen. Freut euch auf ganz viel Drama und trashige Momente heute im Jolas Café um 20 Uhr. Wenn Trash TV nicht euer Ding ist und ihr lieber eine ruhige und romantischere Atmosphäre sucht, ist das Schloss in Biebrich natürlich auch immer für euch da. Im Park vom Schloss lässt sich der Abend doch ganz wunderbar ausklingen. Deswegen schnappt euch eine Decke und vielleicht auch noch ein paar Snacks und genießt euren Feierabend vom Schloss. Egal für was ihr euch entscheidet, Antenne Wiesbaden wünscht euch viel Spaß dabei.
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1: Im Studio Robert Schäfer.
2: Die hessische Landesregierung plant die Errichtung eines Willkommens- und Integrationszentrums Sozialwirtschaft. Das hat das Arbeitsministerium in Wiesbaden mitgeteilt. In Hessen sollen bis 2030 ca. 240.000 Fachkräfte fehlen. Der größte Mangel wird in den Sozialberufen, vor allem in den Bereichen Erziehung, Sozialarbeit und Heilerziehungspflege erwartet. Dem soll jetzt das Willkommens- und Integrationszentrum Sozialwirtschaft entgegenwirken. Für den Aufbau und Betrieb werden bis zu rund 1,6 Millionen Euro bereitgestellt. Es sollen Qualifizierungsangebote, Vorbereitungskurse und berufsbezogene Spracherwerbe angeboten werden. Interessierte Träger können sich jetzt dafür bewerben. Alle weiteren Infos dazu findet ihr auf soziales.hessen.de. Das Freizeit- und Bildungsportal WieAktiv wächst weiter. Das hat die hessische Landeshauptstadt mitgeteilt. Es richtet sich an Kinder, Jugendliche, Erwachsene und auch an Senioren sowie Familien. Das Portal soll Bürgerinnen und Bürger dabei unterstützen, passende Angebote schnell zu finden. Gleichzeitig können Vereine und andere Einrichtungen ihre Angebote sichtbar machen. Darunter fallen zum Beispiel Sprachkurse, Sportangebote oder Bildungsveranstaltungen. Um das Portal noch bekannter zu machen, plant die Stadt Werbemaßnahmen mit Plakaten und Flyern. Alle weiteren Infos dazu findet ihr auch unter wieaktiv.de. In Wiesbaden-Kostheim ist jetzt der Startschuss für ein neues Quartier gefallen. Nach Infos der hessischen Landeshauptstadt entstehen im neuen Quartier am Bürgerhaus über 220 Wohnungen. Diese werden auf 8 Mehrfamilienhäuser mit einer Gesamtwohnfläche von rund 19.000 Quadratmeter verteilt. Die Arbeiten sollen Ende 2028 abgeschlossen sein. Der erste Bauabschnitt soll sich zur Bahnlinie orientieren und den südlichen Abschluss des neuen Quartiers bilden. Hier werden 3 Mehrfamilienhäuser gebaut, der zweite Abschnitt soll sich dann zur Kostheimer Landstraße orientieren und beinhaltet den Bau von 115 Mietwohnungen. Dazu ist auch eine Gewerbeeinheit, ein Coworking-Büro und eine neue GWW-Außenstelle AKK vorgesehen. Der Kopfbau im dritten Abschnitt umfasst auch eine Kita und einen davorliegenden Quartiersplatz mit Wasserspiel und Sitzgelegenheiten. Auf den Wiesbadener Friedhöfen besteht akute Brandgefahr. Daher bittet das Grünflächenamt der Stadt alle Friedhofsbesucherinnen und Besucher darum, auf das Anzünden von Kerzen sowie auf jeden sorglosen Umgang mit offenem Feuer und Zigarettenstummeln zu verzichten. Hintergrund sind die anhaltende Trockenheit und die aktuell geltende höchste Waldbrandstufe. Bereits kleinste Zündquellen können unter den derzeitigen Bedingungen einen Brand auslösen, so die Stadt. Die Feuerwehren sind aufgrund der Wetter- und Gefahrenlage bereits stark gefordert. Jeder vermeidbare Brandeinsatz sollte daher verhindert werden. Von Anfang bis Mitte August wurden in Hessen mehr als 20 Wald- und Vegetationsbrände erfasst. Der SVW in Wiesbaden hat auch das zweite Saisonspiel in der dritten Fußball-Bundesliga verloren. Durch die 4:0-Niederlage gegen die Würzburger Kickers fällt der SVWW auf den letzten Tabellenplatz zurück. Mann des Spiels war der Würzburger Ivan Leon Franjic mit 2 Toren. Für die Wien Wiesbadener geht es am Samstag im DFB-Pokal weiter. Um 13 Uhr geht es in der Britta Arena gegen den Bundesligisten Bayer Leverkusen.
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3: Ja, die Temperatur geht gerade ein bisschen, aber nur 1 Grad runter wegen dem Regen und wegen den vielen Wolken. Also aktuell haben wir 19 Grad und es geht noch hoch bis auf 24 Grad. Es bleibt auch immer wieder regnerisch und am Nachmittag hoffen wir dann auf einen Mix aus Sonne und Wolken. Und der Blick auf morgen, in der kommenden Nacht erstmal wolkig und runter geht die Temperatur auf 15 Grad. Und morgen ist es dann dicht bewölkt und zeitweise auch regnerisch. Höchstwerte morgen um die 21 Grad.
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3: Vorsicht auf der A66 Wiesbaden Richtung Frankfurt. In der Abfahrt Wallau liegt ein Schraubendreher auf der Fahrbahn und in der Gegenrichtung nach wie vor in der Abfahrt Wallau steht ein defekter LKW. Wir wünschen euch gute und sichere Fahrt.
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1: Ich bin Diana Kramer. Das Rekordniedrigwasser am Rhein und an anderen Flüssen in Deutschland belastet zunehmend auch Bauherren. Da Transportschiffe deutlich weniger laden können, verzögern sich Lieferungen für die Baubranche. Das sagte der Präsident des Verbands baugewerblicher Unternehmen in Hessen, Thomas Reimann, der dpa.
2: Wird das Mehrfamilienhaus teurer als geplant? Kommt der Beton fürs Fundament überhaupt? Diese Fragen treiben gerade viele Bauherren um. Und auch der Fachmann aus Hessen sagt, Sand und Kies, die per Schiff transportiert werden, die werden knapper und damit auch teurer. Einen Stillstand auf Baustellen befürchtet er nicht. Aber er vermutet, die Preise werden auch nicht wieder sinken, nachdem sich die Lage irgendwann mal wieder entspannt. Claudia Wächter, Nachrichtenredaktion.
1: Die Bundeswehr beteiligt sich aus der Luft an der Bekämpfung des großen Waldbrandes in Belgien. Dazu werden 2 Hubschrauber vom Typ NH90 bereitgestellt, teilte das Verteidigungsministerium mit. Der Einsatz soll heute beginnen und ist zunächst für 7 Tage angesetzt. Die Transporthubschrauber sind mit einem sogenannten Bambi-Bucket bestückt, einem faltbaren Löschwasser-Außenlastbehälter. Mit jedem Flug können damit 2000 Liter Löschwasser abgelassen werden. Die US-Schauspielerin Hayden Panettiere ist tot. Das berichten mehrere US-Medien unter Berufung auf ihren Agenten und ihren Vater. Sie wurde nur 36 Jahre alt. Die Umstände ihres Todes sind noch unklar.
3: Serienfans ist Panettiere durch ihre Rollen in der Mystery-Serie Heroes und dem Musikdrama Nashville bekannt. Auch in der Horrorreihe Scream spielte sie 2-mal mit. Der frühere Kinderstar war mit Ex-Box-Weltmeister Wladimir Klitschko verlobt. Die beiden haben eine gemeinsame Tochter. Panettiere sprach mehrfach offen über frühere Alkoholprobleme und Depressionen nach der Geburt ihrer Tochter. Vor 3 Jahren starb ihr jüngerer Bruder. Thomas Bremser, Redaktion.
1: In Deutschland ist etwa jeder 10. junge Mensch zwischen 20 und 24 Jahren ohne Job, Bildungs- oder Ausbildungsplatz. Laut Statistischem Bundesamt sind anders als in anderen EU-Ländern hierzulande vor allem mehr junge Menschen in Großstädten ohne Beschäftigung als auf dem Land. Außerdem sind in Deutschland etwas mehr junge Frauen als Männer zwischen 20 und 24 ohne Job oder Ausbildung.
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4: Hallo, es ist kurz nach 12 und was ist denn hier los? Wir haben gerade mal High Noon und die Temperatur geht schon runter, aber keine Angst, die geht heute nochmal hoch. Zunächst einmal gesagt, es fällt zwischendurch immer wieder Regen. Eventuell erwarten wir heute Nachmittag einen Mix aus Sonne und Wolken. Aktuell die Temperaturen 18 Grad, jedoch am Nachmittag sollen sie dann nochmal hochgehen auf 24 Grad. Und der Wetterblick auf morgen, beziehungsweise erstmal in die kommende Nacht rein, da wird es wolkig und die Temperatur geht runter bis auf 15 Grad und morgen. Dann dicht bewölkt, zeitweise regnerisch und Höchstwerte um die 21 Grad.
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4: A3 Frankfurt Richtung Köln zwischen Kelsterbach und Mönchhof-Dreieck, 4 Kilometer stockender Verkehr nach einem Unfall auf beiden linken Fahrstreifen. Und Vorsicht auf der A66 nach wie vor, da müsste mal jemand aufräumen. Wiesbaden Richtung Frankfurt in der Abfahrt Wallau liegt ein Schraubendreher auf der Fahrbahn und genau auf der anderen Seite in der Gegenrichtung in der Abfahrt Wallau steht noch ein defekter LKW. Wir wünschen euch gute und sichere Fahrt.
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4: Da hat uns die Petra gemeldet, es steht ein mobiler Blitzer in der Berliner Straße Richtung Kastell in Höhe der Fußgängerbrücke. Da sind 70 erlaubt und dreimal dürft ihr raten, A66 Frankfurt Richtung Wiesbaden. Kurz vor der Tankstelle Erbenheim, da steht auch wieder ein mobiler Blitzer und dort sind 100 erlaubt. Und wenn du irgendwo einen Blitzer gesehen hast oder eine Verkehrsstörung melden möchtest, sehr, sehr gerne her damit. Entweder per WhatsApp oder direkt im Studio anrufen. Nummer ist die gleiche, Wiesbaden 952 69869.
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1: Ja, total. Es war ein richtig gelungenes Jubiläum. Über 2000 Badegäste waren da mit am Start am Samstag. Es gab ja auch freien Eintritt von Matti Aqua und dazu noch beste Laune. Ein großartiges Programm von DLRG-Rettungsshow bis Wasserballmatch. Und auch unser Oberbürgermeister Gerd-Uwe Mende hat sich's nicht nehmen lassen. Der war natürlich auch mit dabei. Und er hat gesagt, er ist sehr, sehr stolz auf unser Kleinfeldchen.
2: Das Freibad Kleinfeldchen ist einfach eine Institution in Wiesbaden. Generationen von Menschen haben hier schwimmen gelernt, haben hier tolle Erlebnisse gehabt, haben Freizeit gehabt. Es ist gut gepflegt. Wir haben in den letzten Jahren richtig viel Geld in die Hand genommen, damit dieses Bad in einem Top-Zustand ist. Und das zahlt sich einfach aus. Und Schwimmen ist etwas, das sollten alle Kinder können. Dafür machen wir uns stark. Und Schwimmen ist etwas, das verbindet Menschen, Generationen, egal wo man herkommt. Und das ist das, was das Kleinfeldchen einfach ausmacht.
1: Ja, Schwimmen lernen ist auch das richtige Thema. Ich habe sehr, sehr lange mit diesem Geheimnis gelebt. Aber auch für mich ist das Kleinfeldchen jetzt ein Ort, der für immer Teil meiner persönlichen Schwimmgeschichte ist. Ich war bis Samstag über 33 Jahre nämlich nicht im Besitz eines Seepferdchenabzeichens und das musste geändert werden. Ich bin dann 25 Meter geschwommen, habe einen Ring hochgetaucht und habe natürlich die wichtigsten Baderegeln auswendig aufgesagt und danach hatte Selina Wecker, die Badeleiterin vom Kleinfeldchen, dann endlich gute Nachrichten für mich.
3: Dann kann ich dir nur gratulieren. Herzlichen Glückwunsch, du hast dein Seepferdchen bestanden.
4: Ja! Applaus für die Tobi!
1: Ach ja, wie schön, ne? Es ist nach der Teilnahmeurkunde bei den Bundesjugendspielen 2004 ganz, ganz sicher einer meiner größten Sportmomente im Leben. Aber das fand ich übrigens auch noch richtig cool. Kurt Mannhardt, einer der ganz, ganz frühen Badeleiter im Kleinfeldchen, der war am Samstag auch mit am Start und er kann sich noch an eine Geschichte ganz besonders erinnern von damals, die ihm heute noch voll in Erinnerung ist.
5: Naja, also die Geschichte ist die, wenn wir die Sprungbucht gestrichen haben. Ganz früher wurde dort ein Floß gebaut. Und Sie können sich vorstellen, ein Floß aus Kanistern, ordentlich gewackelt. Und da ist der eine oder andere auch mal Mann über Bord gegangen.
1: Ja, also 75 Jahre Freibad Kleinfeldchen, großer Freibad-Geburtstag am Samstag, voller Badespaß, gute Laune und ein bisschen Nostalgie. Ich fand's mega.

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1: Im Studio Robert Schäfer. Auf den Wiesbadener Friedhöfen besteht akute Brandgefahr. Daher bittet das Grünflächenamt der Stadt alle Friedhofsbesucherinnen und Besucher darum, auf das Anzünden von Kerzen sowie auf jeden sorglosen Umgang mit offenem Feuer und Zigarettenstummeln zu verzichten. Hintergrund sind die anhaltende Trockenheit und die aktuell geltende höchste Waldbrandstufe. Bereits kleinste Zündquellen können unter den derzeitigen Bedingungen einen Brand auslösen, so die Stadt. Die Feuerwehren sind aufgrund der Wetter- und Gefahrenlage bereits stark gefordert. Jeder vermeidbare Brandeinsatz sollte daher verhindert werden. Von Anfang bis Mitte August wurden in Hessen mehr als 20 Wald- und Vegetationsbrände erfasst. Das Land Hessen erhöht seine Fördermittel für die Brauchtumsförderung. Das hat das Heimatministerium in Wiesbaden mitgeteilt. Aufgrund der hohen Nachfrage wird der Fördersatz um weitere 200.000 Euro erhöht. Bereits jetzt sind über 90 Anträge aus allen Regionen des Landes eingegangen. Gefördert werden unter anderem öffentliche Veranstaltungen und Aktionen zur Pflege regionaler Bräuche oder Vermittlung von Mundart und Dialekten. Je nach Maßnahme können bis zu 60% übernommen werden. Vereine können ihre Anträge weiterhin online bis Mitte September für das laufende Kalenderjahr stellen. 2 Monate nach dem Start der Respektkampagne Unser Weg Respekt hat der Wiesbadener Verkehrsdienstleister SW eine Bilanz gezogen. Demnach zeigen Fahrgäste und Fahrpersonal eine breite Zustimmung für die Kampagne. Nach dem Start Anfang Juni wurden in diesem Monat 2 Busse von SW Verkehr im Stil der Kampagne foliert und sind mit ihrer Botschaft in der Stadt unterwegs. Dazu gibt es Plakate an Haltestellen und Plakatflächen. Die Zahl der Übergriffe auf Fahrerinnen und Fahrer ist im Wiesbadener Liniennetz zurückgegangen. Aber die Anzahl von gewalttätigem Fehlverhalten der Fahrgäste untereinander ist gestiegen. Die hessische Landesregierung plant die Errichtung eines Willkommens- und Integrationszentrums Sozialwirtschaft. Das hat das Arbeitsministerium in Wiesbaden mitgeteilt. In Hessen sollen bis 2030 ca. 240.000 Fachkräfte fehlen. Der größte Mangel wird in den Sozialberufen, vor allem in den Bereichen Erziehung, Sozialarbeit und Heilerziehungspflege erwartet. Dem soll jetzt das Willkommens- und Integrationszentrum Sozialwirtschaft entgegenwirken. Für den Aufbau und Betrieb werden bis zu rund 1,6 Millionen Euro bereitgestellt. Es sollen Qualifizierungsangebote, Vorbereitungskurse und berufsbezogene Spracherwerbe angeboten werden. Interessierte Träger können sich jetzt dafür bewerben. Alle weiteren Infos dazu findet ihr auf soziales.hessen.de. Die Wiesbaden Phantoms haben zum Abschluss der regulären GFL-2-Saison die Montabaur Fighting Farmers mit 34-25 geschlagen und damit ihre Bilanz auf 9-1 ausgebaut. Nachdem die Phantoms zur Pause noch mit 7-13 zurückgelegen hatten, ging das dritte Viertel mit 13-0 an die Phantoms. Im letzten Viertel konnte die Führung verteidigt werden. Am Samstag in einer Woche spielen die Wiesbadener im Halbfinale des GFL 2 Bowls um den Aufstieg in die GFL. Gegner sind die Rostock Griffins.
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2: Die Wolken haben sich ein bisschen beruhigt im Moment und es fällt kein Regen, aber das kann immer wieder mal vorkommen. Jedoch ist es auch so, dass wir hoffen, dass am Nachmittag die Sonne ein bisschen mehr rauskommt. Die aktuellen Temperaturen liegen wieder bei 19 Grad und gehen am Nachmittag hoch bis auf 24 Grad. Morgen ein bisschen unbeständiger und kühler. In der Nacht erstmal wolkig und die Temperaturen gehen auf 15 Grad runter. Und morgen dann ist es dicht bewölkt, zeitweise regnerisch und Höchstwerte um die 21 Grad.
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2: A3 Frankfurt Richtung Köln zwischen Frankfurter Kreuz und Mönchhof-Dreieck, 5 Kilometer Stau nach einem Unfall auf den beiden linken Fahrstreifen. Und wenn ihr so auf die andere Rheinseite müsst, Richtung Rüsselsheim, Achtung, A60 Mainz Richtung Rüsselsheim. Die Auffahrt Ginsheim-Gustavsburg ist wegen eines querstehenden LKW bis auf Weiteres gesperrt. Da gibt es eine Umleitung über die A60 Richtung Mainz zur Richtung Mainz, Mainz-Laubenheim, dort abfahren und Richtung Rüsselsheim wieder auffahren. Vorsicht auf der A66, nach wie vor Wiesbaden Richtung Frankfurt in der Abfahrt Wallau liegt ein Schraubendreher auf der Fahrbahn. Ja, den muss doch irgendeiner mal wegholen. Und genau auf der anderen Seite in der Abfahrt Wallau steht ein defekter LKW. Wir wünschen euch gute und sichere Fahrt.
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2: Ein mobiler Blitzer in der Berliner Straße Richtung Mainz-Kastell in Höhe der Fußgängerbrücke. Da sind 70 erlaubt. Danke an Petra aus Wiesbaden, die hat uns das per WhatsApp reingegeben. Und auf der A66 Frankfurt Richtung Wiesbaden, kurz vor der Tankstelle Erbenheim. Da steht er auch wieder und blitzt, wenn ihr schneller als 100 fahrt. Und wenn du irgendwo einen mobilen Blitzer gesehen hast oder eine Verkehrsstörung melden möchtest, sehr gerne her damit. per WhatsApp oder direkt anrufen. Nummer ist die gleiche. Wiesbaden 952 69 869.
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0: Wir haben Wiesbaden jeden Tag in Zahlen für euch. Unsere Zahl des Tages ist heute die 3. 3 wie Drillinge. Die Geburt von Drillingen kommt ja nicht so oft vor, ist dafür aber umso besonderer. Letzten Samstag hat Hessens Ministerpräsident Boris Rhein wieder zum großen Drillingstreffen ins Taunus-Wunderland eingeladen. Für die frisch eingeschulten Kinder gab es noch eine Zuckertüte mit kleinen Geschenken. Mit den älteren Kindern ging es dann in die Fahrgeschäfte. Insgesamt waren rund 160 Familien aus ganz Hessen eingeladen und mit dabei. Also ein gemeinsamer Tag im Taunus Wunderland für Drillingsfamilien. Die 3, deswegen heute unsere Wiesbaden-Zahl des Tages.
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1: Die europäischen Börsen kommen zur Mittagszeit kaum vom Fleck. Der DAX liegt aktuell knapp im Minus, während der Eurostoxx 50 leicht zulegen kann. Für Zurückhaltung sorgt weiterhin die angespannte Lage zwischen den USA und dem Iran. Die diplomatischen Gespräche kommen bislang nicht voran. Gleichzeitig ist der Schiffsverkehr durch die Straße von Hormuz am Wochenende deutlich zurückgegangen. Das führt zu Sorgen vor möglichen Engpässen bei der Ölversorgung und auch vor einem erneuten Preisdruck. Auf der anderen Seite stützen die zuletzt schwächeren US-Konjunkturdaten die Hoffnung auf eine weniger straffe Geldpolitik. Die Märkte rechnen inzwischen mit geringeren Chancen für eine kurzfristige Zinserhöhung der US-Notenbank. Damit bleibt der Handel zur Mittagszeit insgesamt verhalten. Neue Impulse könnten im weiteren Tagesverlauf vor allem aus den USA kommen.
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3: Ich bin Diana Kramer. In Belgien kämpfen hunderte Einsatzkräfte weiter gegen einen riesigen Waldbrand nahe der deutschen Grenze. Der Waldbrand im Hohen Venn ist der größte der belgischen Geschichte.
4: Heute Morgen hat es geregnet über dem Hohen Venn in Ostbelgien und natürlich ist das eine gute Nachricht für alle Bekämpfer des Feuers in diesem Grenzgebiet. Der Regen hat nicht gereicht, um den Brand zu löschen, aber er hilft. Die Stadt Monschau auf der deutschen Seite des Venns gilt als nicht mehr akut gefährdet. Deutsche Bundeswehrhubschrauber helfen auch auf der belgischen Seite und dort sind immer noch einige Ortschaften evakuiert. Dieter Ebeling, Brüssel.
3: Angesichts von immer mehr und größeren Waldbränden, auch hier in Deutschland, wird der Ruf nach einem Umbau unserer Wälder lauter. Der Präsident des Deutschen Forstwirtschaftsrates sagte im Deutschlandfunk, man müsse von den reinen Nadelholzbeständen weg hin zu Mischwäldern. Dass es jetzt auch in eher nassen Gebieten Brände gebe, zeige deutlich, dass der Klimawandel voranschreite. Aus seiner Sicht werde der Waldumbau aber noch mindestens ein Jahrzehnt dauern. Der Lotto-Jackpot ist endlich geknackt. 50 Millionen Euro gehen nach Thüringen. Seit Ende März hatte niemand beim Spiel 6 aus 49 die sechs richtigen Gewinnzahlen plus Superzahl getippt. Ein Rekord.
5: Eine Tippgemeinschaft, ein einzelner Spieler. Noch ist völlig unklar, wer den Volltreffer gelandet hat. Aber mit 50 Millionen, da eröffnen sich ungeahnte Möglichkeiten. Und mehr geht auch nicht, denn der Gewinn, der wird gedeckelt. Die Chancen allerdings, den Jackpot zu knacken, die sind minimal, so winzig wie mit verbundenen Augen einen einzigen rot gefärbten Grashalm zu finden auf einem Fußballfeld. Claudia Wächter, Nachrichtenredaktion.
3: Und auch hier ging es um große Summen. Am Rande der Autoshow in Kalifornien ist der allererste Elektro-Ferrari, der erstmals im Mai vorgestellt wurde, für 40 Millionen Dollar versteigert worden. Der Ferrari Luce, der für viel Aufsehen und auch Kontroversen sorgte, ist ein echtes Unikat. Er trägt die Fahrgestellnummer 0 und ist das erste Produktionsfahrzeug dieser Baureihe. Der Erlös der Versteigerung geht komplett an die wohltätige Ferrari-Stiftung. Regulär kaufen kann man einen Luce übrigens ab einem Preis von 550.000 Euro.
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6: Aktuell messen wir 19 Grad hier in und aus der Britta-Arena in Wiesbaden und es wird sogar noch etwas wärmer. Bis zu 24 Grad sind heute noch drin. Gegen Nachmittag zieht es dann sogar noch ein bisschen auf und die Sonne lässt sich vielleicht dann auch nochmal blicken. Im Antenne Wiesbaden Wettertrend für morgen erwarten uns 21 Grad. Schauer gibt es leider morgen auch ein bisschen und größtenteils bewölkt.
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6: Vorsicht auf der A66 Wiesbaden Richtung Frankfurt in der Abfahrt Wallau. Da liegen ganz viele Scherben auf der Fahrbahn. Bitte, bitte fahrt vorsichtig. Außerdem die Gegenrichtung A66 Frankfurt Richtung Wiesbaden. In der Abfahrt Wallau, da steht ein defekter LKW aktuell.
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6: Wir haben einen Blitzeranhänger heute in der Oranienstraße, kurz vor der Adelheidstraße. Ihr dürft die 30 fahren und dann noch einen mobilen Blitzer in der Berlinger Straße Richtung Kastell auf der Höhe der Fußgängerbrücke. Ihr dürft die 70 fahren und das hat uns die liebe Petra durchgegeben. Vielen Dank. Und wenn ihr auch sowas seht, was blitzt, dann ruft gerne an Wiesbaden 952 die 8 und dann nochmal die 69. Gute Fahrt.

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1: Im Studio Robert Schäfer.
2: Die hessische Landesregierung plant die Errichtung eines Willkommens- und Integrationszentrums Sozialwirtschaft. Das hat das Arbeitsministerium in Wiesbaden mitgeteilt. In Hessen sollen bis 2030 ca. 240.000 Fachkräfte fehlen. Der größte Mangel wird in den Sozialberufen, vor allem in den Bereichen Erziehung, Sozialarbeit und Heilerziehungspflege erwartet. Dem soll jetzt das Willkommens- und Integrationszentrum Sozialwirtschaft entgegenwirken. Für den Aufbau und Betrieb werden bis zu rund 1,6 Millionen Euro bereitgestellt. Es sollen Qualifizierungsangebote, Vorbereitungskurse und berufsbezogene Spracherwerbe angeboten werden. Interessierte Träger können sich jetzt dafür bewerben. Alle weiteren Infos dazu findet ihr auf soziales.hessen.de. Das Freizeit- und Bildungsportal WieAktiv wächst weiter. Das hat die hessische Landeshauptstadt mitgeteilt. Es richtet sich an Kinder, Jugendliche, Erwachsene und auch an Senioren sowie Familien. Das Portal soll Bürgerinnen und Bürger dabei unterstützen, passende Angebote schnell zu finden. Gleichzeitig können Vereine und andere Einrichtungen ihre Angebote sichtbar machen. Darunter fallen zum Beispiel Sprachkurse, Sportangebote oder Bildungsveranstaltungen. Um das Portal noch bekannter zu machen, plant die Stadt Werbemaßnahmen mit Plakaten und Flyern. Alle weiteren Infos dazu findet ihr auch unter wieaktiv.de. In Mainz-Kostheim ist jetzt der Startschuss für ein neues Quartier gefallen. Nach Infos der Stadt Wiesbaden entstehen im neuen Quartier am Bürgerhaus über 200 Wohnungen. Diese werden auf 8 Mehrfamilienhäuser mit einer Gesamtwohnfläche von rund 19.000 Quadratmeter verteilt. Die Arbeiten sollen Ende 2028 abgeschlossen sein. Der erste Bauabschnitt soll sich zur Bahnlinie orientieren und den südlichen Abschluss des neuen Quartiers bilden. Hier werden 3 Mehrfamilienhäuser gebaut, der zweite Abschnitt soll sich dann zur Kostheimer Landstraße orientieren und beinhaltet den Bau von 115 Mietwohnungen. Dazu ist auch eine Gewerbeeinheit, ein Coworking-Büro und eine neue GWW-Außenstelle AKK vorgesehen. Der Kopfbau im dritten Abschnitt umfasst auch eine Kita und einen davorliegenden Quartiersplatz mit Wasserspiel- und Sitzgelegenheiten. Auf den Wiesbadener Friedhöfen besteht akute Brandgefahr. Daher bittet das Grünflächenamt der Stadt alle Friedhofsbesucherinnen und Besucher darum, auf das Anzünden von Kerzen sowie auf jeden sorglosen Umgang mit offenem Feuer und Zigarettenstummeln zu verzichten. Hintergrund sind die anhaltende Trockenheit und die aktuell geltende höchste Waldbrandstufe. Bereits kleinste Zündquellen können unter den derzeitigen Bedingungen einen Brand auslösen, so die Stadt. Die Feuerwehren sind aufgrund der Wetter- und Gefahrenlage bereits stark gefordert. Jeder vermeidbare Brandeinsatz sollte daher verhindert werden. Von Anfang bis Mitte August wurden in Hessen mehr als 20 Wald- und Vegetationsbrände erfasst. Der SVW in Wiesbaden hat auch das zweite Saisonspiel in der dritten Fußball-Bundesliga verloren. Durch die 4:0-Niederlage gegen die Würzburger Kickers fällt der SVWW auf den letzten Tabellenplatz zurück. Mann des Spiels war der Würzburger Ivan Leon Franjic mit 2 Toren. Für die Wien Wiesbadener geht es am Samstag im DFB-Pokal weiter. Um 13 Uhr geht es in der Britta Arena gegen den Bundesligisten Bayer Leverkusen.
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3: Wir messen 20 Grad hier in der Britta Arena in Wiesbaden und es ist heute irgendwie ein bisschen kühl, schwül draußen. Etwas komisch, aber es wird noch ein bisschen wärmer. 24 Grad sind heute noch drin. Gegen Nachmittag zieht es ein bisschen auf und die Sonne lässt sich dann auch noch mal blicken. Im Antenne Wiesbaden Wetter dran für morgen erwarten uns 21 Grad. Regen gibt es morgen und größtenteils bewölkt. Nicht so sonnig. Naja.
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3: Vorsicht auf der A66 Wiesbaden Richtung Frankfurt in der Abfahrt Wallau. Da liegen Scherben auf der Fahrbahn. Bitte fahrt vorsichtig. Dann habe ich nochmal die A3 Köln Richtung Frankfurt zwischen Wiesbadener Kreuz und Raunheim. Da ist eine Tagesbaustelle. Achtung, da stehen auch Baustellenfahrzeuge auf der Fahrbahn. Bitte fahrt vorsichtig.
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3: Wir haben einen Blitzeranhänger in Oranienstraße, kurz vor der Adalstraße. Ihr dürft die 30 fahren, dann haben wir noch einen mobilen Blitzer in der Berliner Straße Richtung Kastell auf Höhe der Fußgängerbrücke. Warum sage ich immer Fußgängerbrücke? Fußgängerbrücke. Hier dürft ihr 70 fahren und das hat uns liebe Petra durchgegeben. Ja, gute Fahrt.
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1: Und der Goldpreis liegt aktuell bei 122,15 € pro Gramm Gold und der Silberpreis bei genau 1,82 € pro Gramm Silber.
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1: Ich bin Diana Kramer. Die Aggressivität im Straßenverkehr hier in Deutschland hat in den vergangenen Jahren weiter zugenommen. In einer Langzeitstudie der deutschen Versicherungswirtschaft gaben fast die Hälfte der Autofahrer an, mitunter zu drängeln. Deutlich mehr als bei der letzten Erhebung vor 3 Jahren.
2: Drängeln, Ausbremsen, Schimpfen. Ein knappes Drittel der Autofahrer schert nach dem Überholen schon mal so dicht ein, dass der andere bremsen muss. Auch bei Radfahrern deutet die Umfrage auf ein zunehmend aggressives Verhalten hin. Über 40% von ihnen erzwingen demnach hin und wieder die Vorfahrt. Das Leben werde immer hektischer, das erzeuge Druck, so die Studienmacher. Auch die Nutzung des Smartphones am Steuer nimmt immer mehr zu. Jeder Vierte schreibt während der Fahrt zumindest ab und an Nachrichten. Tine Klimach, Berlin.
1: Die Bundeswehr beteiligt sich aus der Luft an der Bekämpfung des Waldbrandes in Belgien. Dazu werden 2 Hubschrauber vom Typ NH90 bereitgestellt, teilte das Verteidigungsministerium mit. Der Einsatz soll heute beginnen und ist zunächst für 7 Tage geplant. Die Transporthubschrauber sind mit einem sogenannten Bambi-Bucket bestückt, einem faltbaren Löschwasser-Außenlastbehälter. Mit jedem Flug können damit 2000 Liter Löschwasser aufgenommen und abgelassen werden. Die Menschen in Deutschland haben im vergangenen Jahr weniger mehrtägige Reisen unternommen als im Jahr davor. Das ergab eine Auswertung des Statistischen Bundesamts. Vor allem Reisen ins Ausland wurden gestrichen.
3: Weniger Fernreisen, dafür mehr Trips im eigenen Land. So lässt sich das Reiseverhalten der Deutschen zusammenfassen. Und das liegt vor allem an Dienstreisen, die sind deutlich gestiegen, fast wieder auf das Vor-Corona-Niveau. Wenn die Menschen mehr als einen Tag unterwegs sind, dann vor allem mit dem Auto, deutlich dahinter die Bahn und das Flugzeug. Die beliebtesten Reiseziele im Ausland waren erneut Italien, Österreich, Spanien, Frankreich und die Niederlande. Thomas Bremser, Redaktion.
1: Ein Tourist aus den USA ist am Ätna von einem Blitz getroffen worden und ums Leben gekommen. Der etwa 30 Jahre alte Mann sei während eines Gewitters auf dem Vulkan auf der italienischen Mittelmeerinsel Sizilien unterwegs gewesen, berichten Medien. Er wurde noch mit einem Rettungshubschrauber in ein Krankenhaus geflogen, er war aber bereits tot. Seit Tagen rumort der Ätna und spuckt Lava und Asche. Der Ausbruch von Europas aktivstem Vulkan zieht viele Schaulustige aus aller Welt an.
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4: Aktuell messen wir 20 Grad hier in und aus der Britta Arena in Wiesbaden. Es ist ein bisschen schwül draußen heute, irgendwie auch ein bisschen kühl. Ja, es ist etwas komisch, das Wetter, aber ich sehe es gerade, die Sonne zieht jetzt schon ein bisschen rein hier hin vor die Wolkendecke. 24 Grad erwarten uns gegen Nachmittag auf jeden Fall noch. Also ein bisschen mehr Sonne gibt es heute noch im Antenne Wiesbaden. Wetter drin für morgen erwarten uns 21 Grad. Schauer gibt es morgen leider auch und es bleibt leider morgen auch größtenteils bewölkt.
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4: Vorsicht auf der A66. Frankfurt Richtung Wiesbaden im Nordwestkreuz Frankfurt. Da steht ein defekter LKW auf dem Verzögerungsstreifen. Dann haben wir nochmal eine auf der A3 Köln Richtung Frankfurt zwischen Wiesbadener Kreuz und nach Raunheim. Haben wir heute eine Tagesbaustelle. Und nochmal die A671 Wiesbaden Richtung Mainz zwischen Hochheim Süd und Gustavsburg haben wir 1 Kilometer Stau.
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4: Wir haben einen Blitzeranhänger in der Oranienstraße kurz vor der Anleitstraße. Ihr dürft 30 fahren und noch ein mobiler Blitzer in der Berlinger Straße Richtung Kastell auf der Höhe der Fußgängerbrücke. Hier dürft ihr 70 fahren. Und das hat uns die liebe Petra gemeldet. Vielen Dank an dich. Und wenn ihr auch sowas seht, ruft mich gerne an. Macht's wie Petra. Wiesbaden 952 69 8 und dann nochmal die 69.
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1: Im Studio Robert Schäfer. Auf den Wiesbadener Friedhöfen besteht akute Brandgefahr. Daher bittet das Grünflächenamt der Stadt alle Friedhofsbesucherinnen und Besucher darum, auf das Anzünden von Kerzen sowie auf jeden sorglosen Umgang mit offenem Feuer und Zigarettenstummeln zu verzichten. Hintergrund sind die anhaltende Trockenheit und die aktuell geltende höchste Waldbrandstufe. Bereits kleinste Zündquellen können unter den derzeitigen Bedingungen einen Brand auslösen, so die Stadt. Die Feuerwehren sind aufgrund der Wetter- und Gefahrenlage bereits stark gefordert. Jeder vermeidbare Brandeinsatz sollte daher verhindert werden. Von Anfang bis Mitte August wurden in Hessen mehr als 20 Wald- und Vegetationsbrände erfasst. Das Land Hessen erhöht seine Fördermittel für die Brauchtumsförderung. Das hat das Heimatministerium in Wiesbaden mitgeteilt. Aufgrund der hohen Nachfrage wird der Fördersatz um weitere 200.000 Euro erhöht. Bereits jetzt sind über 90 Anträge aus allen Regionen des Landes eingegangen. Gefördert werden unter anderem öffentliche Veranstaltungen und Aktionen zur Pflege regionaler Bräuche oder Vermittlung von Mundart und Dialekten. Je nach Maßnahme können bis zu 60% übernommen werden. Vereine können ihre Anträge weiterhin online bis Mitte September für das laufende Kalenderjahr stellen. 2 Monate nach dem Start der Respekt-Kampagne »Unser Weg – Respekt« hat der Wiesbadener Verkehrsdienstleister SW eine Bilanz gezogen. Demnach zeigen Fahrgäste und Fahrpersonal eine breite Zustimmung für die Kampagne. Nach dem Start Anfang Juni wurden in diesem Monat 2 Busse von SW Verkehr im Stil der Kampagne foliert und sind mit ihrer Botschaft in der Stadt unterwegs. Dazu gibt es Plakate an Haltestellen und Plakatflächen. Die Zahl der Übergriffe auf Fahrerinnen und Fahrer ist im Wiesbadener Liniennetz zurückgegangen. Aber die Anzahl von gewalttätigem Fehlverhalten der Fahrgäste untereinander ist gestiegen. Die hessische Landesregierung plant die Errichtung eines Willkommens- und Integrationszentrums Sozialwirtschaft. Das hat das Arbeitsministerium in Wiesbaden mitgeteilt. In Hessen sollen bis 2030 ca. 240.000 Fachkräfte fehlen. Der größte Mangel wird in den Sozialberufen, vor allem in den Bereichen Erziehung, Sozialarbeit und Heilerziehungspflege erwartet. Dem soll jetzt das Willkommens- und Integrationszentrum Sozialwirtschaft entgegenwirken. Für den Aufbau und Betrieb werden bis zu rund 1,6 Millionen Euro bereitgestellt. Es sollen Qualifizierungsangebote, Vorbereitungskurse und berufsbezogene Spracherwerbe angeboten werden. Interessierte Träger können sich jetzt dafür bewerben. Alle weiteren Infos dazu findet ihr auf soziales.hessen.de. Die Wiesbaden Phantoms haben zum Abschluss der regulären GFL-2-Saison die Montabaur Fighting Farmers mit 34-25 geschlagen und damit ihre Bilanz auf 9-1 ausgebaut. Nachdem die Phantoms zur Pause noch mit 7-13 zurückgelegen hatten, ging das dritte Viertel mit 13-0 an die Phantoms. Im letzten Viertel konnte die Führung verteidigt werden. Am Samstag in einer Woche spielen die Wiesbadener im Halbfinale des GFL 2 Bowls um den Aufstieg in die GFL. Gegner sind die Rostock Griffins.
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2: Wir messen 21 Grad hier in der Britta Arena in Wiesbaden und es wird tatsächlich noch ein bisschen wärmer. 24 Grad sind heute noch drin. Im Laufe des Tages gibt es dann auch ein bisschen mehr Sonne noch. Die hat sich jetzt gerade so ein bisschen schon durch die Wolkendecke da durchgeschlingelt. Aber da kommt noch ein bisschen mehr im Antenne Wiesbaden Wetter drin. Für morgen erwarten uns 21 Grad. Morgen leider nicht so viel Sonne. Dafür gibt es ein paar Schauer und es bleibt größtenteils bewölkt.
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2: Vorsicht auf der A66 Frankfurt Richtung Wiesbaden zwischen dem Krifteler Dreieck und Hattersheim. Da liegen schwarze Wannen auf der Straße. Ich weiß nicht genau, was das ist im Kurvenbereich. Also bitte fahrt vorsichtig. Schwarze Wannen wahrscheinlich, so große Dinger. Also keine Ahnung, wer die schon wieder verloren hat, aber es ist etwas crazy. A3 Köln Richtung Frankfurt zwischen Wiesbadener Kreuz und Rauenheim haben wir heute eine Tagesbaustelle. Und die A671 nochmal Wiesbaden Richtung Mainz zwischen Hochheim Süd und Gustavsburg haben wir gerade 1 Kilometer Stau.
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2: Ein Blitzeranhänger heute in der Oranienstraße, kurz vor der Adelheidstraße. Ihr dürft 30 fahren und dann haben wir noch einen mobilen Blitzer in der Berlinger Straße Richtung Kastell auf der Höhe der Fußgängerbrücke. 70 sind hier erlaubt und Petra hat's gemeldet. Gute Fahrt.
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2: Ich bin Babit Büchner. In Belgien kämpfen hunderte Einsatzkräfte weiter gegen die Flammen nahe der deutschen Grenze. Der Waldbrand im Hohen Venn ist der größte der belgischen Geschichte.
3: Heute Morgen hat es geregnet über dem Hohen Venn in Ostbelgien und natürlich ist das eine gute Nachricht für alle Bekämpfer des Feuers in diesem Grenzgebiet. Der Regen hat nicht gereicht, um den Brand zu löschen, aber er hilft. Die Stadt Monschau auf der deutschen Seite des Venns gilt als nicht mehr akut gefährdet. Deutsche Bundeswehrhubschrauber helfen auch auf der belgischen Seite und dort sind immer noch einige Ortschaften evakuiert. Aus Brüssel, Dieter Ebeling.
2: Drängeln, Ausbremsen, Schimpfen. Die Aggressivität im Straßenverkehr hat in den vergangenen Jahren weiter zugenommen. Nahezu alle Werte für aggressives Verhalten hätten sich weiter verschlechtert, zeigt eine Langzeitstudie der deutschen Versicherungswirtschaft. Darin räumen immer mehr Autofahrer eigenes Fehlverhalten ein. Besonders oft wird dicht aufgefahren und gedrängelt. Jeder 10. junge Mensch im Alter zwischen 20 und 24 Jahren ist in Deutschland ohne Job oder Ausbildungsplatz. Das zeigen Daten des Statistischen Bundesamts. Damit ist der Anteil junger Menschen, die nicht in Ausbildung oder Beschäftigung sind, in den vergangenen Jahren stetig gestiegen.
4: Auffällig in der Statistik ist, dass anders als in vielen anderen EU-Ländern hierzulande mehr junge Menschen in Großstädten ohne Job oder Ausbildungsplatz sind als auf dem Land, wo es in der Regel ja weniger Angebote gibt. Unabhängig von der Region wollen sich viele nach dem Schulabschluss oder Studium erstmal orientieren und zum Beispiel reisen oder sie warten auf den richtigen Studien- oder Ausbildungsplatz. Außerdem sind in Deutschland etwas mehr junge Frauen als Männer zwischen 20 und 24 ohne Beschäftigung. Diana Kramer, Nachrichtenredaktion.
2: Seit Ende März hatte niemand beim Lottospiel 6 aus 49 die 6 richtigen Gewinnzahlen plus Superzahl getippt. Ein Rekord. Nun wurde der Lotto-Jackpot mit der Maximalhöhe von 50 Millionen Euro in Thüringen geknackt. Nach Angaben der Thüringer Staatslotterie tippte eine Einzelperson am Samstag die richtigen Zahlen.
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5: Wir messen 21 Grad hier in der Britta Arena in Wiesbaden und es wird ein bisschen wärmer noch. 24 Grad sind heute noch drin und die Sonne kommt tatsächlich auch nochmal raus. Glaubt man jetzt gerade nicht, weil es so bedeckt ist, aber doch. Sie soll zum Feierabend nochmal rauskommen und es bleibt sogar heute noch trocken. Wie schön. Im Antenne Wiesbaden Wetter drin für morgen erwarten uns 21 Grad. Schauer gibt es morgen allerdings und es bleibt auch morgen leider größtenteils bewölkt.
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5: Eine Meldung nur von der A6 71 Wiesbaden Richtung Mainz. Zwischen Hochheim Süd und Gustavsburg haben wir 1 Kilometer Stau wegen einer Baustelle. Das war's auch schon.
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5: Wir haben einen Blitzeranhänger heute in der Oranienstraße, kurz vor der Adelheidstraße und ihr dürft 30 fahren. Dann haben wir noch einen mobilen Blitzer in der Berlinger Straße Richtung Kastell in Höhe der Fußgängerbrücke. Hier dürft ihr 70 fahren und das hat uns die liebe Petra gemeldet. Und wenn ihr auch so einen Blitzer gesehen habt, dann dürft ihr uns natürlich immer gerne mal Bescheid sagen. Wiesbaden 952 69 8 und dann nochmal die 69 anrufen oder auch super gerne eine WhatsApp ins Studio schicken. Das geht natürlich auch.
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5: Ja, und ich weiß nicht, wie es euch geht, aber es liegt doch Herbstnostalgie in der Luft, wie ich finde. Ich bin heute Morgen aufgestuft und dachte da schon, irgendwie ist es anders. Naja gut, es war jetzt auch die absolute Hitze wieder. Heute redet sie von Herbst. Das ist gänzlich verwirrt, diese Amina, könnte man jetzt denken. Aber nee, es war jetzt ja wirklich auch wieder so heiß die Tage und ich weiß nicht, ob es euch auch so geht. Aber immer wenn es so richtig, richtig heiß ist, kann ich bei der Hitze auch einfach nicht denken. Und erst wenn es dann abkühlt, denkt mein Gehirn so, jetzt ist eigentlich alles wieder beim Alten und sortiert sich dann irgendwie neu. Falls euer Gehirn auch noch so ein bisschen brennt von den letzten Tagen und ihr euch ein bisschen runterkühlen müsst, haben wir was für euch. Und zwar gibt's jetzt Ice Ice Baby von Vanilla Ice auf Antenne Wiesbaden und das alles aus der schönsten Stadt der Welt. Und das egal bei welchem Wetter. Herrlich.
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0: Ice Ice Baby, Vanilla Ice auf Antenne Wiesbaden aus der schönsten Stadt der Welt. Und ja, wir haben euch ja wieder mal gefragt, wo ihr so in Wiesbaden eigentlich am schönsten findet und haben natürlich wieder fleißig gesammelt.
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0: Und Antenne Wiesbaden-Hörer Francesco hat sich bei uns gemeldet und hat uns seinen Lieblingsort verraten, und zwar im Kurpark. Antenne Wiesbaden-Reporterin Jill Feitz ist wieder losgedüst. Sag mal, Jill, hatten wir nicht schon mal über den Kurpark gesprochen, oder?
2: Den schönen Kurpark, den kennen wir ja schon in- und auswendig. Deswegen widmen wir uns heute einem

0: Klar, Konzerte gehören dazu, zum Beispiel Tom Odell war ja hier auf der Bühne. Aber hier gibt es zum Beispiel auch Public Viewing oder Open-Air-Sportveranstaltungen. Die Konzertmuschel steht hier nicht einfach nur rum und sieht schön aus, sondern wird tatsächlich auch heute noch bespielt und bringt Menschen hier in Wiesbaden zusammen.
1: So ist es. Danke, Jill. Wiesbaden hat wirklich ganz, ganz viel zu bieten und ganz viele tolle Orte, wie Sand am Meer vielleicht oder so. Ja, und du sagst es ja, Konzertmuschel, alles gut und schön, aber vielleicht sagt ihr ja auch, boah, ja, Konzertmuschel ist ja ganz nice, aber ich habe da was, das ist ja noch viel nicer und wir wissen es noch nicht, dann rufst du uns am besten mal an, Wiesbaden 952 69 8 und dann nochmal die 69 oder du schickst uns natürlich selbstverständlich auch gerne eine WhatsApp hier rein ins Studio und verrätst es uns, wo du es hier in Wiesbaden am schönsten findest. Ganz einfach.
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5: 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Mein Lieblingsort in Wiesbaden ist im Sommer Kurpark in Wiesbaden, weil es schön grün, die Leute angenehm sind und der Park schön ist.
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6: Hallo und guten Tag. Mein Lieblingsort in Wiesbaden liegt in Schierstein am Hafen und im Yachtcafé und ein Bummel um den Hafen. Das ist der beste Platz in Wiesbaden. Na dann,

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1: Im Studio Robert Schäfer.
2: Die hessische Landesregierung plant die Errichtung eines Willkommens- und Integrationszentrums Sozialwirtschaft. Das hat das Arbeitsministerium in Wiesbaden mitgeteilt. In Hessen sollen bis 2030 ca. 240.000 Fachkräfte fehlen. Der größte Mangel wird in den Sozialberufen, vor allem in den Bereichen Erziehung, Sozialarbeit und Heilerziehungspflege erwartet. Dem soll jetzt das Willkommens- und Integrationszentrum Sozialwirtschaft entgegenwirken. Für den Aufbau und Betrieb werden bis zu rund 1,6 Millionen Euro bereitgestellt. Es sollen Qualifizierungsangebote, Vorbereitungskurse und berufsbezogene Spracherwerbe angeboten werden. Interessierte Träger können sich jetzt dafür bewerben. Alle weiteren Infos dazu findet ihr auf soziales.hessen.de. Das Freizeit- und Bildungsportal WieAktiv wächst weiter. Das hat die hessische Landeshauptstadt mitgeteilt. Es richtet sich an Kinder, Jugendliche, Erwachsene und auch an Senioren sowie Familien. Das Portal soll Bürgerinnen und Bürger dabei unterstützen, passende Angebote schnell zu finden. Gleichzeitig können Vereine und andere Einrichtungen ihre Angebote sichtbar machen. Darunter fallen zum Beispiel Sprachkurse, Sportangebote oder Bildungsveranstaltungen. Um das Portal noch bekannter zu machen, plant die Stadt Werbemaßnahmen mit Plakaten und Flyern. Alle weiteren Infos dazu findet ihr auch unter wieaktiv.de. In Mainz-Kostheim ist jetzt der Startschuss für ein neues Quartier gefallen. Nach Infos der Stadt Wiesbaden entstehen im neuen Quartier am Bürgerhaus über 200 Wohnungen. Diese werden auf 8 Mehrfamilienhäuser mit einer Gesamtwohnfläche von rund 19.000 Quadratmeter verteilt. Die Arbeiten sollen Ende 2028 abgeschlossen sein. Der erste Bauabschnitt soll sich zur Bahnlinie orientieren und den südlichen Abschluss des neuen Quartiers bilden. Hier werden 3 Mehrfamilienhäuser gebaut, der zweite Abschnitt soll sich dann zur Kostheimer Landstraße orientieren und beinhaltet den Bau von 115 Mietwohnungen. Dazu ist auch eine Gewerbeeinheit, ein Coworking-Büro und eine neue GWW-Außenstelle AKK vorgesehen. Der Kopfbau im dritten Abschnitt umfasst auch eine Kita und einen davorliegenden Quartiersplatz mit Wasserspiel- und Sitzgelegenheiten. Auf den Wiesbadener Friedhöfen besteht akute Brandgefahr. Daher bittet das Grünflächenamt der Stadt alle Friedhofsbesucherinnen und Besucher darum, auf das Anzünden von Kerzen sowie auf jeden sorglosen Umgang mit offenem Feuer und Zigarettenstummeln zu verzichten. Hintergrund sind die anhaltende Trockenheit und die aktuell geltende höchste Waldbrandstufe. Bereits kleinste Zündquellen können unter den derzeitigen Bedingungen einen Brand auslösen, so die Stadt. Die Feuerwehren sind aufgrund der Wetter- und Gefahrenlage bereits stark gefordert. Jeder vermeidbare Brandeinsatz sollte daher verhindert werden. Von Anfang bis Mitte August wurden in Hessen mehr als 20 Wald- und Vegetationsbrände erfasst. Der SVW in Wiesbaden hat auch das zweite Saisonspiel in der dritten Fußball-Bundesliga verloren. Durch die 4:0-Niederlage gegen die Würzburger Kickers fällt der SVWW auf den letzten Tabellenplatz zurück. Mann des Spiels war der Würzburger Ivan Leon Franjic mit 2 Toren. Für die Wien Wiesbadener geht es am Samstag im DFB-Pokal weiter. Um 13 Uhr geht es in der Britta Arena gegen den Bundesligisten Bayer Leverkusen.
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3: Wir messen noch 21 Grad hier in der Britta Arena in Wiesbaden und es wird noch etwas wärmer. Bis zu 24 Grad sind heute noch drin. Die Sonne kommt auch noch mal. So pünktlich zum Feierabend soll sie sich noch mal blicken lassen. Im Antenne Wiesbaden Wettertrend für morgen erwarten uns 21 Grad. Schauer gibt's morgen auch und es bleibt größtenteils bewölkt.
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3: Ich habe gerade gar nichts von den Straßen. Freie Fahrt für alle Autofahrer und Autofahrerinnen.
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3: Wir haben 2 Blitze heute, einen Blitzeranhänger in der Oranienstraße, kurz vor der Adelheidstraße, ihr dürft 30 fahren. Dann haben wir noch einen mobilen Blitzer in der Berlinger Straße Richtung Kastell, auf der Höhe der Fußgängerbrücke, ihr dürft 70 fahren und das hat Petra uns gemeldet. Und wenn ihr auch sowas seht, ruft an, Wiesbaden 952 698 und dann nochmal die 69. Gute Fahrt.
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0: Heute ist ja Herbstwetter, aber am Wochenende, da war noch Bullenhitze. Und Hitze, ja, das schreit ja immer nach Schwimmbad. Und deswegen haben wir zusammen mit vielen von euch 75 Jahre Freibad Kleinfeldchen gefeiert. Und mein Kollege Tobi Rinker, der war auch vor Ort. Und Tobi, was sagst du? Trotz Regen hatten doch alle jetzt super viel Spaß. Oder etwa nicht?
1: Ja, total. Es war ein richtig gelungenes Jubiläum. Über 2000 Badegäste waren da mit am Start am Samstag. Es gab ja auch freien Eintritt von Matti Aqua und dazu noch beste Laune. Ein großartiges Programm von DLRG-Rettungsshow bis Wasserballmatch. Und auch unser Oberbürgermeister Gerd-Uwe Mende hat sich nicht nehmen lassen. Der war natürlich auch mit dabei. Und er hat gesagt, er ist sehr, sehr stolz auf unser Kleinfeldchen.
2: Das Freibad Kleinfeldchen ist einfach eine Institution in Wiesbaden. Generationen von Menschen haben hier schwimmen gelernt, haben hier tolle Erlebnisse gehabt, haben Freizeit gehabt. Es ist gut gepflegt. Wir haben in den letzten Jahren richtig viel Geld in die Hand genommen, damit dieses Bad in einem Top-Zustand ist. Und das zahlt sich einfach aus. Und Schwimmen ist etwas, das sollten alle Kinder können. Dafür machen wir uns stark. Und Schwimmen ist etwas, das verbindet Menschen, Generationen, egal wo man herkommt. Und das ist das, was das Kleinfeldchen einfach ausmacht.
1: Ja, Schwimmen lernen ist auch das richtige Thema. Ich habe sehr, sehr lange mit diesem Geheimnis gelebt. Aber auch für mich ist das Kleinfeldchen jetzt ein Ort, der für immer Teil meiner persönlichen Schwimmgeschichte ist. Ich war bis Samstag über 33 Jahre nämlich nicht im Besitz eines Seepferdchenabzeichens und das musste geändert werden. Ich bin dann 25 Meter geschwommen, habe einen Ring hochgetaucht und habe natürlich die wichtigsten Baderegeln auswendig aufgesagt und danach hatte Selina Wecker, die Badeleiterin vom Kleinfeldchen, dann endlich gute Nachrichten für mich.
3: Dann kann ich dir nur gratulieren. Herzlichen Glückwunsch, du hast dein Seepferdchen bestanden.
4: Ja! Applaus für die Tobi!
1: Ach ja, wie schön, ne? Es ist nach der Teilnahmeurkunde bei den Bundesjugendspielen 2004 ganz, ganz sicher einer meiner größten Sportmomente im Leben. Aber das fand ich übrigens auch noch richtig cool. Kurt Mannhardt, einer der ganz, ganz frühen Badeleiter im Kleinfeldchen, der war am Samstag auch mit am Start und er kann sich noch an eine Geschichte ganz besonders erinnern von damals, die ihm heute noch voll in Erinnerung ist.
5: Naja, also die Geschichte ist die, wenn wir die Sprungbucht gestrichen haben. Ganz früher wurde dort ein Floß gebaut. Und Sie können sich vorstellen, ein Floß aus Kanistern, ordentlich gewackelt. Und ist der ein oder andere auch mal Mann über Bord gegangen.
1: Ja, also 75 Jahre Freibad Kleinfeldchen, großer Freibad-Geburtstag am Samstag. Voller Badespaß, gute Laune und ein bisschen Nostalgie. Ich fand's mega.
6: 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Wir feiern heute zusammen mit Matti Aqua 75 Jahre Freibad Kleinfeldchen.

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1: Der DAX bleibt auf Rekordkurs. Der Deutsche Leitindex hält sich heute über 26.000 Punkten und nähert sich seinem Allzeithoch. Rückenwind kommt von starken Unternehmenszahlen und der Hoffnung auf eine weniger straffe Geldpolitik in den USA. Europas Börsen zeigen sich dagegen etwas schwächer. Belastend wirken steigende Ölpreise und neue Spannungen zwischen den USA und Iran. Für gute Stimmung sorgen zugleich die Konjunkturdaten. Die Wirtschaft der Eurozone wuchs im zweiten Quartal um 0,4%. Besonders gefragt bleiben Technologiewerte, darunter SAP.
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1: Ich bin Babette Büchner. Erleichterung in Monschau. Der Waldbrand in Belgien rückt nicht weiter vor. Auch der Regen hat geholfen, die Lage zu entspannen. Die 30 Menschen, die am Abend evakuiert wurden, können aktuell aber noch nicht zurück. Im Hohenfenn brennt es seit Tagen auf einer Fläche von rund 3000 Hektar. Es ist einer der größten Waldbrände in der Geschichte Belgiens. Die Aggressivität im Straßenverkehr hat in den vergangenen Jahren weiter zugenommen. In einer Langzeitstudie des Gesamtverbands der deutschen Versicherungswirtschaft geben fast die Hälfte der Autofahrer an, mitunter zu drängeln.
2: Drängeln, Ausbremsen, Schimpfen. Ein knappes Drittel der Autofahrer schert nach dem Überholen schon mal so dicht ein, dass der andere bremsen muss. Auch bei Radfahrern deutet die Umfrage auf ein zunehmend aggressives Verhalten hin. Über 40% von ihnen erzwingen demnach hin und wieder die Vorfahrt. Das Leben werde immer hektischer, das erzeuge Druck, so die Studienmacher. Auch die Nutzung des Smartphones am Steuer nimmt immer mehr zu. Jeder Vierte schreibt während der Fahrt zumindest ab und an Nachrichten. Aus Berlin, Tine Klimach.
1: Der Zwischenfall mit einer Boeing am Münchner Flughafen war offenbar deutlich gefährlicher als zunächst bekannt. Ein Luftfahrtexperte sagt jetzt, der Airport sei am Samstag nur haarscharf an einer Katastrophe vorbeigeschrammt.
3: Die Maschine der Vietnam Airlines war erst hinter dem Ende der Startbahn abgehoben. Dabei hätte es nach Einschätzung eines Luftfahrtexperten zu einer Katastrophe mit hunderten Toten kommen können. Die Maschine war offenbar mit zu geringer Geschwindigkeit auf der Startbahn unterwegs. Beim Start setzte dann das Heck auf und wurde schwer beschädigt. Warum die Crew den Start nicht rechtzeitig abgebrochen hat, untersucht jetzt die Bundesstelle für Flugunfalluntersuchung. Die Passagiere blieben unverletzt. Aus München, Fabian Schaffer.
1: In der Bundeswehr gab es im Juli so viele Soldaten wie seit 13 Jahren nicht mehr. Ende des Monats gab es rund 186.700 Männer und Frauen in der Truppe, teilte das Verteidigungsministerium mit. Im Vergleich zum Vorjahresmonat sei das ein Plus von 2%. Das Personalziel für dieses Jahr ist damit erreicht. Bei den Bewerbungen gab es demnach ein Plus von 26%. Rund 47.000 Anschreiben seien eingegangen.
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4: Wir messen immer noch 22 Grad hier in der Britta Arena in Wiesbaden. Ziemlich bewölkt ist es da draußen, aber es hieß ja, die Sonne kommt nochmal zurück. So zum Feierabend soll es nochmal ein bisschen aufziehen und bis zu 24 Grad sind heute auch noch drin. Immerhin im Antenne Wiesbaden Wettertrend für morgen erwarten uns 21 Grad, leider nicht so viel Sonne. Dafür ein paar dicke Wolken und auch Regenschauer gibt's morgen. Naja, muss ja auch mal abkühlen nach der ganzen Hitze da.
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4: Die A671 Wiesbaden Richtung Mainz. Zwischen Hochheim Süd und Gustavsburg haben wir aktuell 1 Kilometer Stau wegen einer Baustelle. Das war's auch schon.
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4: Blitzer haben wir heute genau 2 Stück an der Zahl. Und zwar der erste steht in der Oranienstraße, kurz vor der Adelheidstraße, dürft ihr 30 fahren. Und dann haben wir noch einen mobilen Blitzer in der Berlinger Straße Richtung Kastell auf Höhe der Fußgängerbrücke. Hier sind 70 erlaubt. Und wenn ihr sowas seht, dürft ihr mir natürlich auch gerne eine WhatsApp schicken. Wiesbaden 952968. Dann nochmal die 69 oder auch gerne andere Sachen, die auf der Straße passieren. Wir geben alles durch und warnen natürlich die Leute. Dann seid ihr gut und habt was fürs Karma getan.
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0: Girls Just Wanna Have Fun, Cindy Lupa, 16.13 Uhr hier im schönen Wiesbaden. Und ja, es war schon wieder eine krasse Hitze da, also wirklich ziemlich, ziemlich übel, was da die letzten Tage auf jeden Fall wieder abging. Und dann soll man sich auch noch konzentrieren und zur Schule gehen. Das ist natürlich alles nicht so geil, wenn der nötige Hitzeschutz fehlt. Wie Schulen auf heiße Tage vorbereitet sind, das haben wir jetzt die letzten Wochen wirklich am eigenen Leib erfahren. Und Manon Tuckfeld von der GEW Wiesbaden findet, es gibt einiges in Sachen Hitzeschutz, was an Schulen auf jeden Fall noch verbessert werden muss.
1: Ja, wir fordern eigentlich, sagen wir mal, drei Sachen. Zum einen sofort

0: Und deswegen müssen wir einfach auch mal hitzefrei als Möglichkeit in Betracht ziehen.
1: Ohne richtigen Hitzeschutz wirkt sich die Wärme negativ auf die Schüler und Lehrer aus, das ist klar.
0: Dass natürlich die Fähigkeit zu lernen extrem abnimmt, ne? Konzentrationsfähigkeit nimmt ab, Herz-Kreislauf-Probleme können entstehen, können auch allgemeine gesundheitliche Folgen sein, wenn man dauernd dieser Hitze ausgesetzt wird. Das ist insgesamt einfach eine große Belastung für die Gesundheit, sowohl der Lehrkräfte wie der Schülerin. Und dann muss man dem einfach jetzt mal ein Stück nachgehen.
1: Erstmaßnahmen, die schnell und einfach an Schulen umgesetzt werden können, wären zum Beispiel.
0: Und dass man jetzt einfach mal mit den Niedrigschwelligen anfängt, ne? Mit Sonnensegeln, mit Getränke zur Verfügung stellen, mit vielleicht früher hitzefrei, mit angebrachten Konzepten, was aber nicht zur Mehrbelastung von den Lehrkräften führen soll, weil es ja durch die Lehrkräfte erarbeitet werden muss. Das wären erste Schritte, die sind auch nicht teuer, die können auch sofort umgesetzt werden, aber solche Formen von Anweisungen oder Hinweisen gibt es nicht.
1: Sagt Manon Tuckfeld vom GEW Wiesbaden. Fest steht, auch Schulen müssen mitdenken und sich anpassen, wenn es so heiß wird, damit Schülerinnen und Schüler weiterhin gut lernen und natürlich irgendwie auch weiterkommen können. Dafür ist auf jeden Fall Unterstützung sehr, sehr wichtig an den Hitzetagen. Und es gibt einige Dinge, die getan werden können. Ja, wir hoffen, dass die dann auch getan werden.

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1: Und der Goldpreis liegt aktuell bei 122,20 € pro Gramm Gold und der Silberpreis bei 1,82 € pro Gramm Silber.
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1: Im Studio Robert Schäfer. Auf den Wiesbadener Friedhöfen besteht akute Brandgefahr. Daher bittet das Grünflächenamt der Stadt alle Friedhofsbesucherinnen und Besucher darum, auf das Anzünden von Kerzen sowie auf jeden sorglosen Umgang mit offenem Feuer und Zigarettenstummeln zu verzichten. Hintergrund sind die anhaltende Trockenheit und die aktuell geltende höchste Waldbrandstufe. Bereits kleinste Zündquellen können unter den derzeitigen Bedingungen einen Brand auslösen, so die Stadt. Die Feuerwehren sind aufgrund der Wetter- und Gefahrenlage bereits stark gefordert. Jeder vermeidbare Brandeinsatz sollte daher verhindert werden. Von Anfang bis Mitte August wurden in Hessen mehr als 20 Wald- und Vegetationsbrände erfasst. Das Land Hessen erhöht seine Fördermittel für die Brauchtumsförderung. Das hat das Heimatministerium in Wiesbaden mitgeteilt. Aufgrund der hohen Nachfrage wird der Fördersatz um weitere 200.000 Euro erhöht. Bereits jetzt sind über 90 Anträge aus allen Regionen des Landes eingegangen. Gefördert werden unter anderem öffentliche Veranstaltungen und Aktionen zur Pflege regionaler Bräuche oder Vermittlung von Mundart und Dialekten. Je nach Maßnahme können bis zu 60% übernommen werden. Vereine können ihre Anträge weiterhin online bis Mitte September für das laufende Kalenderjahr stellen. 2 Monate nach dem Start der Respektkampagne Unser Weg Respekt hat der Wiesbadener Verkehrsdienstleister SW eine Bilanz gezogen. Demnach zeigen Fahrgäste und Fahrpersonal eine breite Zustimmung für die Kampagne. Nach dem Start Anfang Juni wurden in diesem Monat 2 Busse von SW Verkehr im Stil der Kampagne foliert und sind mit ihrer Botschaft in der Stadt unterwegs. Dazu gibt es Plakate an Haltestellen und Plakatflächen. Die Zahl der Übergriffe auf Fahrerinnen und Fahrer ist im Wiesbadener Liniennetz zurückgegangen. Aber die Anzahl von gewalttätigem Fehlverhalten der Fahrgäste untereinander ist gestiegen. Die hessische Landesregierung plant die Errichtung eines Willkommens- und Integrationszentrums Sozialwirtschaft. Das hat das Arbeitsministerium in Wiesbaden mitgeteilt. In Hessen sollen bis 2030 ca. 240.000 Fachkräfte fehlen. Der größte Mangel wird in den Sozialberufen, vor allem in den Bereichen Erziehung, Sozialarbeit und Heilerziehungspflege erwartet. Dem soll jetzt das Willkommens- und Integrationszentrum Sozialwirtschaft entgegenwirken. Für den Aufbau und Betrieb werden bis zu rund 1,6 Millionen Euro bereitgestellt. Es sollen Qualifizierungsangebote, Vorbereitungskurse und berufsbezogene Spracherwerbe angeboten werden. Interessierte Träger können sich jetzt dafür bewerben. Alle weiteren Infos dazu findet ihr auf soziales.hessen.de. Die Wiesbaden Phantoms haben zum Abschluss der regulären GFL-2-Saison die Montabaur Fighting Farmers mit 34-25 geschlagen und damit ihre Bilanz auf 9-1 ausgebaut. Nachdem die Phantoms zur Pause noch mit 7-13 zurückgelegen hatten, ging das dritte Viertel mit 13-0 an die Phantoms. Im letzten Viertel konnte die Führung verteidigt werden. Am Samstag in einer Woche spielen die Wiesbadener im Halbfinale des GFL 2 Bowls um den Aufstieg in die GFL. Gegner sind die Rostock Griffins.
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2: 22 Grad hier aktuell aus der Britta Arena in Wiesbaden. Es wird sogar immer noch etwas wärmer. Bis zu 24 Grad erwarten uns heute noch und die Sonne kommt gerade. Lässt sie sich etwas bringen. Sie kommt heute noch mal raus. Anscheinend, wenn wir Feierabend machen, ist sie volle Pulle da. Es bleibt spannend auf jeden Fall. Ist ja heute ziemlich durchwachsen. Im Antenne Wiesbaden Wettertrend für morgen erwarten uns 21 Grad. Nicht so schön wie heute. Schauer gibt es morgen auf jeden Fall auch. Und es bleibt größtenteils bewölkt.
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2: Ich habe eine Meldung von der A66 Wiesbaden Richtung Frankfurt zwischen Wallach und dem Wiesbadener Kreuz. Da liegt ein Metallteil auf der Fahrbahn. Außerdem nochmal die A671 Wiesbaden Richtung Mainz. Zwischen Hochheim Süd und Gustavsburg haben wir aktuell 1 Kilometer Stau. Grund dafür ist eine Baustelle.
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2: Wir haben einen Blitzer in der Stadt in der Oranienstraße. Kurz vor der Adelheidstraße dürft ihr heute 30 fahren und noch ein mobiler Blitzer in der Berlinger Straße Richtung Kastell auf Höhe der Fußgängerbrücke. Hier sind 70 erlaubt. Gute Fahrt.
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2: Schönen Montag.

0: muss ich mal kurz mitsingen. Geht schon klar. 16.37 Uhr haben wir es hier im wunderschönen Wiesbaden. Und jetzt auch noch I Want It That Way von den Backstreet Boys. Gibt's auch noch oben drauf. Geht immer, ne? Geht immer. Kann man sich auch nicht gegen sträuben, muss man einfach immer mitsingen. Einfach eine schöne Melodie, was soll man dazu sagen? Und dazu haben wir jetzt auch noch die geilsten Sachen, die man heute noch in der schönsten Stadt der Welt machen kann. Und ich sehe ja, die Sonne kommt jetzt langsam raus. Na also.
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0: Wer heute Lust hat auf einen besonderen Kinoabend, der sollte vielleicht mal in der Cagliari Filmbühne vorbeischauen. Gezeigt wird der Stummfilm Klassiker Menschen am Sonntag aus dem Jahr 1930. Der Film erzählt von fünf jungen Berlinerinnen und Berlinern, die ein gemeinsames Wochenende verbringen mit einem Sonntagsausflug an den Wannsee. Dabei fängt der Regisseur Robert Siolmak das Lebensgefühl der späten Weimarer Republik ein bisschen ein und es soll ganz toll sein. Los geht's um 20 Uhr. Tickets gibt's ab 10 Euro, das kann man auf jeden Fall mal machen. So, jetzt können alle Trashies mal ein bisschen aufpassen. Jeden Montag könnt ihr ja auch wieder im Café Jolas in Biebrich aktuelle Reality-Formate zusammen mit anderen Fans schauen. Das Ganze kostet 15 Euro pro Person und im Preis mit inbegriffen sind dann ein Matcha oder ein Spritzgetränk. Snacks könnt ihr euch auch mitbringen und holen. Freut euch also auf ganz viel Drama und trashige Momente und das mit anderen genießen. Heute in Jolas Café um 20 Uhr geht's los. So, und wenn ihr so denkt, Trash-TV, das ist so gar nichts für mich, das finde ich ganz, ganz schlimm, gibt es natürlich auch noch was. Eine romantische Atmosphäre bekommt ihr heute Abend am Schloss Biebrich. Da könnt ihr euch einfach mal hinsetzen, nehmt euch eine Decke mit, lasst den Abend da einfach mal ausklingen, denn ich sag's euch, es soll ja die Sonne heute nochmal rauskommen. Jetzt gerade ist so lala, aber später soll es nochmal ganz schön werden und morgen wird's kacke, sage ich jetzt einfach mal so. Deswegen heute Abend vielleicht nochmal ein Weinchen einpacken, die Picknickdecke und so einen richtig schönen Korb, so wie im Film und sich dann da niederlegen, niedersetzen. Wäre doch was, oder? Egal, was ihr macht, wir wünschen natürlich die beste Unterhaltung. Super viel Spaß an diesem wunderbaren Montag.
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0: Wiesbaden. 10 vor 5 haben wir es schon wieder. Ja, und heute können wir wieder ein bisschen durchatmen. Ist ja nicht ganz so heiß jetzt wie die letzten Tage. Es war schon wirklich ziemlich, ziemlich hitzig da. Jetzt haben wir so eine kleine Hitzedelle. Auf jeden Fall ein bisschen kühler. Wir sprechen mit Antenne Wiesbaden Wetterexperte Dominik Jung. Jetzt war es die letzten Wochen ja extrem heiß und dann dazu auch noch extrem trocken. Was hat das denn jetzt alles so mit der Natur gemacht?
1: Also die hat der Natur schon sehr schwer geschadet, nicht nur der Natur, der Landwirtschaft, den Tieren, den Flüssen. Wir müssen nur vor die Haustür schauen, der Rhein, der ist ja wirklich extrem abgesunken und natürlich auch die Wälder, große Trockenheit, die Landwirtschaft, große Trockenheit und wir bräuchten jetzt dringend mal Landregen, aber genau dieser Landregen ist weiter nicht in Sicht. Wir hatten jetzt ein paar Schauer gehabt hier und da, aber das reicht bei weitem nicht aus. Wir bräuchten hier bei uns in der Region mindestens mal flächendeckend 50 bis 100 Liter Regen, natürlich verteilt über mehrere Tage, aber das ist momentan überhaupt nicht in Sicht. Ein paar Schauer und die nächsten Tage werden schon wieder deutlich trockener werden.
0: Also, wie ist es denn jetzt in nächster Zeit? Ist da jetzt Regen in Sicht oder kommt da jetzt irgendwie gar nichts?
1: Ja, wie gesagt, der Regen, der lässt auf sich warten. Das sind so ein paar Schauer, die mal runterkommen, aber der flächendeckende Landregen, wenn ich auf die Modellkarten schaue bis zum Wochenende, der ist bei uns hier im Großraum Wiesbaden weit und breit nicht in Sicht. Also, das wird keine Entspannung geben. Das bisschen Getröpfel, die einzelnen Regenschauer, die kurzen Gewitter jetzt, die haben keine wirkliche Abhilfe geschaffen. Die haben ein bisschen gelindert, aber viel ist da nicht wirklich passiert. Und wie gesagt, der Landregen, der bleibt weiter aus.
0: Also es bleibt weiter trocken, sagt Antenne Wiesbaden Wetterexperte Dominik Jung. Heute und die nächsten Tage können wir mal durchatmen. Aber die Hitze, naja, wir wissen es, die kommt auf jeden Fall wieder zurück. Musik.

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1: Ich bin Babette Büchner. Der Regen hat geholfen. Die Lage im Waldbrandgebiet an der belgisch-deutschen Grenze hat sich etwas entspannt. Der Brand im belgischen Naturschutzgebiet Hohes Venn war gestern bis auf 300 Meter an die deutsche Grenze herangerückt.
2: Das Feuer aus Belgien ist bisher nicht weiter Richtung Monschau in der Eifel vorgerückt. Regen und ausbleibender Wind wirken sich derzeit positiv aus, wie es von der Monschauer Einsatzleitung hieß. Man habe die Situation etwas entschärfen können. Die Menschen aus dem grenznahen Ortsteil Kalter Herberg, die evakuiert worden waren, können aktuell noch nicht in ihre Häuser zurück. Die Evakuierung wird noch aufrechterhalten. Mit rund 3000 Hektar Fläche handelt es sich um einen der größten Waldbrände in der Geschichte Belgiens. Tine Klimach, Nachrichtenredaktion.
1: In der Bundeswehr gab es im Juli so viele Soldaten wie seit 13 Jahren nicht mehr. Ende des Monats gab es rund 186.700 Männer und Frauen in der Truppe, teilte das Verteidigungsministerium mit. Im Vergleich zum Vorjahresmonat sei das ein Plus von 2%. Das Personalziel für dieses Jahr ist damit erreicht. In Deutschland ist der Tankrabatt ausgelaufen. Polen führt dagegen jetzt neue Hilfen ein. Ab heute gelten dort ein festgelegter Maximalpreis und eine reduzierte Mehrwertsteuer.
3: Mit dem neuen Spritpreispaket möchte Polens Regierung zumindest vorübergehend finanzielle Erleichterung schaffen für die vielen Bürger, die in diesen Tagen mit dem Auto aus dem Urlaub zurückkehren. Die Regelung gilt für 2 Wochen bis Ende August. Dann beginnt das neue Schuljahr. In Polen zahlt man heute für den Liter Super umgerechnet 1,67 Euro. Das sind 61 Cent weniger als in Deutschland. Und das wird sicher auch deutsche Tanktouristen sehr interessieren. Aus Warschau, Doris Heimann.
1: Eines der wichtigsten Infrastrukturprojekte in Deutschland taucht unter die Elbe. Zwischen Wewelsfleth in Schleswig-Holstein und Wischhafen in Niedersachsen ist der Südlink-Tunnel zur Unterquerung des Flusses fertig. Schleswig-Holsteins Ministerpräsident Daniel Günther und der niedersächsische Umweltminister Christian Meyer haben den symbolischen Tunneldurchschlag vollzogen. Die Stromautobahn soll die Energie von Windrädern komplett unterirdisch vom Norden in den Süden transportieren.
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4: 23 Grad hier in und aus der Britta Arena in Wiesbaden und es wird sogar noch 1 Grad wärmer, obwohl es schon 17 Uhr ist. Ist crazy, oder? Ja, und sollte ja auch eigentlich nochmal die Sonne rauskommen. Bis jetzt sieht das so lala aus, aber ich muss schon sagen, der Himmel ist etwas blauer als jetzt die Stunde davor. Also vielleicht wird das doch noch was so zum Feierabend. Im Antenne Wiesbaden Wetter dran für morgen erwarten uns 21 Grad. Regen gibt's morgen auch. Und größtenteils bewölkt. Mit Sonne wird das, glaube ich, morgen nicht so wirklich was. Naja.
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4: Wir haben einmal die A66 Frankfurt Richtung Wiesbaden. Stau nach einem Unfall zwischen Kelkheim und Zeilsheim Richtung Wiesbaden. Sag mal, wie viel Stau ist denn da, Tobi?
6: Viel
4: Stau. Sehr, sehr. Wie viel? 3 Kilometer Stau. Also wenn ihr umfahren könnt, umfahrt das bitte weiträumig. Sonst habe ich aber auch nichts. Ist doch gut.
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4: Ein Blitzeranhänger heute in der Oranienstraße kurz vor der Adelheidstraße. Ihr dürft 30 fahren und dann noch ein mobiler Blitzer. Berlinger Straße Richtung Kastell auf der Höhe der Fußgängerbrücke. 70 sind erlaubt und das hat die liebe Petra uns durchgegeben. Gute Fahrt.
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4: Ganz genau und auch mit mir, Amina Liedtke. Und ja, es sollte eigentlich jetzt die Sonne scheinen, aber irgendwie ist die Sonne noch nicht gekommen. Ich gebe aber die Hoffnung nicht auf. Ich glaube, da kommt noch was. Es ist nämlich jetzt echt ein bisschen blauer als die letzten Stunden davor. Es kommt gleich nochmal die Sonne, dann können wir noch was Schönes machen und vorher können wir nochmal schöne Musik hören. Shot Your Shot von Divine gibt's gleich. Vorher gibt's noch Walking on Sunshine von Katharina and the Waves auf Antenne Wiesbaden. Und nicht vergessen, im Auto immer auf die Nummer 1 speichern.

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1: Ja, hier sind wir wieder. Unser Ballgeflüster momentan noch ohne unseren lieben Freund. Bela macht noch so ein bisschen Urlaub. Und auch Stefan ist heute von außen zugeschaltet. Warum, das besprechen wir gleich noch. Aber wir fangen auch erstmal mit ein bisschen unschönen Thema an. Stefan, unser SVW in Wiesbaden. Was soll ich sagen? Zwei Spiele, zwei Niederlagen bis jetzt. Stefan, was sagst du denn aktuell zu unserem SVW in Wiesbaden?
2: Oh, es fällt mir wirklich schwer. Die rote Laterne beim SVW in Wiesbaden. Das Auswärtsspiel beim Aufsteiger 0-4 verloren. Das schlechteste Torverhältnis. Jungs, was ist da bei euch los? Ihr wisst gar nicht, wie viele Menschen darunter leiden, wie viele Menschen mit dem Herzen in unserer Stadt an euch und den Ergebnissen des SVW in Wiesbaden hängen. Wir haben jetzt die große Chance, ein bisschen was gut zu machen. Wir spielen am Samstag um 13 Uhr in der Britta Arena. DFB-Pokal, erste Runde gegen Bayer 04 Leverkusen und dann unser Heimspiel gegen Rot-Weiß Essen. Es wird ganz schwer, wenn du so startest. Ich weiß das aus eigener Erfahrung. Ihr müsst euch als Mannschaft zusammenraufen und wirklich alles geben für den Verein, für euch selbst. Das ist das Wichtigste. Niederlagen ist das Blödeste, was es im Sport gibt. Also hängt euch rein und ich bin fest davon überzeugt, es geht wieder nach oben.
1: Ja, da hast du wahrscheinlich recht. Ich freue mich schon sehr aufs DFB-Pokalmatch hier in der Britta Arena. Und sowas kann ja dann auch mal die ganze Mannschaft beflügeln. Was mir aktuell richtig Spaß macht, das ist die zweite Liga. Zweiter Spieltag auch da und ordentlich was los in Nürnberg. Gewinnt das Franken-Derby gegen Fürth mit 4-2 und grüßt aktuell von ganz oben, von der Tabellenspitze Hertha. Schießt Heidenheim überraschend mit 4-1 aus dem Olympiastadion und vier Tore gab es auch in Kiel. St. Pauli hat da 2-0 geführt, eigentlich schon ein sicheres Spiel, verspielt dann aber noch den Vorsprung am Ende 2-2. Absteiger Wolfsburg holt spät aber den ersten Sieg und im Südwest-Derby, das gab es auch noch zwischen Lautern und Karlsruhe, da war viel Hitze drin von vornherein, aber am Ende eine Nullnummer, dafür aber jede Menge Emotionen. Stefan, wo hast du denn gerne zugeguckt die letzten Tage?
2: Das war die Schwimm-WM in Paris, als auch die Leichtathletik-EM in Birmingham. Ich war ja immer so ein bisschen kritisch und so weiter, aber was dort in diesen beiden Verbänden passiert und welche Medaillen sie geholt haben, Weltrekorde, Disziplinen gewonnen, das war schon was ganz Besonderes, Staffelwettbewerbe. Also ich war jetzt die letzten Tage wieder vielleicht nach der frustrierenden Fußball-Weltmeisterschaft des Abstellen der deutschen Mannschaft wieder sehr positiv, was deutsche Athleten doch so alles schaffen. Und dieser Team-Spirit, der dort entstanden ist, das hat mir unglaublich gut gefallen. Ich habe jetzt die große Ehre. Ich bin auf dem Weg nach Wavre in Belgien und darf heute aber im ausverkauften Stadion im Hockey-Weltmeisterschaft Belgien gegen Deutschland. Und da freue ich mich sehr drauf heute Abend. Dieses Spiel, das dann bei Magenta TV live übertragen wird, da freue ich mich sehr, sehr drauf. Bei einer alten Sportart, bei einem der Klassiker Belgien gegen Deutschland dabei zu sein.
1: Ja, da wünschen wir dir auf alle Fälle ganz, ganz viel Spaß, mein Lieber. Grüß auch die Kollegen von Magenta mal von uns.
2: So, lieber Tobi, das war's von meiner Seite. Aber unsere Lieblings- oder erfolgreichste Sportart in Wiesbaden ist im Moment American Football. Was gibt es denn da von diesem Wochenende?
1: Ja, genau, da hast du recht. Unsere Phantoms, die haben sich im letzten Spiel gegen Montabaur erfolgreich durchgesetzt, haben damit 9 von 10 Spielen in der GFL 2 Süd gewonnen und jetzt geht's in die Playoffs und irgendwie träumen wir alle vom Aufstieg hier in Wiesbaden in die erste Liga. Das wäre irgendwie eine kleine Sensation, einfach eine riesen Erfolgsgeschichte, wobei ich muss auch sagen, die ist es doch jetzt schon, ne? Meisterschaft in der GFL 2 Süd und jetzt die Playoffs, Heimspiel gegen Rostock, was will man mehr? Hier bei uns in Wiesbaden im Camp Lindsay. Wir merken uns den Samstag, den 29. August vor. Da geht es nämlich richtig um was. Wir sind auf jeden Fall mit am Start und drücken unseren Phantoms ganz, ganz kräftig die Daumen. Also sportlich war wieder richtig viel drin und vor allem kommt auch noch einiges, auf was wir uns hier freuen können.
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1: Im Studio Robert Schäfer.
2: Die hessische Landesregierung plant die Errichtung eines Willkommens- und Integrationszentrums Sozialwirtschaft. Das hat das Arbeitsministerium in Wiesbaden mitgeteilt. In Hessen sollen bis 2030 ca. 240.000 Fachkräfte fehlen. Der größte Mangel wird in den Sozialberufen, vor allem in den Bereichen Erziehung, Sozialarbeit und Heilerziehungspflege erwartet. Dem soll jetzt das Willkommens- und Integrationszentrum Sozialwirtschaft entgegenwirken. Für den Aufbau und Betrieb werden bis zu rund 1,6 Millionen Euro bereitgestellt. Es sollen Qualifizierungsangebote, Vorbereitungskurse und berufsbezogene Spracherwerbe angeboten werden. Interessierte Träger können sich jetzt dafür bewerben. Alle weiteren Infos dazu findet ihr auf soziales.hessen.de. Das Freizeit- und Bildungsportal WieAktiv wächst weiter. Das hat die hessische Landeshauptstadt mitgeteilt. Es richtet sich an Kinder, Jugendliche, Erwachsene und auch an Senioren sowie Familien. Das Portal soll Bürgerinnen und Bürger dabei unterstützen, passende Angebote schnell zu finden. Gleichzeitig können Vereine und andere Einrichtungen ihre Angebote sichtbar machen. Darunter fallen zum Beispiel Sprachkurse, Sportangebote oder Bildungsveranstaltungen. Um das Portal noch bekannter zu machen, plant die Stadt Werbemaßnahmen mit Plakaten und Flyern. Alle weiteren Infos dazu findet ihr auch unter wieaktiv.de. In Mainz-Kostheim ist jetzt der Startschuss für ein neues Quartier gefallen. Nach Infos der Stadt Wiesbaden entstehen im neuen Quartier am Bürgerhaus über 200 Wohnungen. Diese werden auf 8 Mehrfamilienhäuser mit einer Gesamtwohnfläche von rund 19.000 Quadratmeter verteilt. Die Arbeiten sollen Ende 2028 abgeschlossen sein. Der erste Bauabschnitt soll sich zur Bahnlinie orientieren und den südlichen Abschluss des neuen Quartiers bilden. Hier werden 3 Mehrfamilienhäuser gebaut, der zweite Abschnitt soll sich dann zur Kostheimer Landstraße orientieren und beinhaltet den Bau von 115 Mietwohnungen. Dazu ist auch eine Gewerbeeinheit, ein Coworking-Büro und eine neue GWW-Außenstelle AKK vorgesehen. Der Kopfbau im dritten Abschnitt umfasst auch eine Kita und einen davorliegenden Quartiersplatz mit Wasserspiel- und Sitzgelegenheiten. Auf den Wiesbadener Friedhöfen besteht akute Brandgefahr. Daher bittet das Grünflächenamt der Stadt alle Friedhofsbesucherinnen und Besucher darum, auf das Anzünden von Kerzen sowie auf jeden sorglosen Umgang mit offenem Feuer und Zigarettenstummeln zu verzichten. Hintergrund sind die anhaltende Trockenheit und die aktuell geltende höchste Waldbrandstufe. Bereits kleinste Zündquellen können unter den derzeitigen Bedingungen einen Brand auslösen, so die Stadt. Die Feuerwehren sind aufgrund der Wetter- und Gefahrenlage bereits stark gefordert. Jeder vermeidbare Brandeinsatz sollte daher verhindert werden. Von Anfang bis Mitte August wurden in Hessen mehr als 20 Wald- und Vegetationsbrände erfasst. Der SVW in Wiesbaden hat auch das zweite Saisonspiel in der dritten Fußball-Bundesliga verloren. Durch die 4:0-Niederlage gegen die Würzburger Kickers fällt der SVWW auf den letzten Tabellenplatz zurück. Mann des Spiels war der Würzburger Ivan Leon Franjic mit 2 Toren. Für die Wien Wiesbadener geht es am Samstag im DFB-Pokal weiter. Um 13 Uhr geht es in der Britta Arena gegen den Bundesligisten Bayer Leverkusen.
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3: 23 Grad hier aktuell in der Britta Arena in Wiesbaden. Leicht frisch ist es heute und auch ziemlich bewölkt. Und das mit der Sonne, die sollte ja nochmal rauskommen. Ich glaube, das wird nichts mehr, wenn ich ganz ehrlich jetzt einfach mal bin. Manchmal muss man halt auch einfach realistisch bleiben. Antenne Wiesbaden, Wetter drin für morgen. Wir warten uns 21 Grad. Richtig viel Sonne gibt es da morgen nicht. Eher bewölkt und regnen soll es leider auch. Macht ja nichts. Wir müssen uns auch mal wieder ein bisschen runterkühlen nach der ganzen Hitze, oder?
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3: Die A66 Frankfurt Richtung Wiesbaden zwischen dem Eschborner Dreieck und Frankfurt-Zeilsheim haben wir gerade 7 Kilometer Stau nach einem Unfall. Die Abfahrt Zeilsheim ist wegen Bauarbeiten gesperrt. Da ist aber eine Umleitung, die ist ausgeschildert. Ich würde euch empfehlen, das weiträumig zu umfahren, wenn ihr nicht nach Feierabend jetzt nochmal schön im Stau stehen wollt. Dann haben wir nochmal die A643 Wiesbaden Richtung Mainz zwischen Schierständer Kreuz und Mainz-Mumbai. In beiden Richtungen 2 Kilometer stockender Verkehr. Das war's.
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3: Wir haben einen Blitzer-Anhänger in der Oranienstraße kurz vor der Adelheidstraße, dürft ihr 30 fahren. Und dann haben wir noch einen mobilen Blitzer in der Berlinger Straße Richtung Kastell auf der Höhe der Fußgängerbrücke. 70 sind hier erlaubt. Gute Fahrt.
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3: Schönen Feierabend.
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0: gestern der Sommer. Der zeigt sich ja häufig jetzt schon von seiner extremen Seite, muss man schon einfach mal so sagen. Wir haben wochenlange Hitze, Trockenheit und alle warten darauf, dass es endlich mal wieder regnet. Und auch für alle Winzer ist die anhaltende Trockenheit eine richtige Herausforderung. Denn der Klimawandel und unsere Hitzesommer dieses Jahr verändern den Weinbau natürlich spürbar. Wie die Winzer im Rheingau derzeit mit der Wetterlage umgehen, erzählt uns Dominik Russler, der Geschäftsführer vom Rheingau Weinbauverbund.
1: Auf der einen Seite müssen die Winzer weniger Bodenbearbeitung machen, weil einfach nichts wächst. Auf der anderen Seite, das sehe ich jeden Tag bei mir im Büro, fahren die Winzer im 5-Minuten-Takt Wasser in die Weinberge, um einfach dann gerade die Steillage in Rüdesheim zu bewässern, auch in Lorchenden. Es hat aber auch positive Effekte. Zum Beispiel hat mir ein Winzer jetzt ein Bild geschickt von Vögeln, die bei ihm im Weinberg nisten, mitten zwischen den Rebtrieben, weil er einfach kaum Pflanzenschutz einsetzen muss, weil er so gut wie gar nicht durchfahren muss. Perspektivisch betrachtet, wenn sich jetzt nichts wirklich ändert, werden wir mit einem guten Jahrgang, aber mit wenig Ertrag rechnen können, mit sehr kleinen, sehr extraktreichen Trauben. Aber das ist noch so ein bisschen orakelt. Da kann noch ein bisschen was passieren.
0: Es ist also im Wingert genauso wie bei uns im Garten. Wegen der Hitze und der anhaltenden Trockenheit muss extra viel gegossen werden. Wir brauchen viel Wasser. Gleichzeitig haben wir aber überall Niedrigwasser, also auch Wasser. Ja, das wird halt immer knapper.
1: Wasser ist grundsätzlich eine knappe Ressource. Ich weiß, dass die Winzer sehr, sehr, sehr verantwortungsbewusst damit umgehen. Es gibt spezielle Wasserentnahmestellen. Also wir nehmen da kein Trinkwasser. Das ist Brauchwasser. Das ist aus irgendwelchen Schürfungen, teilweise noch aus sehr, sehr alten Schürfungen. Und die Winzer fahren das in der Regel nachts raus, also um die Verdunstung möglichst gering zu halten. Und knapp werden kann immer alles.
0: Auf den Geschmack von neuen Weinjahrgängen, das heiße Wetter, hat das heiße Wetter aber jetzt keinen richtigen Einfluss. Der wird eher von anderen Faktoren bestimmt.
1: Also die Süße ist ja, die Süße kann der Winzer ja im Keller einstellen. Im Prinzip, das, was an Zucker in der Traube ist, wird ja zu Alkohol vergoren. Und es könnte ein alkohollastigerer Jahrgang werden. Also mit leichten, frischen Weinen ist der Winzer schon ein bisschen gefordert. Er muss das sehr, sehr gut im Blick haben. Das haben eigentlich fast alle. Sehr, sehr gut im Blick und die ernten dann einfach früher. Das ist so ein bisschen dann so ein Säuremanagement, Zuckermanagement, was in der Traube vorhanden ist, physiologische Reife. Das muss man alles gegeneinander abwägen und dann gucken, was brauche ich.
0: Sagt uns der Geschäftsführer vom Rheingauer Weinverbund, Dominik Russler. Auch unsere Winzer schwitzen gerade ordentlich und müssen ihre Reben immer öfter bewässern. Heute kann man ja zum Glück ein bisschen durchatmen. Heute Morgen gab es ja ein bisschen Regen. Der reicht zwar nicht aus, aber naja, wir hoffen, der nächste Riesenregen kommt. Und er kommt bestimmt.

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1: Ich bin Babette Büchner. Das Wetter hilft mit. Bisher konnten die Einsatzkräfte verhindern, dass der Brand im belgischen Naturschutzgebiet Hohes Venn weiter an die deutsche Grenze heranrückt. Die Bürgermeisterin von Monschau sagte, die Lage sei unverändert. Der Regen habe gut getan, aber habe das Feuer natürlich nicht gelöscht. Die 30 evakuierten Einwohner könnten deshalb noch nicht zurück in ihre Häuser. In Deutschland ist der Anteil junger Menschen ohne Job oder Ausbildungsplatz leicht gestiegen. Im vergangenen Jahr waren es 10% der 20- bis 24-Jährigen, berichtet das Statistische Bundesamt. Im Jahr zuvor waren es 9,5%.
2: Viele der jungen Menschen sind arbeitssuchend oder stehen kurz vor Studium oder Ausbildung, laut Bildungsbericht. Aber fast 2/3 stehen dem Arbeitsmarkt nicht zur Verfügung, wegen Betreuungspflichten und gesundheitlicher Probleme. Dadurch gingen wichtige Fachkräfte verloren, so die gewerkschaftliche Hans-Böckler-Stiftung. Abhilfe könne eine echte Ausbildungsgarantie bringen. Bei den Arbeitsagenturen müsste die Förderung im Mittelpunkt stehen, statt Sanktionen und Druck, sagt der Sozialverband Deutschland, um beim Einstieg in die Arbeit zu unterstützen. Aus Berlin, Tine Klimach.
1: Der Zwischenfall mit einer Boeing am Münchner Flughafen war offenbar deutlich gefährlicher als zunächst bekannt. Ein Luftfahrtexperte sagt jetzt, der Airport sei am Samstag nur haarscharf an einer Katastrophe vorbeigeschrammt.
3: Die Maschine der Vietnam Airlines war erst hinter dem Ende der Startbahn abgehoben. Dabei hätte es nach Einschätzung eines Luftfahrtexperten zu einer Katastrophe mit hunderten Toten kommen können. Die Maschine war offenbar mit zu geringer Geschwindigkeit auf der Startbahn unterwegs. Beim Start setzte dann das Heck auf und wurde schwer beschädigt. Warum die Crew den Start nicht rechtzeitig abgebrochen hat, untersucht jetzt die Bundesstelle für Flugunfalluntersuchung. Die Passagiere blieben unverletzt. Aus München, Fabian Schaffer.
1: Es gibt Fortschritte bei einem der wichtigsten Infrastrukturprojekte Deutschlands. Der Südlink-Tunnel zur Unterquerung der Elbe zwischen Wewelsfleth in Schleswig-Holstein und Wischhafen in Niedersachsen ist fertig. Bis Ende 2028 soll Südlink 10 Millionen Haushalte mit Strom versorgen können. Die rund 700 Kilometer lange Stromleitung soll die Energie von Windrädern komplett unterirdisch vom Norden in den Süden transportieren.
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4: Wir messen 23 Grad hier in der Britta Arena in Wiesbaden. Und doch, da kamen sie nochmal. Ein bisschen Sonne ist da nochmal rausgekommen. Pünktlich zum Feiern ist das schön. Im Antenne Wiesbaden Wetter drin für morgen. 21 Grad, Schauer gibt's leider morgen auch. Und leider morgen größtenteils bewölkt.
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4: Die A66 Frankfurt Richtung Wiesbaden zwischen Eschborner Dreieck und Frankfurt-Zeilsheim haben wir einen Riesenstau. 6 Kilometer, da war ein Unfall. Die Abfahrt Zeilsheim ist wegen Bergungsarbeiten gesperrt. Ich weiß nicht, ob da jetzt eine Umleitung ist. Ich schätze nicht. Also umfahrt das weiträumig. Dann haben wir nochmal die A63. Wiesbaden Richtung Mainz zwischen Schiersteinerkreuz und Mainz-Mombach haben wir gerade 2 Kilometer Stau.
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4: Ein Blitzer heute in der Oranienstraße, kurz vor der Adelheidstraße. 30 sind erlaubt und noch ein mobiler Blitzer Berlinger Straße Richtung Kastell auf der Höhe der Fußgängerbrücke. Hier sind 70 erlaubt.

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1: Wer heute Lust hat auf einen besonderen Kinoabend, der sollte vielleicht mal in der Cagliari Filmbühne vorbeischauen. Gezeigt wird der Stummfilm Klassiker Menschen am Sonntag aus dem Jahr 1930. Der Film erzählt von fünf jungen Berlinerinnen und Berlinern, die ein gemeinsames Wochenende verbringen mit einem Sonntagsausflug an den Wannsee. Dabei fängt der Regisseur Robert Siolmak das Lebensgefühl der späten Weimarer Republik ein bisschen ein und es soll ganz toll sein. Los geht's um 20 Uhr. Tickets gibt's ab 10 Euro. Das kann man auf jeden Fall mal machen. So, jetzt können alle Trashies mal ein bisschen aufpassen. Jeden Montag könnt ihr ja auch wieder im Café Jolas in Biebrich aktuelle Reality-Formate zusammen mit anderen Fans schauen. Das Ganze kostet 15 Euro pro Person und im Preis mit inbegriffen sind dann ein Matcha oder ein Spritzgetränk. Snacks könnt ihr euch auch mitbringen und holen. Freut euch also auf ganz viel Drama und trashige Momente und das mit anderen genießen. Heute in Jolas Café um 20 Uhr geht's los. So, und wenn ihr so denkt, Trash-TV, das ist so gar nichts für mich, das finde ich ganz, ganz schlimm, gibt's natürlich auch noch was. Eine romantische Atmosphäre bekommt ihr heute Abend am Schloss Biebrich. Da könnt ihr euch einfach mal hinsetzen, nehmt euch eine Decke mit, lasst den Abend da einfach mal ausklingen, denn ich sag's euch, es soll ja die Sonne heute noch mal rauskommen. Jetzt gerade ist so lala, aber später soll es noch mal ganz schön werden und morgen wird's kacke, sage ich jetzt einfach mal so. Deswegen heute Abend vielleicht noch mal ein Weinchen einpacken, die Picknickdecke und so einen richtig schönen Korb, so wie im Film und sich dann da niederlegen, niedersetzen, wäre doch was, oder? Egal, was ihr macht, wir wünschen natürlich die beste Unterhaltung, super viel Spaß an diesem wunderbaren Montag.
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1: Im Studio Robert Schäfer. Auf den Wiesbadener Friedhöfen besteht akute Brandgefahr. Daher bittet das Grünflächenamt der Stadt alle Friedhofsbesucherinnen und Besucher darum, auf das Anzünden von Kerzen sowie auf jeden sorglosen Umgang mit offenem Feuer und Zigarettenstummeln zu verzichten. Hintergrund sind die anhaltende Trockenheit und die aktuell geltende höchste Waldbrandstufe. Bereits kleinste Zündquellen können unter den derzeitigen Bedingungen einen Brand auslösen, so die Stadt. Die Feuerwehren sind aufgrund der Wetter- und Gefahrenlage bereits stark gefordert. Jeder vermeidbare Brandeinsatz sollte daher verhindert werden. Von Anfang bis Mitte August wurden in Hessen mehr als 20 Wald- und Vegetationsbrände erfasst. Das Land Hessen erhöht seine Fördermittel für die Brauchtumsförderung. Das hat das Heimatministerium in Wiesbaden mitgeteilt. Aufgrund der hohen Nachfrage wird der Fördersatz um weitere 200.000 Euro erhöht. Bereits jetzt sind über 90 Anträge aus allen Regionen des Landes eingegangen. Gefördert werden unter anderem öffentliche Veranstaltungen und Aktionen zur Pflege regionaler Bräuche oder Vermittlung von Mundart und Dialekten. Je nach Maßnahme können bis zu 60% übernommen werden. Vereine können ihre Anträge weiterhin online bis Mitte September für das laufende Kalenderjahr stellen. 2 Monate nach dem Start der Respekt-Kampagne Unser Weg Respekt hat der Wiesbadener Verkehrsdienstleister SW eine Bilanz gezogen. Demnach zeigen Fahrgäste und Fahrpersonal eine breite Zustimmung für die Kampagne. Nach dem Start Anfang Juni wurden in diesem Monat 2 Busse von SW Verkehr im Stil der Kampagne foliert und sind mit ihrer Botschaft in der Stadt unterwegs. Dazu gibt es Plakate an Haltestellen und Plakatflächen. Die Zahl der Übergriffe auf Fahrerinnen und Fahrer ist im Wiesbadener Liniennetz zurückgegangen. Aber die Anzahl von gewalttätigem Fehlverhalten der Fahrgäste untereinander ist gestiegen. Die hessische Landesregierung plant die Errichtung eines Willkommens- und Integrationszentrums Sozialwirtschaft. Das hat das Arbeitsministerium in Wiesbaden mitgeteilt. In Hessen sollen bis 2030 ca. 240.000 Fachkräfte fehlen. Der größte Mangel wird in den Sozialberufen, vor allem in den Bereichen Erziehung, Sozialarbeit und Heilerziehungspflege erwartet. Dem soll jetzt das Willkommens- und Integrationszentrum Sozialwirtschaft entgegenwirken. Für den Aufbau und Betrieb werden bis zu rund 1,6 Millionen Euro bereitgestellt. Es sollen Qualifizierungsangebote, Vorbereitungskurse und berufsbezogene Spracherwerbe angeboten werden. Interessierte Träger können sich jetzt dafür bewerben. Alle weiteren Infos dazu findet ihr auf soziales.hessen.de. Die Wiesbaden Phantoms haben zum Abschluss der regulären GFL-2-Saison die Montabaur Fighting Farmers mit 34-25 geschlagen und damit ihre Bilanz auf 9-1 ausgebaut. Nachdem die Phantoms zur Pause noch mit 7-13 zurückgelegen hatten, ging das dritte Viertel mit 13-0 an die Phantoms. Im letzten Viertel konnte die Führung verteidigt werden. Am Samstag in einer Woche spielen die Wiesbadener im Halbfinale des GFL 2 Bowls um den Aufstieg in die GFL. Gegner sind die Rostock Griffins.
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2: Wir messen 23 Grad hier in der Britt Arena in Wiesbaden. Ein bisschen Sonne haben wir jetzt doch noch gekriegt. Ist eigentlich ein ziemlich schöner Feierabend, würde ich sagen. Vielleicht doch heute nochmal raussetzen. Morgen bist du nämlich nicht so gut im Antenne Wiesbaden-Wettertrend. 21 Grad bekommen wir morgen. Bisschen Regen, ganz viel Wolken und wenig Sonne.
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2: Ich habe eine Meldung von der A66. Vorsicht, Wiesbaden Richtung Hofheim. Hofheim Richtung Diedenbergen, da liegt eine Holzplatte auf dem mittleren Fahrstreifen, okay. Und es liegt noch was auf der Fahrbahn, auch mal A66. Wiesbaden Richtung Frankfurt bei der Abfahrt Wallau, da liegt ein Schraubendreher auf der Fahrbahn. Sonst habe ich aktuell nichts.
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2: Blitzer habe ich auch noch, und zwar 2. Einer in der Oranienstraße, kurz vor der Adalstraße, dürft ihr 30 fahren. Und dann noch ein mobiler Blitzer in der Berlinger Straße Richtung Kastell. In der Höhe der Fußgängerbrücke, ihr dürft ihr 70 fahren. Gute Fahrt.
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0: Ultra Nati. Auf Antenne Wiesbaden 18:38 haben wir's. Und dreifaches Glück ist ja manchmal auch eine dreifache Herausforderung, sagt man doch so schön. Oder wir sagen das zumindest.
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0: Wir haben in Wiesbaden jeden Tag ja auch Zahlen für euch. Unsere Zahl des Tages ist heute die 3. 3 wie Drillinge. Die Geburt von Drillingen kommt jetzt nicht so oft vor, dafür aber umso besonderer. Letzten Samstag hat Hessens Ministerpräsident Boris Rhein wieder zum großen Drillingstreffen im Taunus-Wunderland eingeladen. Für die frisch eingeschulten Kinder gab es noch eine Zuckertüte mit kleinen Geschenken. Mit den älteren Kindern ging es dann in die Fahrgeschäfte. Insgesamt waren rund 160 Familien aus Hessen eingeladen und mit dabei. Also ein gemeinsamer Tag im Taunus-Wunderland für Drillingsfamilien. Die 3, deswegen heute unsere Wiesbaden-Zahl des Tages.
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1: Ich bin Babette Büchner. Noch immer kämpfen die Einsatzkräfte in Belgien an der Grenze zu Deutschland mit einem riesigen Waldbrand. Die Lage im Naturschutzgebiet Hohes Venn ist statisch, hat sich also zumindest nicht verschlechtert.
2: Das Feuer aus Belgien ist bisher nicht weiter Richtung Monschau in der Eifel vorgerückt. Regen und ausbleibender Wind wirken sich derzeit positiv aus, wie es von der Monschauer Einsatzleitung hieß. Man habe die Situation etwas entschärfen können. Die Menschen aus dem grenznahen Ortsteil Kalter Herberg, die evakuiert worden waren, können aktuell noch nicht in ihre Häuser zurück. Die Evakuierung wird noch aufrechterhalten. Mit rund 3000 Hektar Fläche handelt es sich um einen der größten Waldbrände in der Geschichte Belgiens. Tine Klimach, Nachrichtenredaktion.
1: Der Oman soll zusammen mit dem Iran an einem Mechanismus für die Straße von Hormuz arbeiten. Bislang gibt es aber keine Einigung. US-Präsident Donald Trump hat jetzt mit drastischen Worten den Druck erhöht. Er sagte dem Sender Fox News, man werde den Oman in Grund und Boden bombardieren, wenn das Land den USA in die Quere komme. Der Oman ist bislang keine aktive Kriegspartei. Es gab einen Hackerangriff auf das Netz der Berliner Landesbehörden. Betroffen sind die Senatsverwaltung für Stadtentwicklung, Bauen und Wohnen sowie für Mobilität, Verkehr, Umwelt und Klimaschutz, teilte die Senatskanzlei mit. Beide wurden schon am Freitag aus Sicherheitsgründen vom Landesnetz isoliert. Ob zu dem Zeitpunkt schon Daten abgeflossen waren, ist noch unklar. Es wurde ein Krisenstab eingerichtet. Letzter Applaus für einen Weltstar. Mit ihren berühmtesten Songs und emotionalen Reden haben Familie und Freunde auf einer Trauerfeier Abschied von der britischen Sängerin Bonnie Tyler genommen.
3: Wales verabschiedet sich von einer absoluten Musikikone. Bonnie Tyler war nicht nur für große Rockhymnen wie Holding Out for a Hero bekannt, sondern auch dafür, dass sie nie vergessen hat, wo sie herkam. Bis zuletzt hatte sie im Ort Mumbles in der Nähe von Swansea ein Wohnhaus und hielt Kontakt zu Nachbarn und Mitbürgern. Wie schon am Samstag bei einem Trauerzug kamen tausende Fans nach Swansea, um Tyler die letzte Ehre zu erweisen. Als ihr Sarg an der Kirche eintraf, gab es lauten Applaus. Aus London, Philipp Detlefs.
1: Die Beisetzung fand anschließend im engsten Familienkreis statt.

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1: Im Studio Robert Schäfer. Die hessische Landesregierung plant die Errichtung eines Willkommens- und Integrationszentrums Sozialwirtschaft. Das hat das Arbeitsministerium in Wiesbaden mitgeteilt. In Hessen sollen bis 2030 ca. 240.000 Fachkräfte fehlen. Der größte Mangel wird in den Sozialberufen, vor allem in den Bereichen Erziehung, Sozialarbeit und Heilerziehungspflege erwartet. Dem soll jetzt das Willkommens- und Integrationszentrum Sozialwirtschaft entgegenwirken. Für den Aufbau und Betrieb werden bis zu rund 1,6 Millionen Euro bereitgestellt. Es sollen Qualifizierungsangebote, Vorbereitungskurse und berufsbezogene Spracherwerbe angeboten werden. Interessierte Träger können sich jetzt dafür bewerben. Alle weiteren Infos dazu findet ihr auf soziales.hessen.de. Das Freizeit- und Bildungsportal WieAktiv wächst weiter. Das hat die hessische Landeshauptstadt mitgeteilt. Es richtet sich an Kinder, Jugendliche, Erwachsene und auch an Senioren sowie Familien. Das Portal soll Bürgerinnen und Bürger dabei unterstützen, passende Angebote schnell zu finden. Gleichzeitig können Vereine und andere Einrichtungen ihre Angebote sichtbar machen. Darunter fallen zum Beispiel Sprachkurse, Sportangebote oder Bildungsveranstaltungen. Um das Portal noch bekannter zu machen, plant die Stadt Werbemaßnahmen mit Plakaten und Flyern. Alle weiteren Infos dazu findet ihr auch unter wieaktiv.de. In Mainz-Kostheim ist jetzt der Startschuss für ein neues Quartier gefallen. Nach Infos der Stadt Wiesbaden entstehen im neuen Quartier am Bürgerhaus über 200 Wohnungen. Diese werden auf 8 Mehrfamilienhäuser mit einer Gesamtwohnfläche von rund 19.000 Quadratmeter verteilt. Die Arbeiten sollen Ende 2028 abgeschlossen sein. Der erste Bauabschnitt soll sich zur Bahnlinie orientieren und den südlichen Abschluss des neuen Quartiers bilden. Hier werden 3 Mehrfamilienhäuser gebaut, der zweite Abschnitt soll sich dann zur Kostheimer Landstraße orientieren und beinhaltet den Bau von 115 Mietwohnungen. Dazu ist auch eine Gewerbeeinheit, ein Coworking-Büro und eine neue GWW-Außenstelle AKK vorgesehen. Der Kopfbau im dritten Abschnitt umfasst auch eine Kita und einen davorliegenden Quartiersplatz mit Wasserspiel und Sitzgelegenheiten. Auf den Wiesbadener Friedhöfen besteht akute Brandgefahr. Daher bittet das Grünflächenamt der Stadt alle Friedhofsbesucherinnen und Besucher darum, auf das Anzünden von Kerzen sowie auf jeden sorglosen Umgang mit offenem Feuer und Zigarettenstummeln zu verzichten. Hintergrund sind die anhaltende Trockenheit und die aktuell geltende höchste Waldbrandstufe. Bereits kleinste Zündquellen können unter den derzeitigen Bedingungen einen Brand auslösen, so die Stadt. Die Feuerwehren sind aufgrund der Wetter- und Gefahrenlage bereits stark gefordert. Jeder vermeidbare Brandeinsatz sollte daher verhindert werden. Von Anfang bis Mitte August wurden in Hessen mehr als 20 Wald- und Vegetationsbrände erfasst. Der SVW in Wiesbaden hat auch das zweite Saisonspiel in der dritten Fußball-Bundesliga verloren. Durch die 4:0-Niederlage gegen die Würzburger Kickers fällt der SVWW auf den letzten Tabellenplatz zurück. Mann des Spiels war der Würzburger Ivan Leon Franjic mit 2 Toren. Für die Wien Wiesbadener geht es am Samstag im DFB-Pokal weiter. Um 13 Uhr geht es in der Britta Arena gegen den Bundesligisten Bayer Leverkusen.
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1: Ich bin Babit Büchner. Noch immer kämpfen die Einsatzkräfte in Belgien an der Grenze zu Deutschland mit einem riesigen Waldbrand. Die Lage im Naturschutzgebiet Hohes Venn ist statisch, hat sich also zumindest nicht verschlechtert. Entwarnung gibt es aber noch nicht. Die etwa 30 evakuierten Einwohner aus Monschau können deshalb auch noch nicht zurück in ihre Häuser. Für morgen wird starker Wind erwartet. Darauf bereiten sich die Einsatzkräfte jetzt vor. Die Bundeswehr hatte im Juli so viele Soldaten wie seit 13 Jahren nicht mehr. Ende des Monats habe es rund 186.700 Männer und Frauen in der Truppe gegeben, teilte das Verteidigungsministerium mit.
2: Mehr Bewerbungen, mehr Einstellungen. Die Zahl der Männer und Frauen in der Bundeswehr wächst schnell genug, um die politisch vereinbarten Ziele zu erreichen. Es sollen in diesem Jahr bis zu 190.000 Soldaten werden. Derzeit dienen über 12.000 freiwillig Wehrdienstleistende und kurzdienende Zeitsoldaten als Teil des neuen Wehrdienstes. Das sind rund 6% mehr als im Vergleich zum Vorjahr. Und das Anschreiben zum Wehrdienst haben die allermeisten jungen Männer schon beantwortet, aber nur sehr wenige Frauen. Da sind es nur 4%. Aus Berlin, Tine Klimach.
1: In Deutschland ist der Tankrabatt ausgelaufen, in Polen laufen dagegen neue Hilfen an. Ab heute gelten dort ein festgelegter Maximalpreis und eine reduzierte Mehrwertsteuer.
3: Mit dem neuen Spritpreispaket möchte Polens Regierung zumindest vorübergehend finanzielle Erleichterung schaffen für die vielen Bürger, die in diesen Tagen mit dem Auto aus dem Urlaub zurückkehren. Die Regelung gilt für 2 Wochen bis Ende August, dann beginnt das neue Schuljahr. In Polen zahlt man heute für den Liter Super umgerechnet 1,67 Euro. Das sind 61 Cent weniger als in Deutschland. Und das wird sicher auch deutsche Tanktouristen sehr interessieren. Aus Warschau, Doris Heimann.
1: Die Thüringer Brombeer-Koalition aus CDU, SPD und BSW bröckelt. 2 von 15 BSW-Abgeordneten erklärten, dass sie CDU-Ministerpräsident Mario Vogt nicht mehr mittragen. Dieser stehe somit aktuell nur noch einer Minderheitsregierung vor. Die deutschlandweit einzige Brombeer-Koalition kam schon bisher nur auf 44 von 88 Sitzen im Erfurter Landtag.
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1: Ich bin Babit Büchner. Aufatmen in Monschau. Der Waldbrand aus Belgien rückt nicht weiter vor. Auch das Wetter hilft mit. Nicht nur der Regen hat die Einsatzkräfte unterstützt, sagte Feuerwehreinsatzleiter Philipp Krüger am Nachmittag.
2: Der Wind hat sich Gott sei Dank wieder etwas gedreht, zeigt aktuell nach Nordwesten. Somit sind die Lagenmützen nicht und Monschau, wie man sieht, relativ wieder in Ordnung.
1: Eine Entwarnung gibt es aber bisher nicht. Die etwa 30 evakuierten Einwohner aus Monschau können deshalb auch noch nicht zurück in ihre Häuser. Die Bundeswehr hatte im Juli so viele Soldaten wie seit 13 Jahren nicht mehr. Ende des Monats habe es rund 186.700 Männer und Frauen in der Truppe gegeben, teilte das Verteidigungsministerium mit.
3: Mehr Bewerbungen, mehr Einstellungen. Die Zahl der Männer und Frauen in der Bundeswehr wächst schnell genug, um die politisch vereinbarten Ziele zu erreichen. Es sollen in diesem Jahr bis zu 190.000 Soldaten werden. Derzeit dienen über 12.000 freiwillig Wehrdienstleistende und kurzdienende Zeitsoldaten als Teil des neuen Wehrdienstes. Das sind rund 6% mehr als im Vergleich zum Vorjahr. Und das Anschreiben zum Wehrdienst haben die allermeisten jungen Männer schon beantwortet, aber nur sehr wenige Frauen. Da sind es nur 4%. Aus Berlin, Tine Klimach.
1: Die Thüringer Brombeer-Koalition aus CDU, SPD und BSW bröckelt. 2 von 15 BSW-Abgeordneten haben erklärt, dass sie CDU-Ministerpräsident Mario Vogt nicht mehr mittragen. Dieser stehe somit aktuell nur noch einer Minderheitsregierung vor. 13 BSW-Abgeordnete hatten zuvor dafür gestimmt, in der Regierungskoalition zu bleiben. Die deutschlandweit einzige Brombeer-Koalition kam schon bisher nur auf 44 von 88 Sitzen im Erfurter Landtag. Es hat einen Hackerangriff auf das Netz der Berliner Landesbehörden gegeben. Betroffen sind die Senatsverwaltung für Bauen und Wohnen und die Senatsverwaltung für Umwelt und Verkehr, teilte die Senatskanzlei mit. Beide wurden schon am Freitag aus Sicherheitsgründen vom Landesnetz isoliert. Ob zu dem Zeitpunkt schon Daten abgeflossen sind, ist noch unklar. Es wurde ein Krisenstab eingerichtet.
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1: Ich bin Babette Büchner. Sie sind in mehreren Schichten im Einsatz. Auch heute Nacht kämpfen die Einsatzkräfte im belgischen Naturschutzgebiet Hohes Venn weiter gegen die Flammen. Das Feuer rückt im Moment zwar nicht weiter Richtung Monschau in der Eifel vor, eine Entwarnung gibt es aber noch nicht. Morgen soll es wieder windiger werden. Die etwa 30 evakuierten Einwohner aus Monschau können deshalb auch noch nicht zurück in ihre Häuser. In Deutschland ist der Anteil junger Menschen ohne Job oder Ausbildungsplatz leicht gestiegen. Im vergangenen Jahr waren es 10% der 20- bis 24-Jährigen, berichtet das Statistische Bundesamt. Im Jahr davor waren es 9,5%.
2: Auffällig in der Statistik ist, dass anders als in vielen anderen EU-Ländern hierzulande mehr junge Menschen in Großstädten ohne Job oder Ausbildungsplatz sind als auf dem Land, wo es in der Regel ja weniger Angebote gibt. Unabhängig von der Region wollen sich viele nach dem Schulabschluss oder Studium erstmal orientieren und zum Beispiel reisen oder sie warten auf den richtigen Studien- oder Ausbildungsplatz. Außerdem sind in Deutschland etwas mehr junge Frauen als Männer zwischen 20 und 24 ohne Beschäftigung. Diana Kramer, Nachrichtenredaktion.
1: Die Aggressivität im Straßenverkehr hat in den vergangenen Jahren weiter zugenommen. In einer Langzeitstudie des Gesamtverbands der deutschen Versicherungswirtschaft räumen immer mehr Autofahrer eigenes Fehlverhalten ein.
3: Drängeln, Ausbremsen, Schimpfen. Ein knappes Drittel der Autofahrer schert nach dem Überholen schon mal so dicht ein, dass der andere bremsen muss. Auch bei Radfahrern deutet die Umfrage auf ein zunehmend aggressives Verhalten hin. Über 40% von ihnen erzwingen demnach hin und wieder die Vorfahrt. Das Leben werde immer hektischer, das erzeuge Druck. So die Studienmacher. Auch die Nutzung des Smartphones am Steuer nimmt immer mehr zu. Jeder Vierte schreibt während der Fahrt zumindest ab und an Nachrichten. Aus Berlin, Tine Klimach.
1: Die am Boden messbare UV-Strahlung der Sonne nimmt laut einer neuen Untersuchung in ganz Europa zu. Hauptgrund dafür ist, dass es weniger Wolken gibt, teilte das Bundesamt für Strahlenschutz mit. Besonders betroffen sind demnach Mittel- und Westeuropa, darunter auch Deutschland. An 26 von 40 Messstationen gab es eine jährliche Zunahme der UV-Strahlung von 10 bis 20%.

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1: Ich bin David Riemer. Die wechselhafte Wetterlage trägt zu einer weiteren Entspannung im Waldbrandgebiet an der belgisch-deutschen Grenze bei. Der Brand in einem belgischen Naturschutzgebiet war gestern bis auf 300 Meter an die deutsche Grenze herangerückt, was zu einer Evakuierung von rund 30 Bewohnern im Dorf Kaltenherberg geführt hatte.
2: Das Feuer aus Belgien ist bisher nicht weiter Richtung Monschau in der Eifel vorgerückt. Regen und ausbleibender Wind wirken sich derzeit positiv aus, wie es von der Monschauer Einsatzleitung hieß. Man habe die Situation etwas entschärfen können. Die Menschen aus dem grenznahen Ortsteil Kaltenherberg, die evakuiert worden waren, können aktuell noch nicht in ihre Häuser zurück. Die Evakuierung wird noch aufrechterhalten. Mit rund 3000 Hektar Fläche handelt es sich um einen der größten Waldbrände in der Geschichte Belgiens. Tine Klimach, Nachrichtenredaktion.
1: Der Oman soll zusammen mit dem Iran an einem Mechanismus für die Straße von Hormuz arbeiten. Bislang gibt es aber keine Einigung. US-Präsident Trump hatte jetzt mit drastischen Worten den Druck erhöht. Er sagte dem Sender Fox News, man werde den Oman in Grund und Boden bombardieren, wenn das Land den USA in die Quere komme. Der Oman ist bislang keine aktive Kriegspartei. Die im Boden messbare UV-Strahlung der Sonne nimmt laut einer neuen Untersuchung in ganz Europa zu. Hauptgrund dafür ist, dass es weniger Wolken gibt. Das teilte das Bundesamt für Strahlenschutz in Salzgitter mit.
3: Örtliche Messungen haben schon darauf hingedeutet. Jetzt bestätigen europaweite Daten einen besorgniserregenden Trend. An 26 von 40 Messstationen nahm die UV-Strahlung jährlich um 10-20% zu. Vor allem in Mittel- und Westeuropa, auch in Deutschland. Damit steigt das Gesundheitsrisiko, denn die Ultraviolette Strahlung gilt als Hauptursache für Hautkrebs. Sie kann außerdem die Augen schädigen. Unter anderem wegen des Klimawandels gibt es weniger schützende Wolken. Die Experten vom Strahlenschutzamt fordern mehr Schattenplätze. Das helfe außerdem auch gegen Hitze, hieß es. Ursula Winkler, Nachrichtenredaktion.
1: Die Thüringer Brombeer-Koalition aus CDU, SPD und BSW bröckelt. 2 von 15 BSW-Abgeordneten erklärten, dass sie CDU-Ministerpräsident Vogt nicht mehr mittragen. Dieser stehe somit aktuell nur noch einer Minderheitsregierung vor. 13 BSW-Abgeordnete hatten zuvor dafür gestimmt, in der Regierungskoalition zu bleiben.

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1: Ich bin David Riemer. Die Bundeswehr hat im Juli so viele Soldatinnen und Soldaten gezählt wie seit 13 Jahren nicht mehr. Zum Stichtag am 31. Juli habe es rund 187.000 Männer und Frauen in der Truppe gegeben. Das teilte das Verteidigungsministerium in Berlin mit. Im Vergleich zum letzten Juli gäbe es 2% mehr Soldaten.
2: Mehr Bewerbungen, mehr Einstellungen. Die Zahl der Männer und Frauen in der Bundeswehr wächst schnell genug, um die politisch vereinbarten Ziele zu erreichen. Es sollen in diesem Jahr bis zu 190.000 Soldaten werden. Derzeit dienen über 12.000 freiwillig Wehrdienstleistende und kurzdienende Zeitsoldaten als Teil des neuen Wehrdienstes. Das sind rund 6% mehr als im Vergleich zum Vorjahr. Und das Anschreiben zum Wehrdienst haben die allermeisten jungen Männer schon beantwortet, aber nur sehr wenige Frauen. Da sind es nur 4%. Aus Berlin, Tine Klimach.
1: Das Bangen und die kräftezehrende Brandbekämpfung seit Tagen und Nächten gehen weiter. Das Feuer im Naturschutzgebiet Hohes Venn in Belgien ist nicht weiter auf die deutsche Grenze vorgerückt, sagte ein Feuerwehrsprecher. Die Lage ist also statisch, hat sich zumindest nicht verschlechtert. Auch die Monschauer Bürgermeisterin Carmen Krämer sprach von einer unveränderten Lage. Außerdem sagte sie:
3: Ich wünsche denjenigen, die jetzt ihre Häuser verlassen mussten, viel Kraft an der Stelle. Wir haben natürlich weiterhin die Lage im Blick und sobald sich dahingehend etwas ändern sollte und die Menschen zurückkehren können, werden sie auch informiert werden.
1: Im belgischen Naturschutzgebiet Hohes Venn brennt es seit Tagen auf einer Fläche von rund 3000 Hektar. Es ist einer der größten Waldbrände in der Geschichte Belgiens. Auf Teile der Berliner Senatsverwaltung ist ein Hackerangriff erfolgt. Betroffen sind die Senatsverwaltungen für Stadtentwicklung sowie für Mobilität, Verkehr, Umwelt und Klimaschutz. Beide wurden aus Sicherheitsgründen vom Landesnetz abgetrennt. Das Landeskriminalamt, die Staatsanwaltschaft Berlin und das BSI sind eingeschaltet. Ob Daten abgeflossen sind, ist noch unklar. Die forensischen Untersuchungen dauern an. Zum Fußball. Stürmer Niklas Füllkrug steht einem Medienbericht zufolge vor einer Rückkehr zu Werder Bremen. Der 33-Jährige soll vom Premier League-Absteiger West Ham United ausgeliehen werden. Der Medizincheck steht am Dienstag an. Füllkrug spielte bereits in der Jugend für Werder und kehrte 2019 noch einmal zurück. Zuletzt war die Karriere des Ex-Nationalspielers in England ins Stocken geraten.

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1: Ich bin David Riemer. Die wechselhafte Wetterlage trägt zu einer weiteren Entspannung im Waldbrandgebiet an der belgisch-deutschen Grenze bei. Der Brand in einem belgischen Naturschutzgebiet war gestern bis auf 300 Meter an die deutsche Grenze herangerückt, was zu einer Evakuierung von rund 30 Bewohnern im Dorf Kaltenherberg geführt hatte.
2: Das Feuer aus Belgien ist bisher nicht weiter Richtung Monschau in der Eifel vorgerückt. Regen und ausbleibender Wind wirken sich derzeit positiv aus, wie es von der Monschauer Einsatzleitung hieß. Man habe die Situation etwas entschärfen können. Die Menschen aus dem grenznahen Ortsteil Kaltenherberg, die evakuiert worden waren, können aktuell noch nicht in ihre Häuser zurück. Die Evakuierung wird noch aufrechterhalten. Mit rund 3000 Hektar Fläche handelt es sich um einen der größten Waldbrände in der Geschichte Belgiens. Tine Klimach, Nachrichtenredaktion.
1: Der Oman soll zusammen mit dem Iran an einem Mechanismus für die Straße von Hormuz arbeiten. Bislang gibt es aber keine Einigung. US-Präsident Trump hatte jetzt mit drastischen Worten den Druck erhöht. Er sagte dem Sender Fox News, man werde den Oman in Grund und Boden bombardieren, wenn das Land den USA in die Quere komme. Der Oman ist bislang keine aktive Kriegspartei. Die im Boden messbare UV-Strahlung der Sonne nimmt laut einer neuen Untersuchung in ganz Europa zu. Hauptgrund dafür ist, dass es weniger Wolken gibt, das teilte das Bundesamt für Strahlenschutz in Salzgitter mit.
3: Örtliche Messungen haben schon darauf hingedeutet, jetzt bestätigen europaweite Daten einen besorgniserregenden Trend. An 26 von 40 Messstationen nahm die UV-Strahlung jährlich um 10-20% zu, vor allem in Mittel- und Westeuropa, auch in Deutschland. Damit steigt das Gesundheitsrisiko, denn die ultraviolette Strahlung gilt als Hauptursache für Hautkrebs. Sie kann außerdem die Augen schädigen. Unter anderem wegen des Klimawandels gibt es weniger schützende Wolken. Die Experten vom Strahlenschutzamt fordern mehr Schattenplätze. Das helfe außerdem auch gegen Hitze, hieß es. Ursula Winkler, Nachrichtenredaktion.
1: Die Thüringer Brombeer-Koalition aus CDU, SPD und BSW bröckelt. 2 von 15 BSW-Abgeordneten erklärten, dass sie CDU-Ministerpräsident Vogt nicht mehr mittragen. Dieser stehe somit aktuell nur noch einer Minderheitsregierung vor. 13 BSW-Abgeordnete hatten zuvor dafür gestimmt, in der Regierungskoalition zu bleiben.

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